0: Heute. Nach Medienberichten gab es aber Gegenwind im Aufsichtsrat, in dem auch das Land Niedersachsen sitzt. Der Sparplan bei VW sieht unter anderem vor, zehntausende Stellen zu streichen und die Modellflotte deutlich zu verkleinern. Die wichtige Bahnstrecke zwischen Düsseldorf und Köln ist wieder frei. Der Abschnitt war seit Freitag nach einem Böschungsbrand gesperrt. Aus der Nachrichtenredaktion Karin Busche.
1: Hinter dem Böschungsbrand steckt vermutlich ein Brandanschlag. Aus Sicherheitskreisen verlautete, es werde ein Sabotageakt vermutet. Auf einer Plattform im Internet ist ein Bekennerschreiben einer linksextremistischen Gruppe aufgetaucht. An der Bahnstrecke hatte am Freitag an zwei Stellen die Böschung gebrannt. Durch die Flammen wurden mehrere Signalkabel beschädigt, was weitreichende Folgen hatte für den Nah- und Fernverkehr. Umleitungen, Verspätungen und Ausfälle einzelner Züge. Zahlreiche Kabel mussten repariert werden. Am frühen Abend waren die Schäden behoben. Laut Bahn fahren die Züge wieder ohne Einschränkungen.
0: Das waren die Nachrichten. Das Wetter in Deutschland. Heute Nacht klar und trocken bei Werten zwischen 19 und 13 Grad. Tagsüber sonnig und kaum Wolken, 27 bis 33 Grad. Am Montag viel Sonne, ganz im Norden sind kurze Schauer möglich, 27 bis 35 Grad. Und am Dienstag Sonne und ein paar Wolken. Es ist 2.03 Uhr.
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3: Mit Constanze Fennel. Schön, dass Sie schon oder noch wach sind. Hier im ARD-Nachtkonzert werden Sie zu Beginn dieser Stunde majestätisch, fürstlich empfangen von niemand Geringerem als von der Königin von Saba. Belkis. Musik aus diesem Ballett von Ottorino Respighi kommt hier vom Radio Philharmonisch Orchest Holland unter Wladimir Ashkenazi.

Belkis, die Königin von Saba. Musik aus diesem Ballett von Ottorino Respighi hat hier gerade das Radiophilharmonische Orchester Holland für uns gespielt, unter der Leitung von Wladimir Ashkenazy. Geistliche Musik von Georg Friedrich Händel steht jetzt auf dem Programm unseres ARD-Nachtkonzerts. In seinem reichen kirchenmusikalischen Schaffen nimmt die folgende Solokantate eine Sonderstellung ein. Es ist unklar, für welchen Anlass sie komponiert wurde, und man kennt weder die genaue Kompositionszeit noch die genaueren Umstände der Uraufführung dieser Kantate in lateinischer Sprache. Aber vielleicht sind die Dinge, die wir nicht ganz durchdringen können, ja auch die wundersamsten. Silete venti, schweigt ihr Winde, raschelt nicht ihr Blätter, singt jetzt für uns die Sopranistin Carolyn Sampson, und sie wird begleitet von der NDR Radiophilharmonie unter Robert King.

Schweigt ihr Winde, raschelt nicht ihr Blätter. Das war die Solokantate Silete Venti von Georg Friedrich Händel, hier interpretiert von der Sopranistin Carolyn Sampson, zusammen mit der NDR Radiophilharmonie unter Robert King. Kurz vor 3 Uhr ist es. Sie hören das ARD-Nachtkonzert, präsentiert von BR Klassik, jetzt mit Musik von Igor Strawinsky. Ein berüchtigtes Enfant terrible. Bei Uraufführungen seiner Werke war das Publikum schon einige Skandale gewohnt. 1920, da blieb der Schock aber aus und stattdessen gab es pures Entzücken, nämlich über das Ballett Pulcinella von Strawinsky. Hier kommt eine Suite daraus.

Pulcinella ist eine Maske der italienischen Commedia dell'arte, die eine Menge Spaß verspricht, aber auch gute Musik. Igor Strawinski hat diesem faul, gefräßigen und listigen Diener ein ganzes Ballett gewidmet. Das war gerade eine Suite daraus, gespielt vom Chamber Orchestra of Europe unter Alexander Janicek. Kammermusik von Nikolai Rimski-Korsakow habe ich als nächstes für Sie hier im ARD-Nachtkonzert. Dieses Quintett für Flöte, Klarinette, Horn, Fagott und Klavier in B-Dur von ihm hören wir hier in einer Aufnahme mit Les Vents Français.

Les Vents Français haben dieses B-Dur-Quintett für Flöte, Klarinette, Horn, Fagott und Klavier interpretiert. Kammermusik von Nikolai Rimsky-Korsakow. Musik von Richard Strauss begleitet uns weiter durch die Nacht. Seine Orchestersuite Der Bürger als Edelmann, inspiriert von Molières Satire Le Bourgeois Gentilhomme. Ein Tuchhändler fühlt sich darin zu höherem berufen und versucht, sich vom Wunsch nach Reichtum verblendet als Edelmann. Das geht zur allgemeinen Belustigung gründlich schief. Viel Vergnügen jetzt mit dem Münchner Kammerorchester unter Karl Anton Rickenbacher.

3 Vorspiele und ein Intermezzo aus Richard Strauss, Der Bürger als Edelmann. Karl Anton Rickenbacher dirigierte hier das Münchner Kammerorchester. Kurz vor 4 Uhr ist es jetzt. Zeit für die Nachrichten im ARD-Nachtkonzert.

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1: Um 4 Uhr mit Gabriela Kühne. Bei der Fußball-Weltmeisterschaft steht England im Halbfinale. Die Engländer gewannen ihr Viertelfinale gegen Norwegen mit 2:1 nach Verlängerung. Aus dem ARD-WM-Team Michael Küster.
2: Jude Bellingham ist der Matchwinner gewesen für die Engländer, die sich eigentlich in der gesamten ersten Halbzeit ziemlich schwer getan haben. Eigentlich fast logisch, die Führung für Norwegen durch Kjelderup in der 36. Minute. Wie aus dem Nichts hat England aber kurz vor der Pause ausgleichen können, eben durch Bellingham. Ja, und danach sind die Engländer immer besser geworden. Trotzdem ging es mit diesem 1:1 in die Verlängerung. Und da ist das am Ende auch entscheidende Tor ziemlich früh gefallen. Wieder war es Bellingham, der nach einem Torwartfehler per Abstauber das 2:1 erzielt hat.
1: Und der Gegner für England wird gerade bestimmt im Viertelfinale zwischen Argentinien und der Schweiz. Zur Halbzeit steht es 1:0 für Argentinien. Die Lage zwischen den USA und dem Iran hat sich noch einmal zugespitzt. Iran hat die wichtige Schifffahrtsstraße von Hormus für geschlossen erklärt. Die USA griffen erneut iranische Ziele an. Aus der Nachrichtenredaktion Johanna Schultheis.
3: Offenbar kam es zu der erneuten Eskalation in der Straße von Hormus, nachdem Iran ein Schiff mit Schüssen gestoppt hat. Die iranischen Revolutionsgarden hätten ein unter der Flagge Zyperns fahrendes Containerschiff in der Meerenge angegriffen, erklärte das US-Militär. An Bord sei daraufhin ein Feuer ausgebrochen, ein ziviles Besatzungsmitglied werde vermisst. Kurz nach dem Vorfall wurde dann die Schließung der Straße von Hormus gemeldet. In Staatsmedien hieß es, dies gelte bis auf Weiteres und, Zitat, bis zum Ende der amerikanischen Interventionen in der Region.
1: Volkswagen-Chef Blume hat sich kritisch über Werksschließungen geäußert. Blume sagte der Bild am Sonntag, es gebe intelligentere Lösungen, als Werke dicht zu machen. Er deutete an, dass weitere Einsparungen an Standorten der bessere Weg sein könnten. Zuletzt war darüber spekuliert worden, dass der VW-Vorstand Werke in Hannover, Zwickau, Emden und Neckarsulm schließen könnte. Nach Medienberichten gab es aber Gegenwind im Aufsichtsrat, in dem auch das Land Niedersachsen sitzt. Auch in Deutschland nimmt die Waldbrandgefahr zu. Der Deutsche Wetterdienst erwartet heute in mehreren Regionen die höchste Warnstufe. Betroffen sind vor allem größere Gebiete in Brandenburg und Baden-Württemberg. Auch in anderen Teilen Deutschlands steigt die Gefahr. So erwarten Fachleute in vielen Regionen in Niedersachsen und Nordrhein-Westfalen die zweithöchste Gefahrenstufe. Das waren die Nachrichten. Das Wetter in Deutschland. Tagsüber sonnig und kaum Wolken. 27 bis 33 Grad, an der Nordsee kühler. Am Montag viel Sonne, ganz im Norden sind kurze Schauer möglich. 27 bis 35 Grad und am Dienstag Sonne und ein paar Wolken, aber fast überall trocken. 27 bis 35 Grad. Es ist 4 Uhr.
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4: Mit Constanze Fennel. Und zu Beginn dieser Stunde spielen sich malerische Szenen ab, hier im ARD-Nachtkonzert. Emmanuel Chabrier hat sie komponiert, angeregt von einem Ferienaufenthalt in der Normandie und zur Suite Pastorale zusammengefasst. Hier mit dem Orchestre de la Suisse Romande unter Neme Järvi.

Das Orchestre de la Suisse Romande hat hier die Suite Pastorale von Emmanuel Chabrier für uns gespielt. Die Leitung hatte Lemel Järvi. Musik, die frei von Schwulst sein sollte, schlicht und unbekümmert, raffiniert und mit etwas Lust am Schabernack. Das könnte zum Beispiel von Mozart kommen, aber das hat sich Jahre später die Groupe de Six auf die Fahnen geschrieben, eine französische Komponistengruppe der 1920er Jahre. Mit dabei Arthur Honegger. Sein Cellokonzert hören wir jetzt in einer Aufnahme mit Christian Poltera als Solist und er wird begleitet vom Sinfonieorchester Malmö unter Tuomas Ollila Hannikainen.

Das war das Sinfonieorchester Malmö unter Tuomas Ollila Hannikainen, hier zusammen mit dem Cellisten Christian Poltera. Er war der Solist in diesem Cellokonzert von Arthur Honegger. Ein Komponist, der übrigens eine große Liebe zur Eisenbahn hatte. Lokomotiven empfand er nicht als seelenlose Maschinen. Für mich sind das Lebewesen und ich liebe sie, hat er gesagt. Mit diesem Zitat schöne Grüße an alle Eisenbahner im Schichtdienst und alle, die gerade im Nachtzug sitzen. Kommen Sie gut durch die Nacht.

Die London Mozart Players haben hier für uns diese Sinfonie in D-Moll gespielt. Musik von Georg Josef Vogler. Die Leitung hatte Matthias Barmert. Und jetzt ist es kurz vor 5 Uhr.

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1: 5 Uhr mit Gabriela Kühne. Bei der Fußball-Weltmeisterschaft steht England im Halbfinale. Die Engländer gewannen ihr Viertelfinale gegen Norwegen mit 2:1 nach Verlängerung. Aus dem ARD-WM-Team Michael Küster.
2: Jude Bellingham ist der Matchwinner gewesen für die Engländer, die sich eigentlich in der gesamten ersten Halbzeit ziemlich schwer getan haben. Eigentlich fast logisch die Führung für Norwegen durch Kjelderup in der 36. Minute. Wie aus dem Nichts hat England aber kurz vor der Pause ausgleichen können, eben durch Bellingham. Ja, und danach sind die Engländer immer besser geworden. Trotzdem ging es mit diesem 1:1 in die Verlängerung. Und da ist das am Ende auch entscheidende Tor ziemlich früh gefallen. Wieder war es Bellingham, der nach einem Torwartfehler per Abstauber das 2:1 erzielt hat.
1: Im letzten Viertelfinale zwischen Argentinien und der Schweiz steht es kurz vor Schluss 1:1. Die Lage zwischen den USA und dem Iran hat sich noch einmal zugespitzt. Iran hat die wichtige Schifffahrtsstraße von Hormus für geschlossen erklärt. Die USA griffen erneut iranische Ziele an. Aus der Nachrichtenredaktion Johanna Schultheis.
3: Offenbar kam es zu der erneuten Eskalation in der Straße von Hormus, nachdem Iran ein Schiff mit Schüssen gestoppt hat. Die iranischen Revolutionsgarden hätten ein unter der Flagge Zyperns fahrendes Containerschiff in der Meerenge angegriffen, erklärte das US-Militär. An Bord sei daraufhin ein Feuer ausgebrochen, ein ziviles Besatzungsmitglied werde vermisst. Kurz nach dem Vorfall wurde dann die Schließung der Straße von Hormus gemeldet. In Staatsmedien hieß es, dies gelte bis auf Weiteres und, Zitat, bis zum Ende der amerikanischen Interventionen in der Region.
1: Volkswagen-Chef Blume hat sich kritisch über Werksschließungen geäußert. Blume sagte der Bild am Sonntag, es gebe intelligentere Lösungen, als Werke dicht zu machen. Er deutete an, dass weitere Einsparungen an Standorten der bessere Weg sein könnten. Zuletzt war darüber spekuliert worden, dass der VW-Vorstand Werke in Hannover, Zwickau, Emden und Neckarsulm schließen könnte. Nach Medienberichten gab es aber Gegenwind im Aufsichtsrat, in dem auch das Land Niedersachsen sitzt. Im vergangenen Juni mit der extremen Hitzewelle hat es bundesweit mindestens 99 Badetote gegeben. Damit sind so viele Menschen ertrunken wie in keinem anderen Juni seit 2003. Das hat die Deutsche Lebensrettungsgesellschaft mitgeteilt. DLRG-Präsidentin Vogt forderte, die eigenen Fähigkeiten realistisch einzuschätzen und auf riskante Aktionen zu verzichten. Dies betreffe vor allem Jungen und Männer. Über 90% der Todesopfer im Juni waren männlich. Das waren die Nachrichten. Das Wetter in Deutschland. Tagsüber sonnig und kaum Wolken, 27 bis 33 Grad, an der Nordsee kühler. Am Montag viel Sonne, ganz im Norden sind kurze Schauer möglich bei 27 bis 35 Grad. Und die Zeit, es ist 5:03 Uhr.
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4: Mit Constanze Fennel und die erste Musik in dieser Stunde katapultiert uns direkt nach Spanien, etwa 50 Kilometer nördlich von Madrid. Dort liegt der größte Renaissancebau der Welt, El Escorial. Die Spanier sprechen gern vom 8. Weltwunder, wenn die Rede ist von diesem gewaltigen Klosterschloss. Und dort ist auch wunderbare Musik entstanden, nämlich von Padre Antonio Soler.

Der Pianist Karl Hermann Mrongovius hat diese Sonate in D-Dur von Antonio Soler interpretiert. Unsere nächste Musik hier im ARD-Nachtkonzert, die ist was für Flötenfans. Pierre-Gabriel Buffardin war der Flötenstar der sächsischen Hofkapelle. Im Jahr 1715 hat August der Starke diesen jungen Franzosen aus der Provence zu seinem Soloflötisten ernannt und er hat ihn so gut bezahlt, dass Buffardin 34 Jahre lang in Diensten der kurfürstlich-sächsischen und königlich-polnischen Kapelle blieb. Leider sind nur wenige Kompositionen von diesem virtuosen Flötisten überliefert und manche davon wurden auch erst sehr spät entdeckt. Jetzt gibt's dazu Gelegenheit, Musica Antiqua Köln spielt ein Concerto in E-Moll von Buffardin für Flöte, Streicher und Basso Continuo.

Musik des berühmten Flötenvirtuosen Pierre-Gabriel Buffardin. Dieses Concerto in E-Moll von ihm hat hier die Musiker Antiqua Köln interpretiert. Gute Unterhaltung mit British Light Music hier im ARD-Nachtkonzert gibt's jetzt von Frederick Curzon. In einem Londoner Theaterorchester hat er Klavier gespielt und dirigiert und schon als 20-Jähriger hat er Musik für Stummfilme komponiert. Hier erzählt er uns jetzt die Geschichte von Robin Hood.

den Reichen nehmen und den Armen geben. Das ist die Devise und das simple Gerechtigkeitsmotto von Robin Hood. Und diese Robin Hood Suite hat Frederick Curzon geschrieben. Gespielt hat sie hier für uns das tschechoslowakische Radiosinfonieorchester Bratislava unter Adrian Leper. Den warmen, sinnlichen Klang der Bratsche, den hat der Komponist Franz Anton Hoffmeister besonders geliebt und hat ihr drum ein sehr schönes Viola-Konzert gewidmet in D-Dur, ein absoluter Repertoire-Klassiker. Den ersten Satz daraus interpretiert jetzt Hariolf Schlichtig zusammen mit dem Münchner Kammerorchester.

Der erste Satz, Allegro, aus dem Viola-Konzert in D-Dur von Franz Anton Hoffmeister. Hier gespielt von Hariolf Schlichtig und er hatte auch die Leitung in dieser Aufnahme mit dem Münchner Kammerorchester. Gleich 17:45 ist es und im ARD-Nachtkonzert geht's weiter mit Musik von Louis Spohr. Zu seiner Zeit eine Fachautorität ersten Ranges. Spohr war nicht nur ein geachteter Komponist, sondern in seiner Generation auch einer der bedeutendsten Geiger neben Paganini. Und er war ein deutscher Dirigentenexport, ähnlich wie Mendelssohn, 1847 ein Publikumsliebling in England. Für die Londoner Philharmonic Society komponierte Spohr seine Sinfonie Nummer 8 in G-Dur. Hier kommt der vierte Satz daraus.

Die NDR Radio Philharmonie hat hier den vierten Satz gespielt aus der Sinfonie Nummer 8 in G-Dur von Louis Spohr. Die Leitung hatte Howard Griffiths. Er bezauberte mit seiner göttlichen Oboe. Das war im 18. Jahrhundert zu lesen über Ludwig August Lebrun, der schon als 12-jähriger Junge zusammen mit dem Hoforchester in Mannheim für Furore gesorgt hat. Wie kann man sich das vorstellen? Ungefähr so.

Albrecht Mayer hat hier den dritten Satz, das Rondo, gespielt aus dem Oboenkonzert Nummer 1 in D-Moll von Ludwig August Lebrun. Claudio Abbado leitete das Mahler Chamber Orchestra. Und damit ging das ARD-Nachtkonzert zu Ende. Es wurde Ihnen wie immer präsentiert von BR Klassik, heute mit Constanze Fennel am Mikrofon. Vielen Dank fürs Zuhören. Ich wünsche Ihnen einen schönen Sonntag.

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1: Die Nachrichten mit Christina Maria Greve. Guten Morgen. Bei der Fußball-Weltmeisterschaft sind die letzten Halbfinalteilnehmer klar. Gerade hat Argentinien die Runde der letzten vier erreicht. Nach Verlängerung stand es gegen die Schweiz 3:1. Und auch England hat sich qualifiziert mit einem 2:1 gegen Norwegen. Beide Tore für England schoss Jude Bellingham. Der war nach dem Spiel stolz.
2: Wir haben Charakter gezeigt und Durchhaltevermögen, als es mal nicht so lief. Wir haben einen Weg gefunden zu gewinnen, egal ob in 90 oder 120 Minuten. Wir werden immer alles geben. Wer reingekommen ist, war bereit und hat es gerockt. Ich bin stolz auf das Team und auf das Halbfinale.
1: Außerdem hat die deutsche U19-Nationalmannschaft der Männer gestern Abend ihr EM-Finale gespielt. Zum Titel reichte es nicht. Das Team verlor im Finale gegen Spanien mit 0:2. Zwischen den USA und dem Iran gibt es wieder eine Angriffswelle. Das US-Militär hat erneut Stellungen im Iran angegriffen. Der Iran reagierte mit Gegenangriffen auf US-Stützpunkte in den Golfstaaten. Die USA hatten die Angriffe nach eigenen Angaben gestartet, nachdem Iran erneut ein Containerschiff auf der Straße von Hormuz beschossen hatte. Martin Ganselmeier, WDR New York.
3: Nach Angaben des US-Regionalkommandos CENTCOM hatten iranische Revolutionswächter ein unter zypriotischer Flagge fahrendes Containerschiff beschossen. Iran habe eine weitere Gelegenheit verpasst, sich an das Mitte Juni vereinbarte Rahmenabkommen zu halten, kritisierte das US-Militär. Zuvor hatten Irans Revolutionswächter erklärt, das Schiff habe die maritime Sicherheit in der Meerenge gefährdet. Mehrere Schiffe hätten versucht, eine nicht genehmigte Route zu fahren. Deshalb bleibe die Straße von Hormuz bis auf Weiteres geschlossen.
1: Und jetzt weitere Meldungen im Überblick. Die frisch sanierte und wieder eröffnete Bahnstrecke zwischen Köln und Hagen ist weiterhin gestört. Zwischen Opladen und Leichlingen ist nach den Arbeiten eine beschädigte Brücke entdeckt worden. An dieser Stelle ist bis auf Weiteres nur ein Gleis frei. Die durch mutmaßliche Sabotage beeinträchtigte Strecke zwischen Köln und Düsseldorf dagegen ist seit dem späten Nachmittag wieder frei. Auf einem Salzer-Festival in der kanadischen Stadt Toronto hat es Schüsse gegeben. Laut der Polizei sind 2 Menschen getötet worden. Mindestens 6 weitere wurden verletzt. Der oder die Täter seien auf der Flucht. Beim Festival Salzer und St. Clair in Toronto feiern jedes Jahr hunderttausende Menschen auf den Straßen zu lateinamerikanischer Musik. Beim Tennisturnier in Wimbledon kann Alexander Zverev heute der erste deutsche Sieger seit 1995 werden. Er tritt heute Abend im Finale gegen den Weltranglisten-Ersten Jannik Sinner an. Bei den Frauen hatte sich gestern Linda Noskova aus Tschechien den Titel in London geholt. Für die 21-Jährige ist es der erste Grand-Slam-Titel.
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1: In Alsdorf bei Aachen ist die Polizei in der Nacht gegen die sogenannte Autoposer-Szene vorgegangen. Weil sich dort in letzter Zeit häufiger Besitzer von getunten Autos treffen, wurden groß angelegte Kontrollen durchgeführt. Richard Derichs für WDR aktuell.
4: Eine komplette Hundertschaft riegelte das Gelände am Anna-Park ab. Autos wurden festgehalten, die Papiere und die Insassen kontrolliert. Anwohner hatten sich seit Wochen über nächtliche PS-Partys beschwert. Diesmal war es deutlich ruhiger. Die Szene habe sich wohl über Chatgruppen gewarnt, sagt Aachens Polizeipräsident Andreas Bollenbach. Mit dem Schwerpunkteinsatz waren er und Alsdorfs Bürgermeister Tim Krämer dennoch zufrieden. Die Ruhestörer wüssten jetzt, dass sie beobachtet werden. Die Polizei kündigte weitere Kontrollen für die Zukunft an.
1: Das war WDR aktuell. Das Wetter in Nordrhein-Westfalen. Der Tag bringt viel Sonnenschein, zeitweise einige Wolken. Es bleibt aber trocken. In Attendorn bis 29 Grad, in Nettersheim bis 30 und in Viersen maximal 32 Grad. Morgen ähnlich viel Sonne, wenige Wolken, überall trocken. Höchsttemperaturen 25 bis 33 Grad. Die Zeit 6.04 Uhr.
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5: Heute mit Katja Ruppenthal. Schönen guten Morgen. Wir legen los mit Musik eines genialen Autodidakten, Georg Philipp Telemann.

Eine der vielen Ouvertüren von Georg Philipp Telemann, gespielt hier in WDR3 am Sonntagmorgen vom Orfeo Barockorchester. Seine slawischen Tänze haben Antonín Dvořák Weltruhm eingebracht. Da ist er 37 Jahre alt. Im selben Jahr schreibt er auch seine 5 Bagatellen für 2 Violinen, Cello und Harmonium. Harmonium hat Dvořák als erstes Instrument gelernt, als Kind von seinem Volksschullehrer. Ähnlich wie eine Orgel oder ein Akkordeon ist es ein Tasteninstrument, in das Luft gepumpt wird und daraus entstehen dann die Töne. Und beim Harmonium übernehmen das 2 Fußpumpen. Alles andere ist eine Bagatelle, also eine Nichtigkeit, sondern ein Reigen wunderschöner Melodien sind Dvořáks 5 Bagatellen. Das Ensemble Exploration musiziert sie jetzt zusammen mit Franck Brallet am Harmonium.

Der Kerl hat mehr Ideen als wir alle. Aus seinen Abfällen könnte sich jeder andere die Hauptthemen zusammenklauben. So hat einst Johannes Brahms über Antonín Dvořák geschwärmt. Das waren gerade die 5 Bagatellen von Antonín Dvořák, gespielt vom Ensemble Exploration und Franck Brellet am Harmonium. Vom melodischen Reichtum jetzt zum Minimalismus zu Philip Glass. Vielleicht kennen Sie ja den Film The Hours. Der kam 2002 in die Kinos mit Meryl Streep, Nicole Kidman und Julianne Moore. Und ganz grob skizziert kann man sagen, es geht um 3 Frauen, die die Frage umtreibt, soll man primär für das eigene Glück leben oder für das Glück der anderen? Hier ist Filmmusik zu The Hours, der Prolog zum Film, komponiert von Philip Glass.

Celia Oneto-Benzaid spielte The Poet Acts, Musik, mit der der Film The Hours beginnt, komponiert von Philip Glass, von Celia Oneto-Benzaids neuester CD Echoes, mit Musik von Philip Glass. Sie hören wieder drei am Sonntagmorgen und da geht's jetzt weiter mit Musik von Johann Sebastian Bach, gespielt vom großartigen israelischen Mandolinisten Avi Avital.

Vor allem als Cembalo-Konzert bekannt, das Konzert C-Moll, Bachwerkeverzeichnis 1056 von Johann Sebastian Bach. Wir haben es in der Bearbeitung für Mandoline, Streicher und Basso Continuo gehört mit Avi Avital und der Kammerakademie Potsdam. Mehr Bach gibt es nach 7 Uhr hier auf WDR3 in der geistlichen Musik. Nicht nur von Johann Sebastian, sondern auch vom Verwandten aus Meiningen, Johann Ludwig. So, nun stellen Sie sich dieses Szenario vor, auch wenn es noch früh am Morgen ist. Jeden Abend um 22 Uhr. Zuerst Suppe, dann Vorspeise, danach Braten und zum Abschluss Süßspeise. Serviert auf allerfeinstem Porzellan bei Kerzenschein, gekocht von den besten Köchen Frankreichs und dazu Tafelmusik vom Feinsten. Wohlgemerkt, jeden Abend, lebenslänglich. Um das zu bekommen, hätten wir Ludwig der 14. sein müssen. Waren wir aber alle vermutlich nicht, deshalb müssen wir unser Essen auch selber kochen. Aber die Tafelmusik, die können wir uns auch heute noch gönnen. Zwar nicht live von der Hofkapelle gespielt, für die wäre in meiner Küche auch gar kein Platz, aber immerhin als Konserve. Michel Richard de Lalande ist einer der Hofkompositeur des Sonnenkönigs gewesen, die solche Tafelmusiken für die Soupers des Königs geliefert haben. Bei diesem Konzert für zwei Trompeten sieht man jetzt förmlich den König zu seinem Platze an der goldgedeckten Tafel schreiten.

Warum Musik zum Souper nicht auch zum frühen Sonntagsfrühstück genießen? Das war Tafelmusik von Michel Richard de Lalande, komponiert für die abendlichen Diners des Sonnenkönigs. Ein Konzert für zwei Trompeten, ja, und die Pauken waren ja auch nicht zu überhören. Gleich hier bei uns auf WDR 3 die 7 Uhr Nachrichten und nach denen wie gewohnt die geistliche Musik. Ich bin Katja Ruppenthal und ich sage mal bis gleich, wenn Sie mögen.

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5: Die Nachrichten mit Christina Maria Greve. Guten Morgen. Bei der Fußball-Weltmeisterschaft ist jetzt klar, wer im zweiten Halbfinale spielt. England und Argentinien treffen aufeinander. England hat sich das Halbfinalticket gegen Norwegen erspielt mit einem 2:1. Danach siegte Argentinien gegen die Schweiz mit 3:1 nach Verlängerung. Zum Spiel Jan Wochner, WDR Sport.
6: Der vielleicht kurioseste Platzverweis der WM-Geschichte entschied dieses Viertelfinale. Die Schweiz hatte Argentiniens frühe Führung gerade ausgeglichen. Da ging der Schweizer Stürmer Breel Embolo zu Boden. Der Schiedsrichter zeigte einem Argentinier gelb, wurde dann aber vom Videoschiedsrichter zum Bildschirm gebeten. Dort war klar zu erkennen, dass es eine Schwalbe von Embolo gewesen war. Statt gelb für Argentinien gab es gelb-rot für den bereits vorbelasteten Embolo. Die Schweiz rettete sich in Unterzahl in die Verlängerung. Dort traf dann Julian Alvarez für Argentinien mit einem tollen Fernschuss zum 2:1, ehe Lautaro Martinez den 3:1 Endstand für den Weltmeister besorgte.
5: Beim Autokonzern Volkswagen könnten mögliche Werksschließungen vom Tisch sein. Zuletzt hat es Berichte darüber gegeben, dass mehrere Standorte dicht gemacht werden könnten. VW-Chef Blume hat sich jetzt aber kritisch dazu geäußert. Jan Busche für WDR aktuell.
7: Es gäbe intelligentere Lösungen, als Werke zu schließen, so hat es VW-Chef Blume jetzt der Bild am Sonntag gesagt. Er deutete an, dass weitere Einsparungen an Standorten der bessere Weg sein könnten. Zuletzt war darüber spekuliert worden, dass der VW-Vorstand 4 Werke schließen könnte, nämlich in Hannover, Zwickau, Emden und Neckarsulm. Nach Medienberichten gab es aber Mitte der Woche Gegenwind im Aufsichtsrat, so vom Land Niedersachsen und von Arbeitnehmervertretern. Der Sparplan bei VW sieht unter anderem vor, zehntausende Stellen zu streichen und die Modellflotte deutlich zu verkleinern.
5: Weitere Meldungen im Überblick. Die frisch sanierte und wiedereröffnete Bahnstrecke zwischen Köln und Hagen ist weiterhin gestört. Zwischen Opladen und Leichlingen ist nach den Arbeiten eine beschädigte Brücke entdeckt worden. An dieser Stelle ist bis auf Weiteres nur ein Gleis frei. Die durch mutmaßliche Sabotage beeinträchtigte Strecke zwischen Köln und Düsseldorf dagegen ist seit dem späten Nachmittag wieder frei. Zwischen den USA und Iran hat es die dritte Angriffswelle innerhalb einer Woche gegeben. Die USA hat in der Nacht Ziele im Iran angegriffen. Sie rechtfertigten die Angriffe mit dem Beschuss eines Containerschiffs in der Straße von Hormuz, für den der Iran verantwortlich sein soll. Der wiederum reagierte mit Angriffen auf US-Stützpunkte in den Golfstaaten und Jordanien. Die 9. Etappe der Tour de France heute wird kürzer sein als geplant, wegen der extremen Hitze in Frankreich. Die Tourveranstalter haben deshalb entschieden, dass die Fahrer nur 155 statt 185 Kilometer auf dem Fahrrad sitzen sollen. Dass eine Etappe gekürzt wird, passiert das erste Mal in der Geschichte der Tour de France.
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5: Im Freilichtmuseum Lindlar im Oberbergischen Kreis steht heute historische Technik im Mittelpunkt. Beim Techniktag werden unter anderem alte Maschinen, Traktoren und Feuerwehrtechnik vorgeführt. Michelle Kunze für WDR aktuell.
8: Das Museum zeigt unter anderem die historische Steinbruchbahn, einen alten Steinbrecher und eine restaurierte Dampfmaschine. Ein besonderes Highlight ist die Dampfspritze von 1901. Sie schafft rund 800 Liter Wasser pro Minute. Das war damals eine kleine Sensation. Außerdem stellen Traktorfans aus dem Bergischen Land ihre historischen Landmaschinen vor und zeigen, wie früher damit gearbeitet wurde. Den ganzen Tag über gibt es Mitmachangebote für Kinder und regionales Essen.
5: Das war WDR aktuell. Das Wetter in Nordrhein-Westfalen. Der Tag bringt viel Sonnenschein, zeitweise gibt es Wolken, es bleibt aber überall trocken. Es ist weiter hochsommerlich warm in Rheine bis 29, in Xanten bis 30 Grad und in Bonn maximal bis 32 Grad. Morgen wird es ähnlich, viel Sonne, wenige Wolken, überall trocken, Höchsttemperaturen dann 25 bis 33 Grad. Die Zeit 7.04 Uhr.
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9: Mit Katja Ruppenthal einen schönen Sonntagmorgen wünsche ich Ihnen mit einer Ausgabe der geistlichen Musik, in der unsere Autorin Kirsten Bethke zu einem Jubiläum einlädt. Vor 300 Jahren hat Johann Sebastian Bach in Leipzig eine Kantate seines Meininger Verwandten Johann Ludwig Bach aufgeführt. Und zwar in Verbindung mit einer eigenen. Das war am 6. Sonntag nach Trinitatis 1726. Beide Kantaten, vom Meininger und vom Leipziger Bach, erwarten Sie so ungefähr in einer Dreiviertelstunde. Sie könnten sich dann gedanklich versetzt fühlen in die Kirchenräume der Leipziger Nikolai- und Thomaskirche. Die laden ja heute noch ein zum Gottesdienst, zur Besichtigung, zum Innehalten und zu Konzerten. Aber natürlich nicht nur in Leipzig. Kirchen gibt es überall. Zur Einstimmung haben wir einen Psalm für Sie, der den Tempel oder die Kirche feiert. Von alters her finden die Menschen darin Geborgenheit. Und das können wir heute ja auch gut gebrauchen. Hier der Psalm: Wie lieblich sind deine Wohnungen. Josef Gabriel Rheinberger hat ihn lieblich romantisch vertont.

Der Psalm »Wie lieblich sind deine Wohnungen« im romantischen Geist vertont von Josef Gabriel Rheinberger. Er lässt einen Frauenchor wahlweise vom Klavier oder von den lieblichen Klängen einer Harfe begleiten. Wir haben Ihnen eine Aufnahme mit der Harfenistin Grace Cloutier vorgestellt und mit dem Etheria Vocal Ensemble unter Derek Grayton Harrison. Lieblich und romantisch kann man mit Fug und Recht auch ein Werk nennen, das wir jetzt in der geistlichen Musik für Sie haben. Und wie sollte es auch anders klingen, wenn es um die singenden himmlischen Heerscharen geht? Adstant Angelorum Chori. Da stehen die Engelschöre und lobpreisen den Schöpfer. Der Text stammt vom mittelalterlichen Mystiker Thomas von Kempen und die Musik dazu von Horatio Parker. Er ist Amerikaner und gehört zu den sogenannten Bostoner Klassizisten. Wobei das Wort Klassizist etwas in die Irre führt. Die Bostoner Klassizisten haben sich nämlich nicht an der Klassik, sondern am romantischen Stil orientiert. Einer der gefragtesten Lehrer war Josef Gabriel Rheinberger, den wir eben gehört haben. Bei Rheinberger an der Königlichen Musikschule in München sind einige US-Amerikaner in die Komponistenlehre gegangen. Eben ab 1882 auch Horatio Parker. Was er gelernt hat, davon können Sie sich jetzt einen Eindruck machen. Horatio Parkers Engelschöre singen ein ganz romantisches Lob auf die Dreifaltigkeit. Und zwischendurch ahnen die Chorstimmen sogar den süßen Klang von Glöckchen nach.

Der St. Martin's Chamber Choir unter Timothy J. Kruger mit der Motette Adstant Angelorum Cori von Horatio Parker. Parker hat in München bei Josef Gabriel Rheinberger gelernt, wie so viele Schüler aus wohlhabenden amerikanischen Familien, deren Eltern in der zweiten Hälfte des 19. Jahrhunderts Wert auf eine europäische, kulturelle Ausbildung ihrer Kinder gelegt haben. Bei Rheinberger hat Parker nicht nur Komposition, sondern auch Orgel studiert. Er hat sogar das erste Orgelkonzert von Rheinberger uraufgeführt. Das war 1885 und die Allgemeine Zeitung München lobt Parker als den universellsten und talentvollsten Schüler von Rheinberger. Nach dem Studienende in München wird Parker Organist in Boston und in New York. Trotzdem komponiert er mehr für andere Besetzungen als für die Orgel. 1910 erscheinen seine 4 Orgelstücke Opus 66. Parker ist inzwischen Professor für Musiktheorie an der renommierten Yale University, auf halbem Weg zwischen Boston und New York. Seine Orgelstücke widmet Parker seinem Kollegen, dem Universitätsorganisten von Yale, Harry Benjamin Jepsen. Er wird sie bei einem Universitätsfest aufgeführt haben, wofür die festlich frohe Eröffnung spricht, die wir jetzt hören, das Festival Prelude.

Rudolf Inich hat an der Kuhn-Orgel des Osnabrücker Doms das Festival Prelude aus den 4 Orgelstücken von Horatio Parker gespielt. Parker gehört ja zu den sogenannten Bostoner Klassizisten. Dieses Etikett hätte beinahe auch zum Komponisten Wilhelm Berger gepasst. Er ist fast im gleichen Alter wie Parker und in Boston geboren, aber Berger lebt dort nur sein erstes Lebensjahr lang, dann kehrt seine Familie wieder in ihre alte Heimat nach Bremen zurück. Berger wächst in Bremen auf und geht schon als Jugendlicher zum Studieren nach Berlin. Da bekommt er dann selbst ein Etikett, er gehört dort zum Kreis der sogenannten Berliner Akademiker. Ihr Stil orientiert sich an der Musik von Johannes Brahms, so auch Bergers Chorwerk »Groß ist der Herr«. Es beschreibt Gottes Unermesslichkeit anhand von Naturbildern. Die zarte Morgenröte steht für seine Güte, kraftvolle Stürme und Gewitter stehen für seine Macht.

Das Ensemble Consono unter Harald Jers mit »Groß ist der Herr« von Wilhelm Berger. Anfang des 20. Jahrhunderts ist Berger Kapellmeister am Hof der thüringischen Stadt Meiningen. Knapp 200 Jahre vor Berger ist ein Vertreter der Familie Bach Hofkapellmeister in Meiningen, Johann Ludwig Bach. Es muss kein leichtes Leben am Hof gewesen sein. Wer die höfischen Archivalien im Staatsarchiv von Meiningen studiert, erfährt von Streitereien unter Kollegen, unsicheren Gehaltszahlungen und fehlender Anerkennung. Trotz der schlechten Arbeitsbedingungen bleibt Johann Ludwig Bach 20 Jahre im Kapellmeisteramt. Komponiert hat er einiges, aber vieles ist verloren. Für die geistliche Musik ist ein Jahrgang mit Kirchenkantaten besonders interessant. Johann Ludwig Bach hat ihn im Advent 1718 begonnen und vermutlich bis Ende November 1719 abgeschlossen. 18 Kantaten sind vollständig erhalten und das ist Johann Sebastian Bach zu verdanken. Er hat sie fein säuberlich abgeschrieben. Wie er an die Noten gekommen ist und ob er seinen entfernten Verwandten Johann Ludwig überhaupt jemals kennengelernt hat, ist unbekannt. Jedenfalls hat Bach die Werke des Meininger Bach so sehr geschätzt, dass er einige 1726 in den Leipziger Gottesdiensten aufführt. Johanna Soller hat alle erhaltenen 18 Kantaten mit ihrer Kapella Solertia aufgenommen. So auch die, die Johann Sebastian Bach am 6. Sonntag nach Trinitatis im Juli vor 300 Jahren dem Leipziger Publikum vorgestellt hat. Johann Ludwig Bachs Kantate »Ich will meinen Geist in euch geben«.

Eine Kantate mit einer Steigerung. Erst im festlichen Finale setzt Johann Ludwig Bach das volle Instrumentalensemble mit Streichern und Hörnern zum Chor ein in seiner Kantate »Ich will meinen Geist in euch geben«. Johanna Soller hat sie uns vorgestellt mit ihrer Kapella Solertia. Die Soli haben gesungen Tabea Mitterbauer, William Shelton, Michael Mogel und Sebastian Myros. Wir feiern heute das Jubiläum der Kantate. Johann Sebastian Bach hat sie vor 300 Jahren in Leipzig aufgeführt, zusammen mit seiner eigenen Kantate »Vergnügte Ruh, beliebte Seelenlust«. Die haben wir in der geistlichen Musik für Sie gleich, nach einer meditativen Orgelmusik von Max Reger. Reger war Anfang des 20. Jahrhunderts Kapellmeister in Meiningen, so wie der Meininger Bach Johann Ludwig. Er hat viel auf der Orgel der Meininger Stadtkirche gespielt, hat aber auch gerne mal andere Orgeln unter die Lupe genommen. 1912 bittet ihn Herzog Georg II. Von Meiningen, die Orgel der Stadtkirche von Bad Salzungen zu versuchen, so schreibt der Reger wörtlich. Einer der bedeutendsten Orgelbauer der Romantik, Wilhelm Sauer, hat sie gebaut. Reger begutachtet die Orgel und findet sie, bis auf ein paar Kleinigkeiten, ausgezeichnet. Für uns spielt darauf jetzt Gerhard Weinberger ein ganz zartes Werk von Reger, seine Melodia.

Ein Stück wie ein sanfter Klangteppich. Melodia von Max Reger aus seinem Opus 59. Mit Bach bleiben wir jetzt vergleichsweise zurückhaltend. Die Kantate Vergnügte Ruh, beliebte Seelenlust fordert mit einem Alt nur eine einzige Solostimme. Johann Sebastian Bach schreibt sie 1726 als Pendant zur Kantate von Johann Ludwig Bach, die wir Ihnen in der geistlichen Musik eben ja schon vorgestellt haben. Möglich, dass Johann Ludwigs Kantate in Leipzig vor der Predigt erklungen ist, Bachs eigene dann nach der Predigt. In der Predigt wird es damals um einen Text aus der Bergpredigt gegangen sein. Darin entlarvt Jesus die Scheingerechtigkeit der Pharisäer und Schriftgelehrten und fordert die Menschen dazu auf, in Frieden mit ihren Nächsten zu leben. Bach wählt für seine Kantate einen Text von Georg Christian Lehms, der die Gedanken des Evangeliums weiter ausleuchtet. Der Kantatentext beschreibt die Welt als Sündenhaus voller Höllenlieder, in der nichts als Hass und Neid zu Hause seien, weshalb die menschliche Seele nur in himmlischen Sphären Ruhe finden kann. Vergnügte Ruh, beliebte Seelenlust, beginnt Bachs Loblied auf den wahren Seelenfrieden. Für uns singt es jetzt Margot Eutzinger.

Margot Eutzinger war die Solistin in Johann Bachs Kantate »Vergnügte, Ruhe, beliebte Seelenlust«. Begleitet hat das L'Orfeo Barockorchester, den Orgelpart hat Jan Jansen gespielt. Vielleicht möchten Sie auch Freunde und Bekannte auf unsere geistliche Musik aufmerksam machen. 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Die Redakteurin im Team der geistlichen Musik ist Susanne Rump. Die Autorin war heute Kirsten Bethke. Mein Name ist Katja Ruppenthal und im Namen von uns dreien wünsche ich Ihnen noch einen schönen Sonntag.

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1: Wenn ich dann eben diese frischen Buchenblätter zum Beispiel fühle, dann lacht und hüpft und tanzt mein inneres Kind, weil es sich so schön anfühlt und ich, also das wird nie langweilig. Es ist jeden Frühling immer wieder neu und das ist wirklich was, was mich so berührt, dass es vielleicht mit dem Wort heilig am besten umschrieben ist.
2: Da spielt der Wald schon eine Rolle. Ich suche tatsächlich inzwischen öfters eher das Naturerlebnis, als dass ich mich in ein Kirchengebäude setze, weil ich merke, dass es mir, zumindest um diese Wirkung zu haben, hier mehr gibt.
3: Die zum ersten Mal hierher kommen, sagen sofort, ohne dass sie von mir einen Hinweis bekommen haben, boah, was ein besonderer Ort.
0: Heilige Orte, lebendige Urzeit, der Nationalpark Kellerwald von Rebecca Rühl. Die besonderen Buchenwälder im Nationalpark Kellerwald-Edersee sind seit 2011 UNESCO-Weltnaturerbe und seit jeher ein Kraftort für viele. Für Naturtherapeutin Jessica Schmitz gar ein heiliger Ort.
1: Ja, der Wald an sich ist für mich einfach ein Ort, in dem ich zur Ruhe komme, in dem ich mich selbst wieder spüre. Ich liebe es, die Hand auf den Boden zu legen und einfach die Erde zu spüren. Am liebsten würde ich auch die Schuhe und die Socken ausziehen und barfuß gehen. Einfach, weil ich mich dann noch mehr spüre, weil ich dann einfach ja so in Verbindung gehe.
0: Jessica Schmitz bezeichnet sich als naturspirituell. Ihr Glaube ist für sie eine Art Resilienzwurzel, die ihr Halt gibt, sagt sie. Dabei schaut sie auf zu einem Baumriesen direkt vor ihr.
1: Wir sind jetzt hier im Nationalpark Kellerwald-Edersee, einer der ältesten Buchenwälder Europas, mit mächtigen großen Buchen, frischen Grün. Wenn man dann nach oben schaut in die Baumkronen, dann sieht man, wie die Sonne so durch das Blätterdach strahlt. Spiel von Licht und Schatten. Herrlich.
0: Seit über 20 Jahren ist die Natur hier sich selbst überlassen im Nationalpark am nordhessischen Edersee. Dementsprechend wild sieht es hier aus.
1: Das ist der Katzenstein, so eine Felsformation, die ja sehr urig ist. Ich bekomme tatsächlich immer Herzklopfen, wenn ich ihn betrete, einfach weil diese Buchen hier so mächtig und so hoch sind und auch diese Felsen und kleine Höhlen, wo vielleicht hier am Katzenstein auch mal eine Wildkatze übernachtet, wer weiß.
0: In der werdenden Wildnis will Jessica Schmitz heute Waldbaden.
1: In Japan hat man in den 80er Jahren das erste Mal das Konzept des Waldbadens aufgeschrieben. Da heißt es Shinrin-yoku und wenn man es übersetzt, dann heißt es Eintauchen in die Atmosphäre des Waldes oder Baden in der Waldluft. Und daraus haben wir im europäischen Raum dann eben das Wort Waldbaden kreiert. Im Englischsprachigen ist es das Forest Bathing und im Französischen ist es das Bain de Forêt.
0: 10 Teilnehmer haben sich für den 3-stündigen Kurs angemeldet. Jessica Schmitz wirft einen dicken Ast auf den Waldboden.
1: Der wird unsere Schwelle in den Wald darstellen. Wir überschreiten bewusst die Schwelle in den Wald, lassen den Alltag draußen und treten bewusst in den Wald ein.
0: Ein bewusster Schritt über den Stock zum Klang einer Zimbel. 9 Frauen und ein Mann sind dabei.
1: Also ich habe viele Skeptiker. Weniger Skeptikerinnen tatsächlich. Also die größere Aufgabe ist, die männlichen Teilnehmenden ja zu überzeugen. Die brauchen auch oft vielleicht den 2. und den 3. Anlauf. Aber dann merken sie ja, es tut einfach gut und ich darf es mir erlauben und es ist auch nicht albern. Und ich muss auch nicht die Bäume umarmen, sondern ich darf mich auch einfach hinsetzen und meine Sinne einschalten und genießen. Dafür dürfen wir uns einen Platz suchen, wo wir uns hinsetzen. Da drüben liegt ein Baumstamm. Ich glaube, da können wir uns ganz gut draufsetzen. Ja, da gehen wir einfach jetzt mal die paar Meter weiter. Hinter dieser Wurzel da.
0: Vorbei am riesigen Wurzelteller einer umgestürzten Buche. Rein in eine Meditation. Mitten in der nordhessischen Wildnis.
1: Ja, und wenn du dich wohl und sicher fühlst, dann darfst du gerne deine Augen schließen. Und dann richte deine Wirbelsäule ein bisschen nach oben auf. Lass die Schultern nach hinten unten sinken. Verbinde deine Füße mit der Erde oder die Beine mit dem Baumstamm. auf dem du jetzt sitzt. Und dann atme bewusst einmal tief durch die Nase ein und durch den geöffneten Mund lang und vollständig alles aus. Und vielleicht kannst du mit deiner Nase nicht nur deinen Atem wahrnehmen, sondern auch den Wald riechen. Die frische, klare Waldluft, einen Waldduft. Und dann, ja, würden wir gleich den Weg langsam fortsetzen mit den geöffneten Sinnen.
0: Ursula und Frank Wendeberg hören ganz genau hin. Sie sind Klangkünstler und mit spezieller Technik und besonderen Mikrofonen im Nationalpark unterwegs.
4: Ich belausche gerade den Baum. Das ist ähnlich wie ein Stethoskop, was der Arzt sonst hat, nur noch etwa 100 Mal lauter, als der Arzt es sonst normalerweise hören kann. Und damit kann man wirklich das Trappeln der Ameisen hören. Oder wenn sie ein Blatt durchbeißen.
5: Wir hocken vor einem Mucksmäuschen still. Den Frank stört ja sogar, wenn hier an der Jacke was kruschelt. Dann ist die Aufnahme schon nicht gut, weil der ist ein Perfektionist am Ohr.
4: Ich finde die kleinen Bächlein hier im Kellerwald-Edersee schon wirklich sehr bezaubernd vom Sound auch. Wie feinperlig das Wasser dann über die Felsen läuft.
0: Das Paar hat alle 16 Nationalparks in Deutschland besucht und ortstypische Klänge eingefangen.
4: Die Nationalparks sind einfach in Deutschland unsere Juwele, die wir haben, was Natur betrifft. Und darum haben wir uns darauf fokussiert, in diesen Regionen, wo Natur noch Natur sein darf, aufzunehmen.
0: Ein Parabolmikrofon, das aussieht wie eine große Salatschüssel, kann Klänge aus weiter Entfernung ganz nah ans Ohr holen.
4: Ich mache Naturaufnahmen, seitdem ich ein kleines Kind bin. Seit so ungefähr 7, 8 Jahre alt habe ich mein erstes Aufnahmegerät gehabt. Und jetzt mit der neuen Technik ist aber nur noch mal viel mehr möglich. Und darum wollten wir einfach so dieses High-End-Level nutzen für richtig tolle Nationalparkaufnahmen.
0: Im Vielklang mit der Natur nennen sie ihr Projekt.
5: Durch dieses ganz spannende, unten tief der See und direkt die Bäume am Ufer entstehen dann also ganz tolle Klangräume. Wir haben zum Beispiel sich paarende Nilgänse aufgenommen. Und das waren insgesamt 3 Vögel, ein Weibchen, 2 Männchen. Und letztendlich hast du gedacht, du stehst in der Kirche und da sind 20 Gänse drinnen, weil das so ein Sound war.
4: Ich glaube, das Spannende ist so, dass wir mit den Augen eigentlich in die Welt hinausblicken und mit den Ohren holen wir die Welt in uns hinein. Und das ist so der Unterschied von der Qualität her, dass wir, wenn wir mit den Ohren lauschen, nochmal einen viel emotionaleren Zugang haben zu diesen ganzen Klängen und auch zur Natur.
0: Jessica Schmitz verbindet viele Emotionen, auch Kindheitserinnerungen mit diesem Wald. Bis heute ist er Jessicas Lieblingsort zum Abtauchen.
1: Immer dann, wenn ich so genervt war von allen oder ich mich geärgert habe oder Dinge einfach waren, wo ich gedacht habe, okay, jetzt müsst ihr mich gerade mal alle in Ruhe lassen. Dann hatte ich meine Bank am Waldrand mit dem Blick übers Urftal und habe da gesessen und habe den Kopf frei bekommen.
0: Als gelernte Arzthelferin hat Jessica 20 Jahre lang als Diabetesberaterin in einer Klinik gearbeitet.
1: Ja, und dann habe ich irgendwann einen Artikel in einer Frauenzeitschrift gelesen und habe gedacht, verflixt, Waldbaden, das machst du doch auch. Damit kann man Geld verdienen. Wie cool ist das denn bitte? Das versuche ich.
0: Sie kündigt ihren sicheren Job.
1: Dann habe ich alles auf eine Karte gesetzt.
0: Mit Erfolg. Inzwischen betreut sie als ausgebildete Naturtherapeutin auch Patienten einer Klinik für Psychosomatik. Der Wald hat vielen beim Gesundwerden geholfen, sagt sie.
1: Es gibt mittlerweile ganz viele Studien und Untersuchungen, die gezeigt haben, welche positiven Effekte das Waldbaden auf den menschlichen Organismus hat und auch auf die menschliche Psyche, also ganzheitlich tatsächlich auf uns Menschen. Ich will da nur 1, 2 Dinge mal erwähnen. Es ist zum Beispiel so, dass wir, wenn wir Waldgeräusche oder auch Vogelstimmen hören, die aus unserem Kulturkreis kommen. Also jetzt keine Regenwaldvögel, sondern wirklich europäische Waldvögel, dass wir dann alleine durch das Zuhören dieser Stimmen, dieses Gezwitschers schon einen entspannenden Effekt haben, also dass wir Stress abbauen. Und gleichzeitig ist es auch so, dass wir ganz unbewusst und nebenbei natürlich die Luft des Waldes einatmen Und die Waldluft ist angereichert mit Terpenen. Und da hat man festgestellt, dass eben das Immunsystem aktiviert wird.
0: Baden in der Waldluft, jeden Monat ein Wochenende im Wald. Das wäre für viele schon ein echter Gamechanger für unser Wohlbefinden und unsere Gesundheit, sagt Jessica. Ihre Waldbadegruppe tastet sich inzwischen tiefer in den Wald hinein. Die Teilnehmer sollen Gegenstände sammeln, die ihr Gegenüber später ertasten soll.
1: Und es geht nicht darum, zu erkennen, was es ist, sondern es geht darum, Adjektive zu finden, also diesen Gegenstand möglichst genau zu beschreiben, wie er sich anfühlt, sodass in deinem Kopf, vor deinem geistigen Auge tatsächlich ein Bild entsteht von diesem Gegenstand. Manchmal kann man sogar die Farbe fühlen.
6: Oh, das ist spannend. Ganz weich. Glatt. Es ist spiralförmig. Das hast du sehr schön für mich ausgewählt, weil es ist auch noch das Labyrinth. Ich muss, glaube ich, gleich weinen. Die Assoziation ist das Labyrinth. Mein Weg. Ich danke dir dafür, dass du genau dieses Stück gefunden hast. Es ist ganz wunderschön.
0: Heike hat eine schwere Krankheit überstanden, auch mit Hilfe des Waldes.
6: Das ist ein Kraftort, also spendet sehr viel Kraft. Und ich finde da sehr viel innere Ruhe, auch innere Ausrichtung. Ich bin auch den Weg hoch mit einem kleinen Tränchen im Auge, also jetzt auch so unterwegs, weil es mich gerade sehr beglückt. Also ich bin auch ein klassischer Baumumarmer. Ich weiß bereits heute, wo ich eines Tages begraben sein werde. Das ist ein Wald und zu diesem Baum kehre ich auch sehr häufig, also da gehe ich sehr häufig hin. Und das ist jetzt schon ein Kraftort für mich.
0: Der Wald als Anker, der Trost und Zuversicht spendet. Ob wilder Urwald wie hier im Nationalpark oder aufgeräumte Forstwirtschaft, da gehen die Meinungen auseinander. Besonders ältere Menschen sind oft geprägt von einer gewissen Ordnung im Wald.
7: Also ich höre tatsächlich von meiner 95-jährigen Mutter immer noch das Gezeter, der Wald wäre so unordentlich. Also früher wäre das alles viel besser gewesen. Und von daher habe ich dann immer, also schon frühzeitig eigentlich diesen Blick gehabt und habe gemerkt, also mich stört das wirklich auch nicht. Mittlerweile mag ich nicht mehr aufgeräumt, so, weil es so vielfältig ist und weil man ja auch weiß, dass genau aus dem Totholz genau wieder das Neue rauskommt. Ich finde das faszinierend, ne? Dass keiner muss was tun und trotzdem entsteht Grün und Leben.
0: Manuel Schweiger leitet den Nationalpark Kellerwald-Edersee. Für den Job ist er mit seiner Familie von der Großstadt ins Grüne gezogen und genießt die besondere Natur vor seiner neuen Haustür.
8: Ich bin sehr froh, dass ich das Pendeln, was ich davor hatte, nicht mehr habe, sondern dass ich jetzt mit dem Fahrrad tatsächlich ins Büro fahren kann. Davor musste ich nach Frankfurt reinpendeln, in die Stadtwildnis sozusagen. Jetzt darf ich quasi in die Waldwildnis pendeln.
0: Manuel Schweiger genießt es, wenn er statt am Schreibtisch auf seinem Dienst-E-Bike sitzt. Das Schutzgebiet, für das er zuständig ist, ist 7.688 Hektar groß. Umgerechnet mehr als 10.000 Fußballfelder. Heute ist er in Frankenau unterwegs.
2: Für mich ist es ein Unterschied, ob ich jetzt in einem alten Naturwald bin oder gar in einem Nationalpark mit urwaldartigen Relikten oder ob ich in einem Forst bin. Ja, da kommt keine so Ruhe über mich, würde ich sagen. Also dass ich dann merke, hier komme ich zur Ruhe. Das empfinde ich schon ganz speziell in so alten Wäldern mit mächtigen Bäumen.
0: Der Wald ist auch für ihn ein heiliger Ort. Als Sohn eines Diakons spielten die Kirche und der Glaube für ihn schon als Kind eine wichtige Rolle. Allerdings immer zwanglos.
2: Ich bin der Kirche sehr verbunden, würde ich mal sagen. Auch wenn ich nicht mehr so oft in den Gottesdienst tatsächlich so gehe wie in meiner Kindheit oder in meiner Jugend, sondern tatsächlich, da spielt der Wald schon eine Rolle. Ich suche tatsächlich inzwischen öfters eher das Naturerlebnis, als dass ich mich in ein Kirchengebäude setze, weil ich merke, dass es mir, zumindest um diese Wirkung zu haben, hier mehr gibt.
0: Dabei hat er hier in seinem Nationalpark sogar beides. Auf einer bewaldeten Anhöhe bei Frankenau gibt es eine kleine Kirche mitten im Nationalpark.
8: Hier sind wir an der Quernskapelle. Das ist wirklich ein besonderer Ort. Hier war schon immer so eine Art spiritueller Ort.
0: Angeblich sollen hier oben schon die alten Germanen gebetet haben. Bis zur Reformation gab es eine Siedlung hier oben. Dann kam Kälte und Pest und die Menschen zogen hinunter ins Tal. Bäume eroberten sich den Hügel zurück, bis 1990 ein Orkan vorbeifegte.
8: Und als dann hier der Fichtenwald zusammengebrochen ist, da kam in der Bevölkerung der Wunsch auf, hier wieder eine Kapelle zu errichten.
2: Als ich es damals gehört habe, war ich erstmal skeptisch. Ja, also was ist das jetzt für eine Idee, in einem bestehenden Nationalpark nachträglich noch eine Kapelle zu bauen? Zu Recht sind da die Hürden sehr hoch, um überhaupt was bauen zu können. Und das war dann schon eine besondere Konstellation und auch der Hartnäckigkeit der Menschen hier vor Ort zu verdanken, dass das zustande gekommen ist.
0: Der Pfarrer und der damalige Bürgermeister Reinhard Kubert hatten die Idee zur Waldkirche.
3: Die Hürde war extrem hoch, weil hier so viele Schutzkategorien drauf liegen und lagen, Bannwald und was weiß ich, wie das alles hieß. Das macht es eigentlich vom Grundsatz her unmöglich, aber es hat dann doch irgendwie geklappt mit Gottes Fügung.
9: Oben stehet die Kapelle, schauet still ins Tal hinab.
0: Ein heiliger Ort, wieder voller Leben, nachdem ihn die Menschen damals verlassen mussten.
3: Weil die Menschen waren gestorben. Die waren gestorben im Zuge der Pest. Und dann ist es natürlich besser, man geht etwas weiter in die Niederungen hinunter, wo das Leben dann auch von der Natur her nicht so schwierig ist wie hier oben auf dem Berg. Und dann hat man sukzessive diesen Ort verlassen.
0: Die Mauerreste der alten Kirche wurden über Jahrhunderte abgetragen. 2006 haben heimische Handwerker die kleine Kapelle dann neu erbaut. Finanziert durch Spenden und Fördergelder. Ein Gemeinschaftsprojekt.
3: Jeder Bürger, glaube ich, hat irgendwie eine Idee gehabt, wie das Ding hier aussehen könnte. Und dann eines Tages klopfte es an meiner Tür, an meinem Dienstzimmer, in meinem Rathaus, trat ein älterer Herr hinein und hatte ein Modell unterm Arm. Und fasziniert hat mich der Grundgedanke der Dachgebung. Er hat nämlich an den Apostel Paulus erinnert, der den schützenden Mantel als Hirte um die Schutz suchen, gelegt hat oder legen soll. Das ist so ein gefaltetes Dach. Also man kann das jetzt wirklich so vorstellen wie ein Umhang eines Schäfers. Also der Hirte ist ja der Schäfer und er umgibt mit seinem Mantel die Schäfchen, die ihm anvertraut sind.
0: Ein schützender Ort. Die kleine Kapelle umarmt ihre Besucher förmlich und lädt Wanderer aus der Region, aber auch Touristen aus aller Welt ein, kurz innezuhalten.
3: So, jetzt gehen wir in die Kapelle hinein. Wir öffnen die Tür. Und uns empfangen sofort die bunten Fenster, die so markant und auffällig sind. Jetzt haben wir Regenwetter, es regnet durch und durch. Und trotzdem strahlen uns die bunten Fensterscheiben entgegen. Das finde ich so schön. Der Regen plätschert leise auf das Dach, das hört man auch.
10: Man riecht auch was.
3: Man riecht das Holz. Wir schauen jetzt auf das Fenster, das so in Richtung Westen geneigt ist. Und das ist im Grunde genommen, sieht es aus wie eine Kerze. Und das ist genau über dem Altar angeordnet. Und das kommuniziert im Grunde genommen miteinander. Der Altar mit den Kerzenständern und oben drüber die leuchtende Kerze.
0: Ein großes Schiebetor lässt sich öffnen, wenn hier zweimal im Jahr der Gottesdienst der Gemeinde Frankenau stattfinden darf. Eine Ausnahmeregel im Nationalpark. Dann wird die Glocke noch per Hand geläutet, in der kleinen Waldkirche mit atemberaubendem Blick über den Kellerwald hinunter ins Tal.
3: Das ist ein fließender Übergang von der Kirche hinein in die freie Natur. Und die zum ersten Mal hierher kommen, sagen, boah, was ein besonderer Ort.
0: Ein heiliger Ort im heiligen Wald. Ein Urwald mit besonderer Strahlkraft. Das spürt auch René Prochnow.
11: Diese Momente, wenn man früh morgens unterwegs ist, die Sonne geht gerade auf, das landschaftliche Bild ist einfach atemberaubend. Das sind dann immer diese Wow-Momente.
0: René Prochnow ist Rangerin im Nationalpark und führt eine Wandergruppe durch die werdende Wildnis.
11: Warte, das ist nur dieser eine Ast jetzt, glaube ich. Noch ein bisschen runter? Ja, so, ja. Super.
1: Das ist halt getreu dem Motto Natur, Natur sein lassen. Wir machen hier nichts mehr. Ist für uns natürlich ein bisschen anstrengender, aber das Abenteuerfeeling ist natürlich dadurch auch angespornt. Deswegen, ich sehe es immer als persönliche Challenge.
0: 7 Kilometer durchs Gestrüpp, inmitten hüfthoher Brennnesseln bei 30 Grad. Mit Proviant und schwerem Rucksack hilft die Rangerin den Teilnehmern, über umgestürzte Bäume zu klettern.
1: Wir wollen ja hier Wildnis vermitteln und Wildnis sieht nun mal so unordentlich aus, unaufgeräumt und man muss halt auch mal wo drüber klettern. Ja. Ich bin nämlich auch nicht so der... Ui. So. Das war so eine Ecke, vor 2 Jahren war die noch komplett offen. Das ist alles dann wegen eines Sturms umgekippt. Jetzt sieht es hier halt kunterbunt aus. Mikado sagen wir immer dazu. Ja, ja, ja, passt, passt. Da muss man sich durchquetschen.
11: Ich bringe den Menschen bei, warum die Natur so schön ist.
1: Das ist mein absoluter Traumberuf und so bin ich Rangerin geworden.
0: Früher hat sie als gelernte Forstwirtin kranke und alte Bäume mit der Motorsäge umgeholzt.
1: Die Dollarzeichen oder die Eurozeichen hatte ich auch manchmal so, oh, der Baum würde richtig schönes Furnierholz abgeben. Jetzt hat man natürlich den Wert. Ich freue mich jetzt unheimlich über Bäume, die alt geworden sind mit Spechthöhlen oder auch wenn viele verschiedene Käfer den Baum besiedeln. Das ist dann in meinen, also im forstwirtschaftlichen Sinne war das oft vielleicht, ah, das sind Schädlinge, jetzt geht der Baum kaputt, jetzt muss er weg, damit er überhaupt noch Geld bringt. Und jetzt freut man sich einfach mit, hey, schön, dass es ein neuer Lebensraum geworden ist.
0: Wenn sie heute einen dicken Baumstamm am Boden verrotten sieht und ein winziger Keimling darauf sitzt, berührt sie das.
1: Für mich wäre so der Wow-Effekt, das ist, wenn man es auf den Menschen beziehen würde, das ist ein Mehrgenerationenhaus. Also da steht, sag ich mal, die Oma liegt schon umgefallen am Boden, aber da kommen schon die Enkelkinder hoch und der Mutterbaumbuche steht auch noch nebendran. Und das ist so für mich halt dieses, ja, es hat so was Familiäres irgendwie.
0: Die Wildnisnacht ist kein Spaziergang, aber für viele ein Ausflug zurück zu den Wurzeln, zurück zu unseren Grundbedürfnissen. Ohne Handy, ohne Zelt, nur mit Schlafsack.
1: Die wenigsten Menschen haben mal wirklich selbst im Wald übernachtet, so unter freiem Himmel. Das ist natürlich ein einmaliges Erlebnis.
0: Nur die Geräusche der Nacht, Mondlicht und diesmal statt Sternenhimmel Donnergrollen.
1: Ja, die meiste Zeit tatsächlich auch wach. Ich habe das Wetter immer wieder so mit einem Ohr beobachtet. Mitten in der Nacht kamen noch mal Blitze und Donner. Danach kam irgendwann mal eine Windböe. Dann hat hier alles geraschelt. Fand ich aber dann ganz angenehm, weil wieder der kalte Wind ein bisschen hat abgekühlt. Und ich hatte das Gefühl, das hat die Mücken ein bisschen vertrieben. Ja, so Frage an die Gruppe. Wer hat die meisten Mückenstiche?
12: Ich habe 3.
1: Drei? Ja. Wie viel hat der Josch?
13: Über 15.
1: Was?
0: Eine kleine Erinnerung an ein einmaliges Erlebnis. Abseits der Wanderwege im Nationalpark dürfen sich nur wenige bewegen. Neben den Rangern sind das die Forscher. Carsten Morkel ist auf Insektenpirsch mit seinem Klopfschirm.
14: Als Wanzen- oder Käferforscher brauche ich auf jeden Fall diesen Klopfschirm im Wald. Es ist immer ein bisschen tricky, weil der unter Spannung steht. Mit einem Stock wird dann vom Baum oder Strauch das Material in den Klopfschirm geklopft.
0: Mit Material meint er die Insekten. Klingt weniger emotional, findet er. Und so fallen die Tierchen in eine Art umgedrehten Regenschirm, wo er sie untersuchen kann nach Art und Vorkommen.
14: Es gibt meistens gute Tage mit der entsprechenden Erfahrung. Ich glaube, ich habe einen schlechten gehabt, wo ich gar nichts gefunden habe. Und das passiert mir nicht nochmal.
0: Der Biologe sucht im Nationalpark nach seltenen Urwaldreliktarten, Wanzen und Käfer, deren Vorfahren noch die Dinosaurier kannten. Mit seinem Taschenmesser pult er dafür die Rinde vom Totholz eines umgefallenen Baumstammes.
14: Und da ist halt viel Raum für Forschung und das ist halt hier im Nationalpark mit den vielen alten Bäumen und den vielen Pilzen, die wir haben, ist das eine total spannende Geschichte.
0: Bei seiner Arbeit braucht er Geduld. Nach der seltenen sibirischen Rindenwanze hat Carsten Morkel beinahe ein Jahrzehnt gesucht, bis er sie unter einem Stück Baumrinde entdeckt hat. Im normalen Forst gibt es diese Tiere gar nicht.
14: Wirtschaftswald ernte ich den Baum halt mit 120, 140 Jahren. Da fehlen eben diese alten Bäume, die 200 Jahre oder älter sind, die diese Baumhöhlen, die oft brauchen, ausbilden können, die entsprechende Pilzflora haben.
0: In einer solchen Baumhöhle ist er heute einem Urwaldkäfer auf der Spur. Das will sich auch sein Chef, Nationalparkleiter Manuel Schweiger, nicht entgehen lassen.
8: Gut, und wie suchst du jetzt da?
14: Ein bisschen Mulm rausnehmen und später wieder reintun. Sind natürlich auch noch Blätter bei. Ob da irgendwas bei ist.
8: Also wir suchen jetzt nach Insektenteilen.
14: Wir suchen nach Insektenteilen des Eremiten, der ist ja relativ groß, ein großer Käfer.
8: Aber das hier ist eine Schnecke.
14: Das Dumme ist, der ist genauso gefärbt wie diese Rindenteile oder wie dieser Holzmulm.
8: Ja, was ist das denn?
14: Und, ach, guck mal hier. Das ist ja irre. Das sieht aus, als wäre das. Also es ist auf jeden Fall ein Teil eines Käfers. Und das müsste das Pronotum, also der Halsschild eines Eremiten sein. Den nehmen wir mit und gucken uns das im Labor an.
8: Das sehe ich auch zum ersten Mal im Leben. Ja.
0: Carsten Morkel erinnert sich genau an den Tag, als ihn das Insektenfieber gepackt hat.
14: Am Osterfest 1975, da war im Osternest ein Käferbuch drin. Ich habe dann Käfer gesammelt und das hat mich nicht mehr losgelassen. Wenn es so ist, dass man dann irgendwas Besonderes gefunden hat, man kommt dann aber irgendwann in den Flow rein, dann vergisst man die Pause, die macht man nicht, man vergisst zu essen und zu trinken.
0: Jessica Schmitz kennt diesen Flow. Bei ihr ist es der Wald-Yoga-Flow.
1: Ich glaube, da darf man dann jeglichen Perfektionismus auch wieder hinten anstellen. Wenn man dann ein bisschen unebenen Boden hat oder vielleicht auch ein bisschen wegrutscht, dann wird die Asana eben nicht so perfekt. Aber genau das macht auch den Reiz aus. Es geht dann eher ums Erleben und nicht um die perfekte Asana, um den perfekten herabschauenden Hund. Yoga, wenn ich das Wort übersetze, heißt ja anjochen oder in Verbindung gehen. Und über die Verbindung mit der Natur, mit dem Wald, gehe ich eben noch intensiver in Verbindung mit mir selbst, habe einfach noch mal eine ganz andere Wahrnehmung, auch über die Sinne, über die Geräusche, über den Wind auf der Haut. Ich atme natürlich dann auch viel gesündere Luft als in einem Raum, in irgendeinem Ort oder in irgendeiner Stadt.
0: Bei ihren Outdoor-Yoga-Kursen ist es ihr besonders wichtig, dass alle erst mal richtig atmen.
1: Naja, um den Parasympathikus, um den Entspannungsnerv zu aktivieren, ist es immer gut und wichtig, lang auszuatmen und vor allem in den Bauch einzuatmen. Also tief in den Bauch und lang und vollständig auszuatmen. Wer nicht richtig atmet, lebt nicht gut. Und deshalb ist das Atmen in den Bewegungen, in den Asanas, das A und das O für mich. Ja. Und dann auch noch gesunde Waldluft zu atmen, ist eigentlich das Beste, was man machen kann.
0: Jessica Schmitz tut das fast jeden Tag. Eine längere Zeit ohne Wald kommt für sie überhaupt nicht in Frage.
1: Ich war mal auf einer Hallig im Rahmen einer Ausbildung und auf dieser Hallig stand vielleicht ein Baum und ich habe bestimmt den halben ersten Tag damit verbracht, darüber nachzudenken, wie ich das denn hier jetzt hinbekomme ohne Bäume. Also es war so unerwartet und fremd für mich, dass ich wirklich Zeit brauchte, mich darauf einzulassen. Da war ich selber überrascht von meinem Herangehen da, aber ich bin ein Mädchen aus dem Walddorf. Das ist einfach so.
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2: Es ist 9 Uhr. 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
3: Die Nachrichten mit Christina Maria Grewe. Guten Morgen. Beim Autokonzern Volkswagen könnten mögliche Werksschließungen vom Tisch sein. Zuletzt hat es Berichte darüber gegeben, dass mehrere Standorte dicht gemacht werden könnten. VW-Chef Blume hat sich jetzt aber kritisch dazu geäußert. Jan Busche für WDR aktuell.
4: Es gäbe intelligentere Lösungen, als Werke zu schließen, so hat es VW-Chef Blume jetzt der Bild am Sonntag gesagt. Er deutete an, dass weitere Einsparungen an Standorten der bessere Weg sein könnten. Zuletzt war darüber spekuliert worden, dass der VW-Vorstand 4 Werke schließen könnte, nämlich in Hannover, Zwickau, Emden und Neckarsulm. Nach Medienberichten gab es aber Mitte der Woche Gegenwind im Aufsichtsrat, so vom Land Niedersachsen und von Arbeitnehmervertretern. Der Sparplan bei VW sieht unter anderem vor, Zehntausende Stellen zu streichen und die Modellflotte deutlich zu verkleinern.
3: Über Ostasien ist ein besonders schwerer Wirbelsturm hinweggezogen. Der Taifun mit dem Namen Bawi traf erst Japan, dann Taiwan und erreichte dann China. Thorsten Iffland, WDR Tokio.
5: Wegen des bislang stärksten Sturms des Jahres hatten die Behörden fast 2 Millionen Menschen an der Ostküste Chinas vorsorglich zur Evakuierung aufgerufen. Der Taifun löste einen Erdrutsch aus und setzte einige Gebiete unter Wasser. Auf Taiwan meldete die Feuerwehr mehr als 130 Verletzte. Der Flugverkehr auf der Insel wurde praktisch komplett eingestellt. Auch Gebiete ganz im Süden Japans wurden von heftigem Regen und schweren Sturmböen getroffen. Auf den Philippinen starben 17 Menschen im Zusammenhang mit heftigem Monsunregen, der durch die Auswirkungen des Taifuns verstärkt wurde. Mittlerweile hat sich Bawi abgeschwächt. Die Meteorologen warnen aber weiterhin vor starken Regenfällen im Osten und Norden Chinas.
3: Weitere Meldung im Überblick. Die frisch sanierte und wiedereröffnete Bahnstrecke zwischen Köln und Hagen ist weiterhin gestört. Zwischen Opladen und Leichlingen ist nach den Arbeiten eine beschädigte Brücke entdeckt worden. An dieser Stelle ist bis auf Weiteres nur ein Gleis frei. Die durch mutmaßliche Sabotage beeinträchtigte Strecke zwischen Köln und Düsseldorf dagegen ist seit dem späten Nachmittag wieder frei. Die Zahl der Badetoten in Nordrhein-Westfalen ist im Juni stark gestiegen. Nach Angaben des DLRG kamen 22 Menschen ums Leben, 10 mehr als im gleichen Monat des Vorjahres. Die Erfahrung zeigt, dass die Zahl der Badetoten immer dann steigt, wenn es besonders heiß ist, so wie im Juni. Die meisten Unfälle geschahen an Seen und in über 90% der Fälle waren es Männer, die ertranken. In Krefeld geht's heute darum, wer die schnellste Seifenkiste hat und auch die schönste. Beim Seifenkistenrennen fahren die Teilnehmer den Hülserberg herunter und werden von hunderten Menschen angefeuert. Das Rennen gibt es alle 2 Jahre. Die Seifenkisten können auf der abschüssigen Strecke in Krefeld bis zu 60 Kilometer in der Stunde schnell werden. Deshalb gibt's vorher einen Sicherheitscheck.
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3: Bei der Fußball-WM sind England und Argentinien ins Halbfinale eingezogen. England siegte gegen Norwegen mit einem 2:1. Danach gewann Argentinien gegen die Schweiz mit 3:1 nach Verlängerung. Zum Spiel Jan Wochner, WDR Sport.
6: Der vielleicht kurioseste Platzverweis der WM-Geschichte entschied dieses Viertelfinale. Die Schweiz hatte Argentiniens frühe Führung gerade ausgeglichen. Da ging der Schweizer Stürmer Breel Embolo zu Boden. Der Schiedsrichter zeigte einem Argentinier gelb, wurde dann aber vom Videoschiedsrichter zum Bildschirm gebeten. Dort war klar zu erkennen, dass es eine Schwalbe von Embolo gewesen war. Gelb-rot für den bereits vorbelasteten Embolo. Die Schweiz rettete sich in Unterzahl in die Verlängerung. Dort traf dann Julian Alvarez für Argentinien zum 2:1, ehe Lautaro Martinez den 3:1 Endstand für den Weltmeister besorgte.
3: Das war WDR aktuell. Das Wetter, der Tag bringt wieder viel Sonne, zeitweise einige Wolken, es bleibt aber trocken. In Schwerte bis 30 Grad, in Moers bis 31 und in Jülich bis 33 Grad. Morgen wird es ähnlich, viel Sonne, wenige Wolken, überall trocken, Höchsttemperaturen 25 bis 33 Grad. Die Zeit 9:04 Uhr.
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7: Heute Morgen mit Jörg Lengersdorf am Mikrofon. Ich heiße Sie herzlich willkommen und der Volksmund sagt, eine Schwalbe machen noch keinen Sommer. Für den Spruch ist es natürlich im Jahresrund schon reichlich spätsommerlich genug, ist es ja inzwischen ohnehin. Deswegen sind das erste Stück, jedenfalls auch zwei Schwalben hier in der Sendung, die sind allerdings ausgesprochen melancholischer Natur. Ein Stück aus Leos Janáčeks Auf verwachsenem Pfade. Teodoro Ancelotti hat diesen Zyklus 2002 mit Akkordeon aufgenommen und das folgende Stück daraus heißt, sie schwatzten wie die Schwalben.

Die Lieblingsstücke auf WDR 3. Später gibt's noch mehr zu hören hier in der Sendung. Aus dieser wunderschönen Aufnahme 2002 entstanden Teodoro Ancelotti hat Leos Janáčeks Auf verwachsenem Pfade mit Akkordeon eingespielt. Daraus einen Satz jetzt schon mal. Sie schwatzten wie die Schwalben. 0221 56789 333, das ist die Nummer unseres Servicetelefons, die ich jetzt wiederholen werde, denn es ist in den Lieblingsstücken auf WDR 3 wieder Zeit für unser Musikrätsel. Da kann man mitmachen, zum Beispiel in der WDR 3 App, Nachrichten direkt ins Studio schreiben oder auch unter 0221 56789 333. Zu erhalten gibt's dieses Mal wieder eine limettengrüne WDR 3 Tasse. Ausgesprochen praktisch, man kann ja auch kalte Getränke reinfüllen. Es muss nicht immer Kaffee oder Tee sein. Aber ohnehin kriegen Sie die Tasse natürlich möglicherweise inhaltslos von mir, das heißt ohne Füllung. Da gilt es aber zunächst mal in dieser Woche unser Musikrätsel richtig zu lösen. Mein Kollege Michael Arns hat wieder Versatzstücke eines berühmten Werkes neu zusammengepuzzelt und Sie sollen uns einfach in der WDR 3 App oder auch am Servicetelefon 0221 56789 333 verraten. Was suchen wir denn da in dieser Woche für ein Stück? Hier kommt unser Musikrätsel.

Was war das für ein Stück? Diese Woche? Gar nicht so schwer, oder? Verraten Sie es mir unter 0221 5678 9333. Das ist die Nummer unseres Servicetelefons. Und möglicherweise sprechen wir dann gleich später hier in der Sendung erstens über des Rätsels Lösung und zweitens über die limettengrüne WDR3-Tasse, die Sie dann von mir kriegen. Hier sind die Lieblingsstücke auf WDR3 und unsere Hörerin Rosi Göttertz aus Köln hat sich gemeldet. Sie möchte nämlich mal das Schlussstück hören, das wir wochentäglich und auch samstags immer am Ende der Sendung WDR3 Mosaik spielen. Das ist die klassische Symphonie von Sergei Prokofjew, also seine allererste Symphonie. Die hat Prokofjew 1916 und 1917 komponiert und sich dabei stark am Vorbild Joseph Haydn orientiert. Er hatte nämlich vorher im Kompositionsunterricht die Symphonien von Joseph Haydn durchgenommen bei seinem Lehrer Nikolai Tscherepnin und dachte sich, das ist so eine klare Satzweise, so unglaublich strukturiert und so kunstvoll gearbeitet. Ich versuche mich an einer Symphonie im ähnlichen Stil. Sprach's und handelte Sergei Prokofjews erste Symphonie, wurde so, wie sie hieß, nämlich klassisch. Wir hören sie. Unsere Hörerin Rosi Göttertz hat sie sich gewünscht, mit den Berliner Philharmonikern unter Seiji Ozawa 1989 aufgenommen.

Wenn Haydn noch lebte, dachte ich, würde er vielleicht so komponieren, hat Sergei Prokofjew im Jahr 1916 gesagt und sich an seine erste Symphonie gemacht in D-Dur, die heute auch wegen der klaren Bezüge auf Joseph Haydn die Symphonie Klassik, also die klassische Symphonie heißt. Wir haben sie gehört in den Lieblingsstücken auf WDR 3 mit den Berliner Philharmonikern unter Seiji Ozawa. Rosi Goddard aus Köln hat sich diese Musik von der Sendung gewünscht. 0221 567 89333 ist die Nummer unseres Service-Telefons. Da kann man uns Stücke ans Herz legen, sich wünschen. Geschichten erzählen geht übrigens auch in der WDR 3 App. Da kann man ja Nachrichten direkt hier ins Studio schreiben. Ja, und der nächste Wunsch kommt von Dr. Albrecht van Schoor und ist ein Stück von Franz Ignaz von Bieber. Und das hat eine sensationelle Vorgeschichte, denn 1890 erst ist im Nachlass eines Naturwissenschaftlers und Sammlers eine sensationelle Prachthandschrift aus dem 17. Jahrhundert aufgetaucht. Sensationell war die Prachthandschrift damals vielleicht weniger wegen der Musik, die wusste man damals noch gar nicht so richtig zu würdigen, als vielmehr wegen winzig kleiner Kupferstiche. Und die Musik in dieser Prachthandschrift, die bezog sich offenbar auf die Darstellung dieser kleinen Kupferstiche. Und dabei handelt es sich eben um eine Handschrift von Violinsonaten eines gewissen Heinrich Ignaz Franz von Bieber. Heutzutage schätzt man diese kleinen Stücke tatsächlich als Meilensteine der Violinliteratur. Es gibt kaum Anspruchsvolleres, was man so spielen kann auf dem Instrument an Barockliteratur. Und die Bildbeigaben zu diesen sogenannten Rosenkranzsonaten. Das waren 15 kreisrunde Stiche von etwa 5 cm Durchmesser. Alle waren ganz sorgfältig in ein vorher aufgemaltes, passendes Quadrat geklebt worden. Stationen des Rosenkranzgebetes wie Maria Empfängnis, Maria Krönung im Himmel. Und nur das letzte der Bilder, das 16., das ist eine Federzeichnung. Es zeigt einen Schutzengel, der einen Jungen an der Hand führt. Und im musikalischen Zusammenhang ist die Passacaglia zu diesem Moment des Schutzengels der einzige Augenblick im ganzen Zyklus, wo die Sologeige ganz alleine spielt, ohne Bassbegleitung. Und es ist eines der unglaublichsten Werke, finde ich, die jemals geschrieben worden sind. Heinrich Ignaz Franz von Biebers Passacaglia. Dr. Albrecht von Schnurr hat sich diese Musik gewünscht von den Lieblingsstücken auf WDR 3. Es musiziert Ariadne Daskalakis.

0: endet dann in Dur. Die Biber Passacaglia zur Federzeichnung eines Schutzengels, der einen Jungen an der Hand führt. Dr. Albrecht van Schoor hat sich diese Musik von den Lieblingsstücken auf WDR 3 gewünscht. Wir haben die Passacaglia von Biber gehört mit Ariadne Daskalakis hier. 0221 567 89 333 ist die Nummer unseres Servicetelefons. Da kann man sich Stücke wünschen. Und die 0221 567 89 333 hat vor einiger Zeit auch unser Hörer Ralf Junghöfer gewählt, den ich jetzt hoffentlich in der Leitung habe. Hallo, Herr Junghöfer.
1: Ja, ich bin da. Guten Tag, Herr Lengersdorf.
0: Herr Junghöfer, haben Sie es kühl und schattig da, wo Sie sitzen?
1: Ja, ich sitze in meinem Garten unter der auf der Terrasse. Wunderbar.
0: Das klingt fantastisch und auch noch weit weg von Köln, oder? Von wo aus rufen Sie uns an?
1: Aus Tecklenburg, also im Norden unseres schönen Bundeslandes.
0: Ach ja, nee, das ist schön. Das ist auf jeden Fall auch der richtige Platz. Allerdings fragt man sich, haben Sie die richtige Akustik, um da gleich ja doch 24 Minuten Musik zu hören?
1: Ja, ich habe mir ja die Bläserserenade von Dvořák gewünscht und die wurden ja, glaube ich, auch im Freien musiziert.
0: Okay, da haben Sie auch wieder recht.
1: Aber ich werde dann reingehen und werde mir das dann anhören.
0: Bläserserenade von Dvořák, Sie berühren da einen Punkt in meinem Herzen. Das Stück ist unfassbar schön. Wo haben Sie es zum ersten Mal gehört?
1: Also ich muss gestehen, vor 2-3 Wochen im Klassikforum habe ich das gehört.
0: Ach.
1: Und ja, und war total begeistert. Also es hat mich so angesprungen, das Wort. Ich kannte es nicht. Und ja, dann dachte ich, das wünsche ich mir mal bei den Lieblingsstücken.
0: Ja, also meine Lieblingsstelle, muss ich Ihnen gestehen, das ist der Anfang des dritten Satzes.
1: Ja.
0: Das klingt zuerst klingt ja so ein bisschen nach Volksmusik und dann später nach Jazz. Ich bin jedes Mal begeistert.
1: Ja, genau. Aber auch sehr romantisch, ne? So hochromantisch.
0: Ja. Herr Junghöfer, ja. Ich glaube, wir werden eine gute Zeit haben.
1: Danke.
0: Sie unter Ihrer, was war es, Linde?
1: Bitte?
0: Was war es, eine Linde, unter der Sie sitzen?
1: Nö, auf meiner Terrasse.
0: Ach so, okay, gut. Dann Sie einfach auf Ihrer Terrasse im Tecklenburger Land. Ich bedanke mich ganz herzlich für Ihren Anruf hier in den Lieblingsstücken auf WDR 3 und hoffe, dass Ihnen die Aufnahme gefällt. Gleich mit London Symphony Orchestra und István Kertész.
1: Bedanke mich ganz herzlich.
0: Wir hören die Bläserserenade Opus 44 in D-Moll. Dvořák. Ach.

Die Lieblingsstücke auf WDR 3, London Symphony Orchestra, die Bläser und der Kontrabass unter der Leitung von István Kertész. Mit der Bläserserenade Opus 44 von Antonín Dvořák. Ja, und Ralf Junghöfer hat sich diese Musik von den Lieblingsstücken auf WDR 3 gewünscht. Wir haben gerade noch mal hin und her geschrieben in der App. Noch ein paar jazzige Stellen entdeckt. Ja, Herr Junghöfer, ich meinte die Stelle mit dem Walking Bass, wo der Bass so runtergeht, diese Tonart. Dam, dam, dam, dam, dam, dam, dam. Das ist eigentlich meine Lieblingsstelle im Stück. Ralf Junghöfer hat auch noch eine für sich aufgemacht. Also wünschen Sie sich Musik von den Lieblingsstücken auf WDR 3. Das geht zum Beispiel in der WDR 3 App oder auch am Servicetelefon 0221 567 89333. Sie können auch einfach uns postalisch adressieren, Karte oder Brief schreiben an WDR 3. Stichwort Lieblingsstücke in 50600 Köln und Ihren Wunsch äußern. Mein Name ist Jörg Lengersdorf und der nächste Wunsch kommt von Beate Hoffmann aus Aachen. Die hat sich ein Werk von Ludwig van Beethoven gewünscht. Das ist in den 1820er Jahren entstanden, Beethovens Opus 131, also ein Spätwerk. Und als dieses Werk aufgeführt wurde, da hat direkt ein Kritiker, der aus Paris angereist war, dieses Stück Le Dernier Effort d'une Imagination en Delire genannt, nämlich die neueste Leistung einer Einbildungskraft im Delirium. Ja, Beethovens späte Quartette, sie waren zunächst schwer zu verstehen, übrigens auch für die Menschen, die da an den Pulten saßen und musizierten. Schuppanzig hieß der Geiger, dem Beethoven dieses Stück eigentlich in die Finger schreiben wollte. Schuppanzig beschwerte sich dann über die ungeheuren Schwierigkeiten von Beethovens Streichquartetten und daraufhin hat Beethoven ihm entgegengeschleudert, was gehe ihn seine elende Fiedel an, wenn der Geist zu ihm spreche. Wir hören jetzt Beethovens Opus 131, eben ursprünglich für Streichquartett verfasst, aber so wegweisend, dass es auch Bearbeitungen davon gibt. Zum Beispiel jene berühmte vom Dirigenten Dimitri Mitropoulos. Der hat aus Beethovens Quartett eine Fassung für Streichquartett gearbeitet und die ist in den 1970er Jahren eingespielt worden vom Nachfolger von Metropolis in New York, nämlich von Leonard Bernstein. Er stand damals am Pult der Wiener Philharmoniker. Beethovens Opus 131 in der Streichorchesterfassung.

Der Vorhang zu. Alle Fragen offen. Beethovens Opus 131 haben wir gehört in der Orchesterfassung für Streicher vom Dirigenten Dimitri Mitropoulos. Leonard Bernstein stand 1970 vor den Wiener Philharmonikern und hat diese Aufnahme gemacht, die sich unsere Hörerin Beate Hoffmann aus Aachen von den Lieblingsstücken gewünscht hat. Man kann sich ja Stücke wünschen, zum Beispiel in der WDR3-App, direkt Nachrichten hier ins Studio schreiben oder auch am Servicetelefon 0221 5678 9333. Und was kann auf so ein beethovensches Spätwerk, sozusagen auf den musikalischen Griff in den Weltraum des Zukünftigen, eigentlich noch folgen? Vielleicht ein Stück über den Weltraum, jedenfalls mittelbar. Sterne in des Himmels Ferne, bis mein Geist den Fittich hebt und zu eurem Frieden schwebt, hang an euch mein Sehnen, hoffend glaubevoll, o ihr holden Schönen, könnt ihr täuschen wohl. So heißt es im Text von Friedrich Rückert. Sterne, Robert Schumann.

Nord- und südliches Gelände ruht im Frieden seiner Hände. So schrieb's der Textdichter Josef Christian Freiherr von Zedlitz und so vertont von Robert Schumann in seinen vier doppelchörigen Gesängen Opus 141, den wir gehört mit Studium Vokale Karlsruhe hier in den Lieblingsstücken auf WDR 3, wo man unter 0221 56789 333 anrufen kann. Und Stücke ans Herz legen geht natürlich auch in der WDR 3 App. Und das hat unser Hörer Wolfgang Rebron aus Swisttal gemacht. Er weist uns darauf hin, dass in diesem Jahr in Bayreuth eine Aufführung von Wagners Rienzi ansteht und bittet uns, eine Aufnahme der Ouvertüre zu spielen. Und wir haben eine ja wahrhaft historische gefunden. Die Münchner Philharmoniker unter Hans Knappertsbusch, Wagner, Rienzi.

1862 in München entstanden, gilt nach wie vor als eine Referenzaufnahme von Wagners Rienzi. Die Münchner Philharmoniker unter Hans Knappertsbusch. Unser Hörer Wolfgang Rebron aus Swisttal hat sich die Rienzi-Ouvertüre gewünscht. Ja, die Lieblingsoper von Friedrich Merz ist übrigens Giuseppe Verdis La Traviata. Und die Lieblingsoper von Angela Merkel, die mag ja lieber Wagner, ist Tristan und Isolde. Ja, es laufen demnächst wieder die Wagner-Festspiele, auch mit Rienzi übrigens. Das steht dann im August in Bayreuth auf dem Spielplan. Und weiter geht's hier in den Lieblingsstücken mit Musik eines Menschen, der sich zwar mit Wagner beschäftigt hat musikalisch, der aber in seinem späteren Schaffen jegliche Deutschtümelei vehement abgelegt hat, geradezu abgelehnt. Leoš Janáček hat zwar als Kind Deutsch gelernt auf einer deutschen Schule, weigerte sich aber später in seinem Leben überhaupt ein deutsches Wort zu reden, eben wegen der Deutschtümelei im Habsburger Reich. Und Leoš Janáček, der hat ja überhaupt in seiner Musik einen ganz eigenen Tonfall gefunden. Janáčeks Musik klingt häufig nicht so, als würden Menschen zueinander singen, sondern eigentlich klingt diese Musik, als würden sie zueinander sprechen, flüstern, rascheln oder miteinander streicheln. Leoš Janáček hat nach dem Tod seiner Tochter den Zyklus Auf verwachsenem Pfade komponiert. Man kennt ihn sehr häufig in den Klavierversionen, die in den letzten Jahren oft aufgenommen worden sind. Ursprünglich hat Leoš Janáček diesen Zyklus auf verwachsenem Pfade allerdings für Harmonium konzipiert. Und daran lehnt sich jene Aufnahme an, von der wir heute schon mal ein Stück gespielt haben in den Lieblingsstücken auf WDR 3. Hier noch einmal Teodoro Ancelotti mit zwei kleinen Stücken aus Auf verwachsenem Pfade auf dem Akkordeon.

0: Das Käuzchen ist nicht fortgeflogen und komm mit uns aus dem verwachsenen Pfade von Leos Janacek, eng angelehnt an die Urfassung mit Akkordeon, hier gehört Teodoro Ancelotti, in den Lieblingsstücken auf WDR 3. 0221 567 89333 ist die Nummer unseres Servicetelefons. Und da konnte man vor nunmehr 2 Stunden dieses Musikrätsel lösen. Ich spiele es nochmal vor. Und schon nach wenigen Sekunden kamen die ersten Meldungen in unserer WDR3-App. Und ich erhoffe mir jetzt Aufklärung, denn Wolfgang Skoda aus Brühl ist in der Leitung. Hallo, Herr Skoda.
1: Hallo, Herr Lengersdorf.
0: Rätsel läuft noch im Hintergrund, so hat's geklungen. Und ich glaube, ungefähr in dem Moment haben Sie uns auch geschrieben, als wir an der Stelle waren. Was haben wir heute gesucht?
1: Ja, aber Sie haben gesucht die Paganini-Variationen von Sergei Rachmaninoff.
0: Ganz genau. Das ist die richtige Lösung. Dann kriegen Sie von uns eine limettengrüne WDR3-Tasse. Und Wolfgang Skoda, ja. Sie haben das Stück wahrscheinlich oft in Ihrem Leben schon gehört, weil es ging recht schnell in der App, oder?
1: Ja, ich habe es also schon öfters gehört, also ich glaube mehr im Radio als live, aber ich bin ja seit Eröffnung der Kölner Philharmonie auch Abonnent beim WDR-Orchester und da ist es auch schon mal gespielt worden, ist auch schon länger her.
0: Das heißt, Sie sind ein passionierter Klassik-Fan?
1: Ja.
0: Aha, spielen Sie auch selber ein Instrument?
1: Ja, ich selber habe Akkordeon gelernt, war auch lange Zeit im Akkordeonorchester, aber da bin ich wegen Unstimmigkeiten halt ausgeschieden. Aber jetzt mache ich im Moment nichts, bin eigentlich nur unterwegs und sehe mir, was weiß ich, Konzerte oder Opernaufführungen überall an, überall in der Umgebung.
0: Aber dann haben wir Ihnen ja heute Morgen schon eine Freude gemacht, möglicherweise gerade auch mit der Janacek-Musik für Akkordeon.
1: Ja, das fand ich auch interessant. Den Ancelotti, der hat mir auch beim WDR-Orchester schon mal gespielt. Also daher ist er mir ein Begriff.
0: Ja, dann hoffe ich, wir machen Ihnen eine Freude mit der WDR-3-Tasse. Die können Sie dann bei sich zu Hause entweder in den Schrank stellen oder wirklich auch was draus trinken.
1: Ja, wenn, dann mit Tee.
0: Also Tee. Dann wünsche ich Ihnen einen wunderleckeren Tee aus unserer limettengrünen WDR3-Tasse. Bedanke mich ganz herzlich für Ihren Anruf, lieber Wolfgang Skoda aus Brühl. Und wir hören jetzt natürlich noch die ganze Rachmaninoff-Paganini-Rhapsodie hier im Programm. Ich hoffe, auch die Aufnahme gefällt Ihnen. Das ist Daniel Trifonov mit dem Philadelphia Orchestra unter Yannick Nézet-Séguin.
1: Ja, ich danke auch.

Tja, und dann ist der Schluss nach all dem vorangegangenen spektakulären, beinahe unspektakulären Rachmaninows Variationen über das berühmteste Thema von Niccolo Paganini, nämlich jenes Thema aus der 24. Caprice in A-Moll. Wir haben Rachmaninows Variationen gehört in Form einer Rhapsodie Opus 43 mit Philadelphia Orchestra unter Yannick Nézet-Séguin. Daniel Trifonov war Klaviersolist. Die Redaktion bis hierhin hatte Frank Hilberg. Man kann sich natürlich für die nächsten Ausgaben der Lieblingsstücke, Werke von uns wünschen. Das geht zum Beispiel am Servicetelefon. 0221 567 89333 ist dessen Nummer. 0221 567 89333. Sie können uns auch zum Beispiel noch eine Postkarte schreiben oder einen Brief. Einfach adressieren an WDR3, Lieblingsstücke in 50600 Köln. Wunsch drauf und das wird dann hier gespielt in der Sendung. Oder Sie schreiben uns eine Nachricht entweder auf WDR3 Homepage oder in die WDR3 App. Jeweils einfach durchklicken bis zu den Lieblingsstücken. Mein Name ist Jörg Lengersdorf und nach den Nachrichten hier um 12 Uhr gibt's nochmal große Oper Norma. Bis gleich.

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0: 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Es ist 12 Uhr. 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
2: Die Nachrichten mit Detlef Dickmann. Guten Tag.
3: Ja, ich würde mir wünschen, dass man auf jeden Fall auf seine eigenen Kinder Acht gibt und ihnen vielleicht auch beibringt, wo die eigenen Grenzen liegen.
2: Diese Rettungsschwimmerin aus einem Freibad in Köln sagt, wie es dort sicherer werden könnte, besonders an vollen Tagen wie heute bei heißem Wetter. Eine neue Auswertung der Deutschen Lebensrettungsgesellschaft zeigt, dass die Zahl der Badetoten zuletzt stark gestiegen ist. Bastian Rodde, WDR aktuell, was genau steht darin?
4: Dass in Deutschland im Juni mindestens 99 Menschen beim Baden ertrunken sind, das ist die höchste Zahl für diesen Monat seit über 20 Jahren. In 6 Fällen gab es demnach tödliche Badeunfälle in Schwimmbädern. Ein Grund für gefährliche Situationen kann sein, dass Eltern ihre kleinen Kinder aus dem Blick verlieren, zum Beispiel, weil sie gerade aufs Handy gucken. Die mit Abstand meisten Badetoten gab es laut der DLRG im Juni aber an Seen, gefolgt von Flüssen. Meistens sind die Opfer männlich. So wie bundesweit ist auch in NRW die Zahl der tödlichen Badeunfälle enorm gestiegen auf 22 im Juni. Der Monat war besonders heiß, mehr Leute gehen schwimmen und es gibt mehr Unfälle.
2: Zwischen den USA und dem Iran sieht es weiterhin nicht nach einem Ende der Kämpfe aus. Zum dritten Mal in dieser Woche haben sich beide Länder angegriffen. Mitte Juni gab es eine Einigung, innerhalb von 2 Monaten ein Friedensabkommen auszuhandeln. Uwe Lüb für WDR aktuell.
5: Die Angriffe der USA richteten sich angeblich nicht nur gegen iranische militärische Einrichtungen entlang der Straße von Hormuz. Auch aus dem Binnenland werden Explosionen aufgrund von US-Beschuss gemeldet. Die USA verlangen von Iran, die Straße von Hormuz freizugeben. Die Führung in Teheran beansprucht jedoch weiter die Kontrolle über die Meerenge. Auch Bemühungen in der Region um eine Deeskalation blieben vorerst ergebnislos. In Gesprächen der Außenminister Irans und Omans über eine gemeinsame getragene Regelung für die Straße von Hormuz gab es keinen Durchbruch.
2: Weitere Meldungen jetzt im Überblick. Die 9. Etappe der Tour de France wird heute kürzer sein als geplant. Wegen der extremen Hitze in Frankreich. Die Tourveranstalter haben deshalb entschieden, dass die Fahrer nur 155 statt 185 Kilometer auf dem Rad sitzen sollen. Dass eine Etappe gekürzt wird, passiert zum ersten Mal in der Geschichte der Tour de France. Die Feuerwehren in Deutschland fordern mehr Geld für Fahrzeuge und Technik, um besser gegen Waldbrände ausgerüstet zu sein. Laut dem Präsidenten des Feuerwehrverbands ist zwar in den vergangenen Jahren viel beschafft worden. Wegen der steigenden Waldbrandgefahr verlangt er aber, dass vorgesorgt wird, zum Beispiel mit mehr Spezialfahrzeugen oder Löschrobotern. Bei der Fußball-WM wird diskutiert, das Turnier ein weiteres Mal zu vergrößern. FIFA-Präsident Infantino spricht von 64 Teams statt wie bisher 48. Die Idee ist umstritten. Einige Kontinentalverbände wie etwa die UEFA aus Europa sind dagegen. Der südamerikanische Verband ist dafür. Dort wird das nächste Turnier im Jahr 2030 teilweise ausgetragen.
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2: Die Stadt Balve im Sauerland will attraktiver für Touristen werden. Dazu eröffnet heute ein Geschichtspark. Historische Sehenswürdigkeiten aus der Steinzeit oder dem Mittelalter können fußläufig erreicht werden. Alina Höngen für WDR aktuell.
6: Im neuen Geschichtspark können Besucher 18 geschichtsträchtige Orte in Balve entdecken, zum Beispiel die Luisenhütte mit der ältesten Hochofenanlage Europas oder das Städtische Museum. Beide wurden in den letzten Jahren aufwendig modernisiert. 2 Rundwege verbinden die Attraktionen miteinander. QR-Codes zeigen die Vergangenheit der Orte. Balves Bürgermeister hofft, dass der Geschichtspark auch Touristen anlockt.
2: Das war WDR aktuell. Das Wetter in Nordrhein-Westfalen. Der Tag bringt wieder viel Sonnenschein. Es finden sich einige Wolken, vor allem im Münsterland und im Mindnerland. Dabei aber überall trocken bei weiter steigender Waldbrandgefahr. In Unna bis 30 Grad, in Duisburg 31 und in Eschweiler 33 Grad. Morgen wird es ganz ähnlich. Viel Sonne, wenige Wolken, durchweg trocken, 25 bis 33 Grad. Die Zeit 12.04 Uhr.
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7: Heute mit Jörg Langersdorf am Mikrofon. Und meine erste Frage ist, lesen Sie eigentlich Comics? Kennen Sie das? Wir befinden uns im Jahr 50 vor Christus. Ganz Gallien ist von den Römern besetzt. Ganz Gallien? Nein, ein von unbeugsamen Galliern bevölkertes Dorf hört nicht auf, dem Eindringling Widerstand zu leisten. Denken Sie, wenn Sie das hören, auch wie ich, sofort an Asterix und an Obelix? Ja, kann man machen. Aber wissen Sie, woran man noch denken kann? Ganz Gallien leistet Widerstand? Die Römer? Probleme? An eine Oper von Vincenzo Bellini. Mein Kollege Michael Lohse erklärt Ihnen, welche.
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8: Unser heutiges Meisterstück war im 19. Jahrhundert so beliebt, dass man gleich ein Pasta-Gericht danach benannt hat. Macaroni oder Penne, dazu Auberginen, Tomaten, Basilikum und natürlich den typisch sizilianischen Schafskäse Ricotta Salata. Na, haben Sie schon den richtigen Riecher, unter welchem Namen dieses Gericht auf der Speisekarte angeboten wird? Noch nicht? Vielleicht bringt Sie diese Melodie auf die richtige Spur. Nein, auf der Speisekarte steht nicht Pasta Casta Diva, sondern Pasta alla Norma. Aus dieser Oper von Vincenzo Bellini stammt die berühmte Arie nämlich.

Vincenzo Bellini ist Sizilianer. Und wer jetzt reflexhaft an süditalienisches Feuer, dunkle Locken und Vulkantemperament denkt, Glückwunsch, Sie sind gerade in die Opernklischee-Falle getappt. Bellini war nämlich blond, blauäugig, empfindsam und melancholisch. Das Magma brodelt bei ihm nicht im Temperament, sondern tief unter der musikalischen Oberfläche.

Bellini wächst in Catania in einer Kirchenmusikerfamilie auf. Logisch, dass er im Kirchenchor singt. Mit 3 Jahren spielt er Klavier, mit 6 fängt er an zu komponieren. Das übliche Wunderkind-Programm, könnte man sagen. Ein Stipendium bringt ihn nach Neapel. Dort lernt er das Handwerk. Und bald ist klar, dieser junge Mann schreibt nicht für die Kirche, sondern fürs Theater. Und der Librettist Felice Romani liefert ihm die Stoffe, die er für die Opernbühne braucht. Keine bloßen Intrigenstadel, sondern Plots über Menschen in Ausnahmezuständen. Bei der Romeo und Julia-Variation I Capuletti e i Montecchi ist die Sache noch relativ einfach. 2 Verliebte aus verfeindeten Familien kämpfen gegen unüberwindbare Hürden an, bis zum tödlichen Finale. Das Publikum feiert das Dreamteam Bellini und Romani. Umso kniffliger wird es für die beiden, an diesen Erfolg anzuknüpfen und die Ausnahmezustände der Figuren weiter auszureizen. Norma wird 1831 an der Mailänder Scala uraufgeführt. Und in dieser Oper stapeln Bellini und Romani die Konflikte so hoch, dass man eigentlich einen Statiker bräuchte. Hier geht es nicht um 2 Liebende gegen den Rest der Welt. Hier geht es um eine Frau, in der mehrere Welten gegeneinander Krieg führen. Religion gegen Liebe, Privatleben gegen öffentliches Amt, Mutterliebe gegen Rachsucht. Wir schreiben das Jahr 50 vor Christus. Ganz Gallien ist von den Römern besetzt, wobei fast ganz Gallien. Ein von unbeugsamen Galliern bevölkertes Dorf leistet hartnäckig Widerstand, dank Asterix und Obelix. Ach nee, falsche Story. Kein Zaubertrank, keine Hinkelsteine, kein Wildschweinbraten. Stattdessen Vollmondnächte, Druidenrituale, goldene Sicheln und eine Priesterin im Dilemma. Norma hat ihr Keuschheitsgelübde gebrochen, leidet an Liebeskummer, muss ihr Volk durch eine Staatskrise navigieren und einen Sorgerechtsstreit ausfechten. Und das alles, weil sie sich ausgerechnet in einen verfeindeten römischen Prokonsul verliebt und mit ihm 2 Kinder hat. Öffentlich soll sie den Hass auf Rom verwalten. Privat liebt sie einen Römer, der sie auch noch betrügt. Ihr Volk erwartet von ihr das Signal zum Aufstand. Aber jeder Krieg gegen Rom wäre auch ein Krieg gegen den Vater ihrer Kinder. Norma muss also Frieden predigen, obwohl alle Krieg wollen. Nicht, weil sie pazifistische Grundsatzreferate halten möchte, sondern weil sonst alles auffliegen würde. Und da kommt auch schon die Arie der Arien ins Spiel. Die ist nicht einfach nur eine der schönsten Melodien der Operngeschichte, sondern vokales Krisenmanagement.

Alle wollen Krieg, aber Norma singt ein Friedensgebet an die Göttin des Mondes. Das macht sie nicht nur, um ihr Volk zu schützen, sondern auch, um den feindlichen Geliebten vor dem Tod zu bewahren. Norma lullt ihr Volk ein. Ihre Arie ist ein politisches Ablenkungsmanöver. In gleichmäßigen Wellen schwappt die Streicherbegleitung aus dem Orchestergraben. Alles wiegt sich im hypnotischen 12/8-Takt. Dann zieht Bellini seine Titelheldin mit einer aufwärtsstrebenden Melodie aus der eigenen Schockstarre.

Casta Diva, also keusche Göttin, singt Norma. Nicht zu verwechseln mit dem englischen Ausruf Cast a Diva, also besetzt ja eine echte Diva für diese Rolle. Das hatten Bellini und sein Librettist aber sehr wohl im Sinn. Denn wer die Rolle der Norma singen will, muss ein Ausnahmetalent haben. Denn Norma verlangt einer Sängerin alles ab. Lyrische Innigkeit, funkensprühende Koloraturen und vokale Vulkanausbrüche.

0: Die Norma ist so anstrengend wie 10 Leonoren oder wie 3 Brünnhilden,
1: stöhnt die Sängerin Lilli Lehmann, als sie als Norma auf der Bühne steht. Kein Wunder, dass die Partie den besten Opernsängerinnen die Schweißperlen auf die Stirn treibt. Die Rolle ist eine Maßanfertigung. Bellini schreibt sie dem Opernshootingstar Giuditta Pasta auf den Leib und muss sie nicht lange überreden.
2: Ich hoffe, dass Ihnen das Sujet gefallen wird. Romani glaubt, es sei wie geschaffen für ihren enzyklopädischen Charakter. Denn so ist auch der Charakter der Norma.
1: Auch für eine andere Sängerin war die Partie wie geschaffen, Maria Callas. Mit keiner anderen Rolle trat die griechische Diva häufiger auf. Bis heute ist ihr Name untrennbar mit der facettenreichen Partie verbunden.

Was die Hauptrolle so schwierig macht, die Sängerin muss nicht nur schön singen, sondern auch noch flink zwischen seelischen Aggregatzuständen hin und her wechseln. Und genau hier reformiert Bellini die italienische Operntradition des Bel Canto. Früher, bei seinem Kollegen Gioachino Rossini, funkeln Koloraturen oft wie Schmuck am Gewand einer Figur. Die Königin Semiramide aus Rossinis gleichnamiger Oper ist dafür ein gutes Beispiel. Die Herrscherin tritt auf, fackelt ein Koloraturfeuerwerk ab, um ihre Macht zu demonstrieren. Und zugleich darf auch die Sängerin eine Kostprobe ihrer Kunst abgeben, als akustische Visitenkarte. Rossini führt uns die Gesangsstimme als gut geölten Hochleistungsmotor vor. Bellini interessiert dagegen mehr, wie dieser Motor unter seelischem Druck überhitzt. Das ist ein Wandel in der italienischen Oper. Norma singt Koloraturen, weil sie Extremsituationen erlebt und die Kontrolle verliert.

Diese furiose Koloraturnummer folgt direkt auf Casta Diva. Sie erinnern sich, da war Norma noch die gefasste Priesterin. Aber jetzt hören wir die private Norma, die sich wünscht, dass ihr Geliebter zurückkommt, obwohl er zu den Todfeinden gehört. Und da gerät Norma gesanglich außer Rand und Band. Aber zu Bellinis Belcanto-Reform gehört noch etwas anderes. Er weiß ganz genau, wann er den Koloraturhahn wieder zudrehen muss. Jetzt ist Norma so verzweifelt, dass sie erst ihre Kinder und dann sich selbst umbringen will. Einen anderen Ausweg sieht sie nicht mehr. Also maximale Ausnahmesituation. Aber was macht Bellini aus der Szene? Keinen vokalen Vulkanausbruch. Im Gegenteil, die Musik wird karger, tastender, nackter. Norma erlebt keinen lauten Kontrollverlust, sie erstarrt.

Die Oper über eine Priesterin, die ihren Feind liebt und zum Dank dafür von ihm betrogen wird, hätte das Zeug zum gnadenlosen Rachestück. Aber Bellini und Romani sehen in Norma etwas anderes. Eine Frau, die es nicht übers Herz bringt, ihren Kindern etwas anzutun. Sogar mit ihrer Konkurrentin in Liebesangelegenheiten söhnt sie sich aus und begründet eine der stärksten weiblichen Freundschaften der Operngeschichte. Am Ende bekennt Norma vor ihrem Volk, dass sie ihr Keuschheitsgelübde gebrochen hat und stellt sich der Verantwortung auf dem Scheiterhaufen. Norma ist die singende Tragödin par excellence und vielleicht steckt genau darin der Grund, warum die Oper ihren Namen trägt. Norma. Das lateinische Wort meint Maß, Regel, Richtschnur. Genau das wird Bellinis Oper später auch, das Maß aller Dinge. Wer Belcanto singt, wird an Norma gemessen.

unser Meisterstück in den Lieblingsstücken auf WDR 3, Bellinis Norma. 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Und wir bleiben hier natürlich jetzt noch bis 13 Uhr bei jener Norma, von der wir gerade schon so viel gehört haben, aber noch nicht die wunderschöne

0: Diese Aufnahme, gerade gehört in den Lieblingsstücken auf WDR 3, gilt tatsächlich als Meilenstein in der Operngeschichte. 1960 aufgenommen in der Mailänder Scala. Tullio Serafin stand am Pult des legendären Orchesters und Maria Callas sang noch einmal ihre Rolle. Es war ohnehin schon ihre Paraderolle, aber diesmal sang sie ausschließlich unter Ebenbürtigen. Ich weiß nicht, ob sie alle Stimmen erkannt haben, aber Nicola Zaccaria hat den Oroveso gegeben. Christa Ludwig Adalgisa, Franco Corelli gab den Pollione, ja, und Maria Callas unverwechselbar eben in dieser Aufnahme, gehört hier in den Lieblingsstücken auf WDR 3. Das war auch gleichzeitig unser Meisterstück hier in den Lieblingsstücken auf WDR 3. Michael Lohse hat Ihnen die Aufnahme oder vielmehr die Oper Norma ja vorgestellt. 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Ich bin Jörg Lengersdorf. Gleich kommt Daniel Hope. Haben Sie einen schönen Tag.
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4: Die Nachrichten mit Detlef Dickmann. Guten Tag. Bei der Fußball-WM ist Titelverteidiger Argentinien weiter dabei. Die Argentinier besiegten die Schweiz 3:1 und stehen im Halbfinale. Das erreicht auch England durch ein 2:1 gegen Norwegen. Am Rande des Turniers hat FIFA-Präsident Infantino Überlegungen bestätigt, die WM weiter zu vergrößern. Andreas Gerlach für WDR aktuell.
5: Infantino hat gesagt, künftig seien auch 64 Teilnehmernationen denkbar. Zur Begründung sagte Infantino, die ganze Welt müsse von einer Weltmeisterschaft träumen dürfen. Vermeintlich kleine Teams wie Kap Verde hätten den Beweis geliefert, dass man von einer Verwässerung der WM nicht sprechen könne. Eine ausführliche Diskussion zur Ausweitung werde nach der aktuellen WM beginnen. Diesmal sind es 48 Teams, zwischen 1998 und 2022 waren es 32. Die nächste WM findet 2030 statt.
4: Die Bahnstrecke Köln-Wuppertal ist zwar frisch saniert, es gibt aber erneut Probleme und deswegen Einschränkungen im Zugverkehr. Die dürften auch bis morgen noch anhalten. Uli Spinnrath, WDR aktuell zum aktuellen Stand auf den Schienen in Nordrhein-Westfalen.
6: Die Jugendlichen im Alter zwischen 16 und 17 Jahren.
4: Entschuldigung, das war der falsche Beitrag. Ich versuche es noch einmal, Uli Spinnrath zu finden. Das gelingt mir leider nicht. Dann geht es nun mit kurzen Meldungen weiter. Tausende Menschen in der Eifel müssen ihr Leitungswasser nicht mehr abkochen. Die Warnung für die Gemeinden Hellental, Kalldahlem und die Stadt Schleiden ist aufgehoben worden. Das Abkochgebot für Leitungswasser galt seit Mittwochabend, weil bei einer Kontrolle Darmbakterien gefunden worden waren, die krank machen können. Die Zahl der Badetoten in Nordrhein-Westfalen ist im Juni stark gestiegen. Nach Angaben der DLRG kamen 22 Menschen ums Leben, 10 mehr als im gleichen Monat des Vorjahres. Die Erfahrung zeigt, dass die Zahl der Badetoten immer dann steigt, wenn es besonders heiß ist, so wie im Juni. Die meisten Unfälle geschahen an Seen. In über 90% der Fälle waren es Männer, die ertranken. Dass Standorte von Volkswagen in Deutschland geschlossen werden, wird offenbar unwahrscheinlicher. VW-Chef Blume hat sich in der Bild am Sonntag kritisch zu möglichen Werksschließungen geäußert. Es gebe intelligentere Lösungen, etwa Einsparungen. Zuletzt war spekuliert worden, dass 4 VW-Werke dicht gemacht werden. Dagegen hatte es Proteste gegeben.
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4: In der Nähe von Düsseldorf haben sich drei Jugendliche eine Verfolgungsjagd mit der Polizei geliefert. Die begann gestern Nachmittag auf der A46 bei Erkrath. Anschließend kam es zu mehreren Unfällen. Laura Lang, WDR Düsseldorf.
6: Die Jugendlichen im Alter zwischen 16 und 17 Jahren waren in einem als gestohlen gemeldeten Auto auf der A46 unterwegs, als die Polizei die Verfolgung aufnahm. Die Fahrt führte nach Hahn, wo die Jugendlichen durch eine Kollision mit einem geparkten Auto gestoppt wurden. Sie setzten ihre Flucht zu Fuß fort, die Polizei konnte sie aber wenig später stellen. Zwei der drei Jugendlichen mussten mit Verletzungen ins Krankenhaus gebracht werden. Alle drei waren bereits Polizei bekannt. Diese ermittelt nun.
4: Das war WDR aktuell. Das Wetter in Nordrhein-Westfalen, der Tag bringt wieder viel Sonnenschein. Es finden sich einige Wolken, vor allem im Münsterland und im Mindenerland. Dabei aber überall trocken, bei weiter steigender Waldbrandgefahr. In Winterberg 25 Grad, in Warendorf 30 und in Ratingen 32 Grad. Morgen wird es ganz ähnlich, viel Sonne, wenige Wolken, durchweg trocken, 25 bis 33 Grad. Am Dienstag viel Sonnenschein, gegen Abend sind besonders über dem Bergland einzelne Hitzegewitter nicht ganz ausgeschlossen. Mit 31 bis 35 Grad wird es noch etwas wärmer. Die Zeit 13.04 Uhr.
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Der Concentus Musicus Wien unter Nikolaus Harnoncourt spielte die Ouvertüre zur Oper Lucio Silla von dem 16-jährigen Wolfgang Amadeus Mozart. Als Kind war Mozart ständig auf Reisen. Wissensdurstige Menschen haben errechnet, dass er sich insgesamt an 3720 Tagen auf Reisen befunden hat. Von seinem knapp 36 Lebensjahren war das also etwa ein Drittel. In der heutigen Ausgabe von WDR3 persönlich geht es um die Frage, wie Komponisten Urlaub machen und gemacht haben. Und dazu begrüße ich sehr herzlich Daniel Hope. Gerade ist Urlaubszeit und in wenigen Tagen beginnen auch in Nordrhein-Westfalen die Sommerferien. Weil Komponisten oft beruflich unterwegs sind, verbringen viele ihren Urlaub gerne zu Hause im Kreise ihrer Familie. Vor allem auch, um endlich mal in Ruhe komponieren zu können. Das ist dann quasi ein Arbeitsurlaub. Und das ist wohl tatsächlich die häufigste Art, wie Komponisten Urlaub machen. Ich werde Ihnen heute ein paar Beispiele dafür geben, meine Damen und Herren. Daneben ist natürlich der Bildungsurlaub ganz wichtig für jeden Künstler. Johannes Brahms ist zwischen 1878 und 93 mehrfach in Italien gewesen, wozu ihn der Arzt Theodor Billroth angeregt hatte. Später war der Schriftsteller Joseph Victor Widmann der Reisebegleiter von Brahms. Widmann hat berichtet, dass Brahms dabei immer ein straffes Programm durchgezogen habe. Morgens um 5 Uhr klingelte der Wecker. Und dann ab in die Museen und Kirchen. Viele Komponisten sind hauptsächlich nach Italien gereist, um von italienischen Musikern zu lernen. Italien ist immerhin das Mutterland der Oper. Auf seiner ersten Italienreise im Winter 1770 hat Mozart Kontrapunktunterricht bei dem berühmten Musiktheoretiker Padre Martini genommen, der als Instanz in musikalischen Fachfragen gegolten hat. 1771 hat Mozart den Auftrag erhalten, eine Oper für die Karnevalsaison 1772-73 in Mailand zu schreiben. Es entstand eben jene Lucio Silla, aus dem wir gerade die Ouvertüre gehört haben. Vor Mozart hatten schon andere Meister der Oper einen Bildungsurlaub in Italien eingelegt, Johann Adolf Hasse zum Beispiel oder Georg Friedrich Händel. Hasse ist ganze 7 Jahre bei Alessandro Scarlatti in Neapel geblieben. In den 1730er Jahren hat er die gefeierte Opernsängerin Faustina Bordoni geheiratet, mit der er seine Oper Kleophid in Dresden auf die Bühne gebracht hat.

Emma Kirkby sang die Arie der Kleophide aus der gleichnamigen Oper von Johann Adolf Hasse. Sie wurde begleitet von der Capella Coloniensis unter William Christie. Schon in der Renaissance hatte man sich in Deutschland an der italienischen Musikkultur orientiert. Diese Vorliebe weckte einen Bedarf an italienischen Musikern und Sängern. Die waren aber Mangelware, und so war es manchmal einfacher, begabte Landeskinder auf Bildungsurlaub nach Italien zu schicken. So erging es beispielsweise Heinrich Schütz. Der hochgebildete Landgraf Moritz von Hessen-Kassel hatte ihn in seiner Heimatstadt Weißenfels entdeckt und für seine Ausbildung gesorgt. Schließlich schickte er ihn im Jahr 1609 nach Italien, damit er bei den großen venezianischen Meistern studieren konnte. Die Kunst des Kontrapunkts durfte Schütz damals schon perfekt beherrscht haben. Er war also kein Anfänger mehr. Neu war für ihn der Umgang mit einer frei und ungebunden dahinfließenden Sprache. Ende der 1620er Jahre äußerte Schütz die Bitte, nochmal nach Italien reisen zu dürfen. Über Venedig war inzwischen der Stern Claudio Monteverdis aufgegangen. Wieder kam er in der Absicht, nach Venedig bei dem bedeutendsten Meister der Stadt zu studieren. Beim ersten Aufenthalt war das Giovanni Gabrielli gewesen, beim zweiten Mal wohl Claudio Monteverdi. Ganz genau wissen wir es nicht. Um einen Eindruck davon zu bekommen, mit welch bildhafter Genauigkeit Monteverdi eine Opernhandlung in Musik übersetzen konnte, hören wir einen Ausschnitt aus seinem Combattimento di Tancredi e Clorinda, der bewegenden Liebesgeschichte zwischen dem christlichen Ritter Tancred und der heidnischen Prinzessin Clorinda. Tancred hatte sich in Clorinde verliebt, doch das Schicksal bestimmte sie zu Todfeinden. Dargestellt wird der Zweikampf zwischen dem Ritter Tancred und der Sarazenenprinzessin Clorinde. Die Komposition beginnt in dem Moment, als Clorinde in voller Rüstung die Befestigungsanlagen der von den Christen besetzten Stadt auskundschaftet. Tancred beobachtet ihr Treiben aus der Ferne und hält sie für einen Mann. In glänzender Rüstung reitet er auf den vermeintlichen Feind zu, es entspinnt sich ein erbitterter Zweikampf, in dem Clorinde den Tod findet. Als Tancred der sterbenden Clorinde den Helm abnimmt, erkennt er, wen er getötet hat.

Das war das Ensemble Les Arts Florissants unter William Christie mit einem Ausschnitt aus dem Zweikampf zwischen dem Ritter Tancred und der Sarazenenprinzessin Clorinda aus dem Combattimento di Tancredi e Clorinda von Claudio Monteverdi. In dieser Szene hat der erste Großmeister der Operngeschichte seine musikdramatischen Möglichkeiten unter Beweis gestellt. Erschienen ist der Combattimento im 8. Madrigalbuch von 1638. 1611 hatte Heinrich Schütz sein Opus 11 in Venedig drucken lassen, eine Sammlung von 19 italienischen Madrigalen, die er dem Landgrafen Moritz von Hessen gewidmet hat. Schließlich hatte der seinen ersten Bildungsurlaub in Italien finanziert. Aus diesem Opus 1 habe ich jetzt die ersten 4 Madrigale für Sie, mit den Textanfängen »Du Zeit des Lenzes«, »Jünglingsstand des Jahres«, »Ach, du bitteste Süßigkeit der Liebe«, »Glückliche Heine« und »Seelennöten, was tust du?«

The Consort of Music unter Anthony Rulli sang vier italienische Madrigale von Heinrich Schütz. Mit diesem Opus Primum hat Heinrich Schütz im Jahr 1611 in Venedig seine musikalische Visitenkarte abgegeben. Bei Wer die drei persönlich mit Daniel Hope geht es heute um die verschiedenen Möglichkeiten der Komponisten, Urlaub zu machen. Bildungsurlaub zum Beispiel. Von einem der größten Meister der Musikgeschichte wissen wir, dass er nie im Ausland gewesen ist. Ich meine Johann Sebastian Bach. Bildungsurlaub hat der aus Thüringen stammende Musiker trotzdem gemacht, nämlich in Lübeck. 1705 wandelt er auf Schusters Rappen in die Hansestadt, um Dietrich Buxtehude zu hören und von ihm zu lernen. Nicht nur der Hafen und sein Duft der großen, weiten Welt dürfte ihn beeindruckt haben, sondern vor allem die Gelegenheit in Lübeck, ein und anderes in seine Kunst zu begreifen. So hat es Bach bei seinen Vorgesetzten in Arnstadt zu Protokoll gegeben, als er sich später für sein unbefugtes Überschreiten der Urlaubszeit rechtfertigen musste. In Lübeck hatte Bach übrigens auch Gelegenheit, die zeitgenössische Oper näher kennenzulernen, denn Buxtehude pflegte seine Kantaten, die er in der Marienkirche im Rahmen der berühmten Abendmusiken zur Aufführung brachte, oft in einem eher opernhaften Stil zu schreiben. Der sorgte an der Hamburger Gänsemarktoper ja gerade für Aufsehen. Hervorzuheben sind zwei Abendmusiken, an denen Bach vermutlich sogar mitgewirkt hat. In der ersten erklang eine Gedenkmusik für den gerade verstorbenen Kaiser Leopold I., in der zweiten eine Huldigungsmusik für seine Nachfolger Joseph I. Für diese Aufführung hatte man die Marienkirche in ein richtiges Theater mit Bühnenausstattung verwandelt, wo die Protagonisten in Kostümen aufgetreten sind. Die Musik zu dieser außerordentlichen Abendmusik ist leider verloren gegangen. Andere haben sich zum Glück erhalten, darunter groß besetzte Werke für konzertierende Vokalstimmen und diverse Instrumentalstimmen. Sie vermitteln uns einen Eindruck von Buxtehudes Klangsinn und Ausdruckskraft. Aus der Kantate »Herzlich lieb hab ich dich, o Herr« hören wir nun einen Ausschnitt in einer Aufnahme mit dem Cantus Köln unter Konrad Junghähnel.

Das war der Schluss der Kantate »Herzlich lieb hab ich dich, o Herr«, Werkverzeichnis Nummer 41 von Dietrich Buxtehude, in einer Aufnahme mit dem Cantus Köln unter Leitung von Konrad Junghähnel. Musik wie diese hat Johann Sebastian Bach im Jahr 1705 während seiner Bildungsreise nach Lübeck in den berühmten Marienkirche vermutlich gehört. Schon einige Jahre früher hatte er als Teenager in Ordruf ein Choralvorspiel von Buxtehude in Tabulaturschrift kopiert. Es ist die älteste Notenhandschrift, die wir von ihm kennen. Natürlich war der Orgelmeister Buxtehude damals ein großes Vorbild. In diese Bearbeitung des Chorals »Nun freut euch, lieben Christen, gemein«, Werkverzeichnis Nummer 210, hören wir nun hinein. Es spielt Harald Vogel auf der Schnittgeorgel von St. Jakobi in Hamburg.

An der Schnittgeorgel von St. Jakobi in Hamburg spielte Harald Vogel das Choralvorspiel »Nun freut euch, lieben Christen, gemein«, Werkverzeichnis Nummer 210 von Dietrich Buxtehude. Mit 13 oder 14 Jahren hat Johann Sebastian Bach das Werk für sich abgeschrieben und gespielt. Also einige Jahre, bevor er sich zu Fuß nach Lübeck zu Buxtehude aufgemacht hat, um dort einen Bildungsurlaub anzutreten, den er zum Ärger seiner Arnstädter Vorgesetzten stark überzogen hat. In der heutigen Ausgabe von WDR 3 persönlich mit Daniel Hope geht es um das Thema Komponisten im Urlaub. 1885 hat die Millionärsgattin Jeanette Thurber in New York das National Conservatory of Music gegründet und sich um eine europäische Autorität für den Kompositionsunterricht bemüht. Die Wahl ist dann auf Antonín Dvořák aus Böhmen gefallen, dem sie 1891 die Position eines künstlerischen Direktors angeboten hat. Das Honorar sollte deutlich über seinem Gehalt am Prager Konservatorium liegen. Außerdem versprach man ihm attraktive Aufführungsmöglichkeiten, eigene Werke und einen viermonatigen Sommerurlaub. Dvořák konnte das Angebot kaum ablehnen. Im Bundesstaat Iowa gab es ein Städtchen namens Spillville, in dem sich 350 tschechische Farmer inmitten einer fruchtbaren Landschaft angesiedelt hatten. Dorthin fuhr Dvořák im Sommer 1893 mit seiner Familie, um Urlaub zu machen. In seinem Fall war das natürlich ein Arbeitsurlaub. Dvořák war ein kontaktfreudiger Zeitgenosse, der den indigenen Straßenmusikanten und den afroamerikanischen Landarbeitern auf den Feldern gerne zugehört hat. In deren Liedern sah er den Schlüssel zu einer Musik des amerikanischen Kontinents. Diese schönen und vielfältigen Lieder seien das Produkt des Landes. Dvořák fand in ihnen alles, was für eine bedeutende und vornehme Schule der Musik nötig sei. Diese Lieder seien pathetisch, zart, leidenschaftlich, melancholisch, feierlich, religiös, verwegen, lustig und fröhlich, so der böhmische Komponist. In einer Aufnahme mit dem Emerson String Quartet hören wir den ersten Satz aus dem amerikanischen Streichquartett in F-Dur, dem die gelöste Ferienstimmung deutlich anzuhören ist.

Das Emerson String Quartet spielte den ersten Satz aus dem amerikanischen Quartett in F-Dur, das Antonín Dvořák im Sommer 1893 während eines Arbeitsurlaubs in den USA komponiert hat. Zu den Komponisten, die größere Werke gern im Sommerurlaub geschrieben haben, gehörte auch Johannes Brahms. Zu den ältesten Freunden von Brahms zählte der Chirurg Theodor Billroth. Er war Jahrgang 1829 und stammte von der Insel Rügen. 5 Jahre nach Brahms ist er mit seiner Familie nach Wien übergesiedelt, wo er einer der wichtigsten Mediziner an der Universität wurde. Billroth war hochmusikalisch, seine Großmutter war Sängerin und er selbst spielte Geige und Klavier. Er war in der Lage, mit Brahms auf Augenhöhe über Musik zu diskutieren. Die Wiener Wohnung der Familie Billroth war eine Hochburg der Hausmusik. Es gab einen sogenannten Musiksaal, in dem man sich regelmäßig zu Kammermusikabenden traf. In einem Brief an Clara Schumann vom 24. Oktober 1882 berichtet Billroth, wie es bei einem solchen Hauskonzert zugegangen ist. Musiker vom Helmesberger Quartett hatten mit dem Komponisten am Klavier das zweite Klaviertrio in C-Dur aufgeführt, das Brahms wenige Wochen zuvor in der Sommerfrische von Bad Ischl komponiert hatte. »Brahms war in allerbester Laune«, schreibt Billroth. Nicht gerade, dass alles schon vollendet geklungen hätte, aber die neuen Werke hätten trotzdem begeistert. Brahms habe beim Spiel gestöhnt und geächtzt, als ob er die Musik gerade erst erfunden hätte. Doch das Trio sei wieder mal ein Brahms, wo man glaube, die ganze Welt sei Klang und Wonne. Wir hören den Allegro-Satz aus dem Klaviertrio in C-Dur, Opus 87, gespielt vom Beaux-Arts-Trio mit Menachem Pressler, Klavier, Isidore Cohen, Violine und Bernard Greenhouse, Violoncello.

jüngeren Kollegen Richard Strauss den Rat gegeben, nach Italien zu fahren. Der 22-jährige Strauss folgte ihm und auf der Reise entstand seine erste symphonische Dichtung mit dem Titel »Aus Italien«. Strauss nannte sie eine symphonische Fantasie und widmete sie nicht Johannes Brahms, sondern seinem Mentor Hans von Bülow. Uraufgeführt hatte sie dann aber selbst mit dem Münchner Hoforchester am 2. März 1887. Der junge Strauss hatte in den vorausgegangenen Sommerwochen Rom, Bologna, Neapel, Sorrent, Salerno und Capri bereist. Erste Skizzen entstanden schon während der Reise. Der Golf von Neapel hat Strauss zu einer lebensprallen Skizze des neapolitanischen Volkslebens inspiriert.

Die Berliner Philharmoniker spielten das Finale der symphonischen Fantasie aus Italien von Richard Strauss mit dem Titel »Neapolitanisches Volksleben«. Riccardo Muti dirigierte diese Aufnahme im Jahr 1989. Gustav Mahler hat als Musiker tatsächlich ein zweigeteiltes Leben geführt. Zum einen war er Dirigent, zum anderen war er Komponist. Und seine Komponistenexistenz konzentrierte sich auf die wenigen Sommermonate. Man könnte sagen, Mahler war ein Genie der Sommerfrische. In den 1890er Jahren schrieb er seine Musik in einem Komponierhäuschen zwischen Höllengebirge und Attersee in Steinbach, also im oberösterreichischen Salzkammergut. Dort entstanden Lieder und die gesamte dritte Symphonie. Auch die zweite Symphonie wurde dort vollendet. Als ihn sein Kollege Bruno Walter einmal besuchte und vom eindrucksvollen Bergpanorama schwärmte, soll Mahler zu ihm gesagt haben: »Sie brauchen gar nicht mehr hinzusehen, das habe ich alles schon wegkomponiert.« 1896 gab Mahler diese Sommerwohnung auf, weil es einen Streit mit dem Vermieter gegeben hatte. Als Direktor der Wiener Hofoper erwählte er um die Jahrhundertwende Maienig in Kärnten zu seinem neuen Sommerdomizil. Hier ließ er sich ein Komponierhäuschen am Würthesee bauen, das ihm absolute Ruhe zum Arbeiten garantieren sollte. Und natürlich einen unschlagbaren Blick auf das Wasser. Hier hat Mahler seine Symphonie Nummer 4 bis 8 komponiert. Mahler lässt die Alpenlandschaft geradezu plastisch in unsere Fantasie Gestalt annehmen. Zum Beispiel in der ersten Nachtmusik aus der 7. Symphonie, in der volksliedhafte Themen und Herdenglocken zum Einsatz kommen.

Das Cleveland Orchestra spielte unter der Leitung von Pierre Boulez den zweiten Satz Allegro Moderato aus der 7. Sinfonie in E-Moll von Gustav Mahler. Eine Musik voller Bewegung und innerer Spannung und zugleich ein Werk, das immer wieder zwischen Fernweh und Erinnerungen zu schweben scheint. Vielleicht ist das auch der Grund, warum Mahlers Musik oft etwas von einer Reise in sich trägt, ein Unterwegssein zwischen Welten, zwischen Sehnsucht und Ankunft. Und genau von hier aus führt unser Weg nun weiter zu einem Werk, das tatsächlich aus einer Sommerreise heraus entstanden ist. Im Jahr 1829 reiste Felix Mendelssohn Bartholdy nach Schottland. Die wilde Küstenlandschaft der Hebriden und besonders die berühmte Fingalshöhle auf der Insel Staffa beeindruckten ihn so tief, dass daraus wenig später eine seiner atmosphärischsten Kompositionen entstand. Man hört in dieser Musik förmlich das Meer, den Wind, das Licht über dem Atlantik. Wir hören nun die Konzertouvertüre »Die Hebriden« von Felix Mendelssohn Bartholdy.

Das Freiburger Barockorchester spielte unter der Leitung von Pablo Heras Casado die Konzertouvertüre Die Hebriden von Felix Mendelssohn Bartholdy. Eine Musik voller Meeresluft, Fernweh und Bewegung. Und vielleicht auch eine Erinnerung daran, dass Reisen für Komponisten oft weit mehr waren als bloße Erholung. Viele ihrer schönsten Werke sind gerade dann entstanden, wenn sie Abstand vom Alltag gewinnen konnten. Unterwegs, am Meer, in den Bergen oder einfach fern von zu Hause. Der französische Schriftsteller Marcel Proust schrieb einmal, die wahre Entdeckungsreise besteht nicht darin, neue Landschaften zu suchen, sondern darin, neue Augen zu haben. Vielleicht gilt das für Musik genauso. Das war WDR3 persönlich mit einer Ausgabe zum Thema Komponisten im Urlaub. Und wenn Sie auch bald in den Sommerurlaub fahren sollten, dann wünsche ich Ihnen eine wunderbare Zeit. Und allen, die einfach hier im schönen NRW bleiben, natürlich auch. Bis zur kommenden Woche, wenn Sie mögen. Ihr Daniel Hope.

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3: Die Nachrichten mit Detlef Dickmann. Guten Tag. Der Iran hat die Straße von Hormus am persischen Golf wieder für geschlossen erklärt. Vorher hatten die iranischen Revolutionsgarden in der Meerenge ein Containerschiff beschossen. Daraufhin griffen die USA Ziele im Iran an. Der Iran reagierte mit Angriffen auf die Golfstaaten. Uwe Lüb für WDR aktuell.
4: Nach einer dritten Angriffswelle der USA auf iranische Militärstellungen hat Iran etliche Ziele in mehreren Golfstaaten angegriffen. Zuvor war ein Handelsschiff durch iranischen Beschuss an der Durchfahrt der Straße von Hormus gehindert worden. Ein Besatzungsmitglied wird noch vermisst. Am Morgen ist nach iranischen Angaben ein weiteres Schiff vor Oman angegriffen worden. Auch sei ein US-Logistikzentrum in Oman beschossen worden. Die USA verlangen von Iran, die Straße von Hormus freizugeben. Die Führung in Teheran beansprucht jedoch weiter die Kontrolle über die Meerenge.
3: Über Ostasien ist ein besonders schwerer Wirbelsturm hinweggezogen. Der Taifun mit dem Namen Bavi traf erst Japan, dann Taiwan und erreichte anschließend China. Thorsten Iffland, WDR Tokio.
5: Wegen des bislang stärksten Sturms des Jahres hatten die Behörden fast 2 Millionen Menschen an der Ostküste Chinas vorsorglich zur Evakuierung aufgerufen. Der Taifun löste einen Erdrutsch aus und setzte einige Gebiete unter Wasser. Auf Taiwan meldete die Feuerwehr mehr als 130 Verletzte. Der Flugverkehr auf der Insel wurde praktisch komplett eingestellt. Auch Gebiete ganz im Süden Japans wurden von heftigem Regen und schweren Sturmböen getroffen. Auf den Philippinen starben 17 Menschen im Zusammenhang mit heftigem Monsunregen, der durch die Auswirkungen des Taifuns verstärkt wurde. Mittlerweile hat sich Bavi abgeschwächt, die Meteorologen warnen aber weiterhin vor starken Regenfällen im Osten und Norden Chinas.
3: Weitere Meldungen jetzt im Überblick. In Syrien ist zum ersten Mal nach dem Sturz von Machthaber Assad das neue Parlament zusammengekommen. Es soll dem Land demokratische Strukturen bringen und die nationale Einheit stärken. Die Abgeordneten wurden allerdings zu einem Drittel nicht frei gewählt, sondern von Übergangspräsident al-Shara bestimmt. Der ukrainische Präsident Zelensky hat eine Regierungsumbildung angekündigt. Zelensky schrieb auf X, dass er Ministerpräsidentin Sviridenko und die Chefs einiger Strafverfolgungsbehörden austauschen will. Er begründete das mit einer neuen politischen Strategie. Sviridenko hatte das Amt der Regierungschefin in der Ukraine erst vor einem Jahr übernommen. Auf der Bahnstrecke Hamm-Aden sind etwa 200 Menschen aus einem Zug der Eurobahn evakuiert worden. Grund war eine defekte Klimaanlage. Mehrere Fahrgäste waren mit Kreislaufproblemen zusammengebrochen. Die Reisenden wurden mit einem Ersatzzug zurück nach Hamm gebracht. Der defekte Zug steht noch zwischen Hamm und Aden. Das Gleis ist dort gesperrt. Tausende Menschen in der Eifel müssen ihr Leitungswasser nicht mehr abkochen. Die Warnung für die Gemeinden Hellental, Kalldahlem und die Stadt Schleiden ist aufgehoben worden. Das Abkochgebot für Leitungswasser galt seit Mittwochabend, weil bei einer Kontrolle Darmbakterien gefunden worden waren, die krank machen können.
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3: In Datteln gibt es heute an der Lippe besondere Naturführungen. Im Mittelpunkt steht das Thema Artenvielfalt. Die Lippe ist der längste Fluss in Nordrhein-Westfalen und wurde vor 6 Jahren renaturiert. Katja Leistenschneider für WDR aktuell.
6: Forscher haben gestern angefangen, für insgesamt 24 Stunden die Tier- und Pflanzenarten an der renaturierten Lippe genau unter die Lupe zu nehmen. Die dokumentieren also alles, was da kreucht und fleucht, um heute zu analysieren, wie sich die Artenvielfalt hier an der Lippe entwickelt hat. Heute können dann alle Interessierten dazukommen und den Forschern über die Schulter gucken und am Haus Vogelsang in Datteln bei Mitmachangeboten auch selbst noch Hand anlegen.
3: Das war WDR aktuell. Das Wetter in Nordrhein-Westfalen. Bis zum Abend scheint weiter die Sonne bei höchstens leicht bewölktem Himmel. Es bleibt trocken, die Waldbrandgefahr nimmt weiter zu. In Warburg 29, in Nettersheim 30 und in Viersen 32 Grad. Morgen gibt es wieder viel Sonnenschein bei nur wenigen Wolken und 25 bis 33 Grad. Im Bergland kann es zu Hitzegewittern kommen, ansonsten bleibt es trocken.
2: 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Mit seinen rhythmischen, eindringlichen Romanen hat Antonio Lobo Antunes die Weltliteratur bereichert. Im Frühjahr ist der große portugiesische Schriftsteller gestorben. Hören Sie jetzt »Mit Worten die Gespenster bannen«, das literarische Labyrinth des Antonio Lobo Antunes von Kerstin Kilanowski.

0: Unsere Großmutter knöpft dem Dienstmädchen Geld ab. Fürs Casino.
1: Ins Casino, Adelaide. Heute ist mein großer Tag. Ich spür es.
0: Sie hat das gesamte Erbe am Spieltisch versetzt.
2: Ich mache alles, was Sie sagen. Aber den Hut nehme ich niemals ab.
0: Ich wagte nicht, Nein zu sagen. Er ist doch der Patron.
2: Damit Sie wissen, wer das Sagen hat. Halt still, Mädchen.
3: Ich zahle meiner Liebsten die Miete, den Strom, die Rechnung beim Metzger.
0: Glaub ja nicht, dass du mich nackt sehen wirst. Das ist der Blödmann, der unsere Miete zahlt.
4: Vater, ich hab keinen Vater, ich hab zwei Mütter. Vater!
3: Nenn mich nicht Vater, ich bin deine Tante.
2: Meine Schwester ist ein Flittchen. Clarisse, wo kommst du jetzt her?
0: Zumindest bin ich nicht schwarz wie du, Mulatte. Wenn meine Mutter dich nicht gekauft hätte, könntest du mein Dienstbote sein.
5: Heuschrecken mit einem Streichholz anzünden. Tauben erwürgen. Steine auf den Kanarienvogel werfen.
1: Mein Mann? Eine Flasche Whisky im Schlafanzug mit ein paar Knochen drin.
2: Beim Verhör ein bisschen nachhelfen. Scheißkerl, Verräter, Kommunist. Mit dem Zahnbohrer, mit ein paar Spritzen.
6: Herr Doktor, ich kann jetzt wieder Sterne schieben.
7: Die Welt des Antonio Lobu Antunes. Ein menschliches Palimpsest, das mit jeder Schicht neue Ungeheuerlichkeiten zutage fördert. Familiengeheimnisse, Lebenslügen, Erbschleichereien, politischer Opportunismus, Häme und Rassismus. Herrische Großgrundbesitzer pflegen ihre Kontakte zur Geheimpolizei. Mediokre Frauchen schikanieren in den portugiesischen Kolonien die Afrikaner. Töchter aus guter Gesellschaft legen sich für abgehalfterte Sugar Daddies hin. Gehörnte Ehemänner, die sich das Dienstmädchen vornehmen. Psychisch lädierte, Kranke, Sterbende. Uneheliche Kinder, verleugnete schwarze Schafe, versteckt auf Dachböden, verraten und verkauft. Während die oberen 10.000 von Portugals Glanz und Glorie träumen, platzt dem verblichenen Imperium mottenzerfressener Werk aus den Nähten. Und dann die Liebe. Alles hat seinen Preis. Liebe ist ein Tauschgeschäft, bei dem jeder auf den eigenen Vorteil bedacht ist.
8: Sometimes I ask myself, is that real? Is it like this? You know?
9: Manchmal frage ich mich, ist das alles wahr? Wo stehe ich in dieser Welt? In fast allen meinen Büchern befasse ich mich mit diesen Fragen. Wer bin ich? Was ist der Sinn des Lebens? Wer sind meine Eltern? Was bedeutet Leben?
7: Der portugiesische Schriftsteller ist menschenscheu. Interviews sind ihm ein Graus. Er antwortet mit inneren Monologen, wie aus einer anderen Welt. Reagiert auf ein verbindliches Lächeln, schroff. Literarische Fragen enden im Nichts. Nach einer Weile spürt man die Qual eines Mannes, sich dialogisch in Worte fassen zu müssen.
8: I remember Hokusai, the when he was 80, he said, if God will give me 5 years more to live, perhaps I will become a painter.
9: Als Hokusai 80 Jahre alt war, sagte er, wenn Gott mir noch weitere 5 Jahre gibt, werde ich vielleicht Maler werden. Ich weiß nicht. Was wollte ich gerade sagen? Meine Mutter. Sie sind jetzt beide sehr alt. Mein Vater liegt im Sterben. Meine Mutter ist blind. Das Ende alter Menschen ist entsetzlich. Meine Mutter sagte mal zu mir, das Einzige, wofür du dich interessierst, sind Bücher und Frauen. Das war eine ziemliche Überraschung. Nicht zu schreiben ist der Tod.
7: Allein sein und schreiben. Von Kindesbeinen an. Als junger Erwachsener schreibt Antunes mehrere Romane, nur um sie hinterher wieder zu vernichten.
9: Ich habe nur Mist geschrieben.
7: Mit 37 Jahren veröffentlicht er sein erstes literarisches Werk. Elefantengedächtnis ist eine autobiografische Montage mit 2 Hauptmotiven, dem Alltag in der Psychiatrie und dem Kolonialkrieg gegen Angola. Geschrieben von Antunes, dem praktizierenden Psychiater und dem ehemaligen Soldaten der portugiesischen Armee.
9: Es war der Roman eines Unbekannten. In einem Verlag, der fast nicht existierte.
7: Elefantengedächtnis erscheint 1979, 5 Jahre nach der sogenannten Nelkenrevolution. Die portugiesische Leserschaft stürzt sich auf das Werk des völlig unbekannten Autors. Es wird innerhalb weniger Wochen 200.000 Mal verkauft. Noch im selben Jahr veröffentlicht Antunes einen zweiten Roman, der bereits einige Zeit in der Schublade lag, Der Judaskuss. Die korrekte Übersetzung des Titels müsste eigentlich lauten Am Arsch der Welt. Verkaufte Exemplare in Portugal 600.000. Seitdem schreibt und publiziert Antunes mit obsessiver Energie.
9: Ich kann überall schreiben. Ich habe es im Krieg, im Krankenhaus gemacht. Ich schreibe in Hotels, wo auch immer. Um zu schreiben, brauche ich nichts weiter als einen Stapel Quartblätter und einen Kugelschreiber.
8: It's 70 meters to make love. Now listen. I can't lose it.
9: Das ist so intim wie Liebe machen. Normalerweise stecke ich es in die Jackentasche. Es war schrecklich. Einmal ging es auf einer Reise verloren. Deshalb stecke ich es jetzt immer. Ich weiß nicht, wo ich es hingetan habe. So sieht es aus.
7: Die handschriftlichen Manuskripte von Antonio Lobo Antunes. Das sind kleine, lose Notizblätter, bis zum äußersten Rand beschrieben in winziger Schrift, voll umrahmter Passagen, Leerstellen im Text, Linien wie Wegweiser. Sie erinnern an Landkarten aus der Zeit der Entdecker, verrätselt, nicht entzifferbar für Außenstehende. Jedes Blatt trägt einen merkwürdigen Briefkopf. Hospital Miguel Bombarda, Servicios Clínicos. Die psychiatrische Klinik von Lissabon. Seit Jahren sucht Antunes, der ehemalige Psychiater, jeden Vormittag seinen früheren Arbeitsplatz auf. Hier entstehen, mit Blick auf den hospitalisierten Wahnsinn, die handgeschriebenen Erstfassungen seiner Bücher.
8: You know why I do like that? It's like that. I do like that because my parents didn't want me to write.
9: Wissen Sie, warum ich das mache? Weil meine Eltern nicht wollten, dass ich schreibe. Ich sollte studieren, zur Universität gehen. Es gab also diese Zettel aus dem Krankenhaus meines Vaters. Ich habe beim Schreiben immer ein offenes Geografie- oder Geschichtsbuch darüber gelegt. Und so konnte ich es dann schnell umklappen. Das habe ich mir damals so angewöhnt. Ich schreibe immer noch so, weil es verboten war. Und sogar heute schreibe ich in einem aufgeschlagenen Buch. Wenn Sie also reinkommen.
7: Wenn Sie also reinkommen, Sie, die großbürgerlichen Eltern aus einer einflussreichen Dynastie, wo man die Eltern siezt und sich niemals umarmt. Hüter von Tradition und vollendeten Umgangsformen. Sie zwingen den 16-Jährigen in ein Studium der Medizin, damit aus ihm was Ordentliches wird.
8: For them it's too strange. My mother.
9: Für meine Eltern ist das eigenartig. Meine Mutter sagt immer, wie kannst du mit dem Schreiben so viel Geld verdienen? Und für meinen Vater ist das kein seriöser Beruf. Das habe ich auch in meinem Kopf drin. Schreiben ist kein ordentlicher Beruf. Es ist schon komisch, dafür bezahlt zu werden.
7: Antunes' Lebensgeschichte prägt deutlich seine erzählerischen Motive. Aber zwischen persönlichen Erfahrungen und künstlerischem Werk pulsiert der transformierende Akt des Schreibens. Die psychiatrische Klinik Miguel Bombarda ist unverhüllter Schauplatz des frühen Romans Einblick in die Hölle, ein Ort des Grauens, wie die Gemälde von Hieronymus Bosch, ohne Hoffnung, ohne Wiederkehr.
6: Die Kranken im Hospital Miguel Bombarda, dachte er, während er die Menge der Nachthemden betrachtete, die stumm auf den Resopalstühlen saßen, schluchzen nicht, protestieren nicht, weinen nicht. Es sind graue Leichen, arme, kastrierte Leichen, die flach atmen, schwindelig von Beruhigungsmitteln, fett von Tabletten und Kapseln, sich von Zimmer zu Zimmer bewegen, mit ihren Stoffschuhen über die vom Gebrauch konkav gewetzten Bohlen des Fußbodens schlurfen.

0: Die Kranken, die das Fliegen lernten, sammelten sich mit den Armen wedelnd an den Scheiben, suchten nach einem Spalt in den Rahmen, damit sie hereinkommen und im Krankenhaus summen konnten, wie die Fliegen im Halbdunkel eines Zimmers. Ihre riesigen, klebrigen Insektenfinger auf den Betten, den Liegen, den verglasten Schränken niederlassen konnten. Von dem Punkt aus, an dem ich mich befand, sah ich ihre leeren Gesichter, ihre hohlen Augen, ihre ausdruckslosen Münder, die Anzüge, die im verbrauchten Nachmittagslicht zappelten. Es waren meine Kranken, die da flogen. Die Kranken der zweiten Männerstation. Wir reden morgen, sagte ich jeden Tag zu ihnen. Morgen reden wir im Sprechzimmer miteinander. Aber ich setzte mich nie an den Schreibtisch, um ihnen zuzuhören. Und jetzt flogen meine Kranken im Hof gegen die Scheiben. Flogen, indem sie ihre Baumwollflügel wie wackelige Räder gegen die Scheiben bewegten. Sie näherten sich mir fliegend, warteten vielleicht auf ein Wort, eine Geste, ein einfaches, billiges, leichtes Winken kumpelhafter Sympathie.
1: In seinem autobiografischen Roman Einblick in die Hölle verwandelt Antunesch die moderne Psychiatrie in ein Folterlaboratorium. Geistig Verwirrte werden zu sedierten Kreaturen ihres Menschseins beraubt. Hämische Pfleger treiben ihre Gaudi mit den Irren. Die Ärzte verordnen Tabletten und Spritzen, damit Ruhe ist. Die Welt der Zweireiher trifft auf die Welt der Nachthemden.
2: Wer sich ordentlich benimmt, meine Lieben, der hat ein Recht auf ein Wochenende zu Hause. Wer sich nicht ordentlich benimmt, der wird gleich mit Injektionen bestraft, aber hallo, und schläft den chemischen Schlaf absoluter Dunkelheit, die so vollkommen schwarz ist wie die Nächte der Blinden.
3: Ich wählte die Fachrichtung Psychiatrie. Und als ich das erste Mal ins psychiatrische Krankenhaus kam, hatte ich das Gefühl, eine Mischung von Szenen aus einem Film von Fellini und dem Haus meines Großvaters zu sehen. Das psychiatrische Krankenhaus war eines dieser riesigen, finsteren, bedrohlichen Gebäude, voller merkwürdiger Menschen, die dich anhielten, anfassten. Sie erinnerten mich wie eine Erscheinung an die alten, halbverrückten Onkel und Tanten aus Brasilien, die durch die Flure des Hauses der Familie schlichen.
1: Wahnsinn, Krankheit und Tod sind beständige Mitspieler in Antuneschs Romanen. Sie gehören nicht nur zu den individuellen Erfahrungen des ehemaligen Psychiaters, sondern sind das Trauma einer ganzen Generation. Gemeint ist der 13 Jahre dauernde Kolonialkrieg in Angola. Wie alle jungen Männer der Ära Salazar und Caetano wird Antunesch für 4 Jahre zwangsrekrutiert. Er ist 29, als er seinen Einberufungsbefehl zum Militär bekommt.
3: Ich erinnere mich besonders daran, wie sehr ich in der Silvesternacht des Jahres 1970 geweint habe. Es war eine schreckliche Nacht für mich, denn am 6. Januar sollte ich in den Krieg ziehen.
4: Ich ging in das Lager der Kompanie, betrachtete die Särge auf den Holzkisten und sagte laut: Ich will da nicht hin. Ich will da nicht hin. Ich will da nicht hin.
1: Der Angola-Krieg wirkt wie eine beständige Hintergrundstrahlung in Antuneschs Werk. Er taucht als Flashback in den Erinnerungen seiner Romanfiguren auf und bildet das zentrale Sujet in den frühen Büchern.
3: Ich rede nie vom Krieg, weil er zu entsetzlich war. Ich werde nicht vom Krieg reden.
1: So im zweiten Roman, der Judaskuss, dem rasenden, wütenden Monolog eines aus dem Angola-Krieg heimgekehrten Soldaten, der seine Erinnerungen heraufbeschwört. Es tauchen Personen auf, die Antunesch selbst kennengelernt hat. Traumatische Episoden mit Selbstmördern, Vergewaltigungen.
5: It would be impossible, it's very rare that I speak about it, because you could make an essay or a.
3: Das ist unmöglich. Ich spreche sehr selten darüber. Man könnte einen Essay oder eine Reportage darüber schreiben. Aber ein Roman. Es war so grauenvoll, wissen Sie. Jeder Krieg ist grauenvoll, unfair. Ich bin daher der Meinung, dass es unmöglich ist, darüber zu schreiben. Vielleicht hier und dort mal eine Kleinigkeit.
2: Wie ich da in einem Loch lag und darauf wartete, dass der Angriff aufhörte, die starren, hohen Silhouetten der Eukalyptusbäume wie düstere Zeugen eines Duells betrachtete, mit einer unnützen G3 in den schwitzenden Händen und einer Zigarette im Mund, da entdeckte ich mich als eine Gestalt Becketts, warten auf die Granate, Godot als Erlöser. Die Romane, die ich schreiben wollte, stapelten sich im Dachgeschoss meines Kopfes wie ausrangierte Apparate, die nur noch einen Haufen wirres Zeug darstellen.
1: Als Militärarzt, der die Versehrten und Verstümmelten behandeln musste, lebte Antonesch.
3: Ich habe dort nicht gelebt. Ich bin dort gestorben.
1: Verbrachte Antonesch über 2 Jahre im angolanischen Hinterland, dicht an der Grenze zu Sambia, von wo aus die Unabhängigkeitskämpfer agierten. Im Zusammenspiel mit der Geheimpolizei und Söldnern aus Zaire und Südafrika sollten die portugiesischen Soldaten

0: Wandlung, einen Schrei der Revolte auszustoßen, versagt blieb.
1: Schauen Sie, ich war in Angola. Ich habe entsetzliche Dinge getan. Ich fühle mich nicht schuldig. Ich habe entsetzliche, grausame Sachen gemacht. Ich fühle mich nicht schuldig. Ich frage mich, warum nicht? Ich habe getötet. Manchmal fragt man sich, warum die Männer im Krieg sind.
0: Dann steigt ganz deutlich, wie vor 8 Jahren, die Erinnerung an meine Feigheit und Bequemlichkeit auf, die ich für immer in irgendeiner verlorenen Schublade des Gedächtnisses versenkt glaubte. Und eine Art, wie soll ich sagen, Reue lässt mich wie ein gehetztes Tier, das weiß ist vor Scham und Angst, in meinem Zimmer in einem Winkel hocken, den Mund auf den Knien. Und so warte ich auf den Morgen, der nicht kommt.

0: Daheim in Portugal derweil nichts Neues. Im Mutterland geht das Leben weiter, wie gewohnt. Von Krieg kein Wort. Die aus Angola zurückkehrenden Soldaten sind das schlechte Gewissen der Nation, an denen man lieber vorbeischaut. Traumatisierte, verrohte Männer, die Unsagbares getan und ertragen haben.
1: So kommen die alle aus Afrika zurück. Die Ärmsten.
0: Was in Angola passiert ist, bleibt tabu. Auch Antonio Lobo Antunes stößt in Lissabon nach 26 Monaten Kriegseinsatz auf Schweigen und Verdrängung. Man schreibt das Jahr 1973. Caetano, der Nachfolger des Diktators Salazar, ist noch an der Macht.
2: Niemand sprach vom Krieg, als würde er überhaupt nicht stattfinden. Als ich zurückkam, haben mir alle gesagt, ich hätte mich gar nicht verändert. Und ich wurde wütend, weil ich mich sehr wohl verändert hatte. Wie sollte es auch anders sein? Ich hatte Fußballspiele gesehen, bei denen der Ball ein menschlicher Kopf war.
1: Du bist dünner geworden. Ich habe immer gedacht, dass das Militär aus dir einen Mann macht. Aber mit dir ist das hoffnungslos.
3: Wir waren ein Nichts für diesen Sakristeistaat, dem wir scheißegal waren, der uns als Versuchskaninchen benutzt hat. Und jetzt haben sie wenigstens so viel Angst vor unserer Gegenwart, vor der Unvorhersehbarkeit unserer Reaktionen und vor der Reue, die wir verkörpern, dass sie einen Bogen um uns machen, wenn sie uns von Weitem sehen.
0: In Angola erlebt Antunes nicht nur Napalm-Einsatz und Folter durch die Geheimpolizei, sondern den ganz normalen Rassismus der weißen Siedler. Viele von ihnen leben seit Generationen auf afrikanischem Boden und erlauben sich einen komfortablen Lebensstil auf Kosten der schwarzen Bevölkerung. Die europäischen Herrschaften dürfen fast alles. Zwangsarbeit, Deportation, unterschlagene Löhne, Prügel.
4: Es ist ja nicht so, dass die Afrikaner nicht wie wir sind. Natürlich sind sie wie wir. Aber die Armen sprechen ja nicht mal Portugiesisch.
2: Man erfindet nichts. Fantasie ist die Art, wie man Erinnerung ordnet. Alles hat mit der Erinnerung zu tun.
0: Die Gegenwart ist der Status quo, von dem aus die Verflechtungen der Romanfiguren aufgespult werden. Eine Art karge Rahmenhandlung, die verschiedene Zeitebenen der Vergangenheit öffnet. Und damit beginnt die Erinnerung. Erinnerung an Überheblichkeit und Zynismus in der letzten Enklave des untergehenden portugiesischen Weltreichs. Portugals strahlende Größe. Angola, wo die Schwarzen schlimmer als Tiere behandelt werden.
5: All dieser Fürsorge zum Trotz wurden die Schwarzen aus der Hochebene von Huambo, die vom Verwalter für einen Sack Samen an die Bauern verkauft wurden, nicht müde, an der Ruhr zu sterben, sobald sie auf den Viehwagen hier angekommen waren. Sie taten so, als seien sie von der Reise erschöpft, um nicht zu arbeiten, fingen gleich mit Erbrechen und Fieber an. Der Verwalter, der sich nicht davon abbringen ließ, dass sie absichtlich in Agonie verfielen, steckte, um ein Exempel zu statuieren, dem Häuptling einen Eiswürfel in den After. Doch bereits am Mittwoch war der Häuptling ein Mann mit eiserner Gesundheit, gnädige Frau. Das ist der Widerspruchsgeist dieser Rindviecher. Tot und begraben. Und seine getreuen Untertanen beeilten sich, ihn nachzuahmen.
0: Wie in einem Wachsfigurenkabinett lässt Antunes in Portugals strahlende Größe eine ganze Corona an Dünger.

0: ekelhaften Parvenüs auftreten. Jeder will etwas Besseres sein. Es ist die Geschichte einer maroden Familie in Angola, der gesellschaftlicher Status über alles geht und die dennoch unter erbärmlichen Umständen in Lissabon stranden wird.
1: Portugals strahlende Größe. Über eine Mutter und afrikanische Söhne. Wo diese Figuren alle herkommen. Wenn du die Wohnungstür aufmachst, kommen sie rein. Sie klopfen an die Tür. Es sind nicht sehr viele. 3 oder 4. Die Personen verfolgen mich und erlangen eine so merkwürdige Realität, dass es ist, als lebte ich mit ihnen zusammen. Als lebte ich von Geistern umgeben, die in meinem Alltag Gestalt annehmen.
0: Die Plantagenbesitzerin Dona Isilda will zur gesellschaftlichen Elite gehören, heiratet aber unter ihrem Stand.
2: Wo hast du denn diesen Hans Wurst aufgetan?
0: Der gehörnte Ehemann nennt seinen Alkoholismus eine vorübergehende Unpässlichkeit.
3: Wenn du nicht antwortest, wird beim Bestattungsunternehmen angerufen und das Begräbnis bestellt. Da sparen wir am Doktor und an Tabletten.
0: Die sadistischen Anwandlungen des geistesgestörten Sohnes,
3: lass die Tierchen los, Rui,
0: sind ungezogene Spielereien. Die Tochter probt den sozialen Aufstieg mit spendablen Herren. Und dann ist da noch der gemeinsame Bruder Carlos. Hellhäutig, mit glatten Haaren und schmalen Lippen. Ein zwanghaft anständiger Mann, an dem irgendetwas faul ist.
4: Es ist eine Schande, ihn hier im Haus zu haben.
0: Carlos ist der illegitim gezeugte Sohn des Hausherrn. Resultat einer Affäre mit einer schwarzen Bediensteten. Normal ist, dass die Männer fremdgehen. Wenn sie sich mit einer Afrikanerin ins Bett legen, wird es peinlich. Wenn dabei auch noch ein Kind?
3: Wenn ein europäisches Kind im eingeborenen Dorf von einer dahergelaufenen Afrikanerin auf dem Rücken rumgetragen wird.
0: Dann zückt die Patroa das Scheckbuch, um der schwarzen Mutter den Bastard abzukaufen. Lieber den hellhäutigen Mischling in der eigenen Familie verstecken, als sich den boshaft ausgestreckten Zeigefingern der feinen Kreise auszusetzen. Man ist schließlich wer. Auch wenn der Gatte säuft, die Tochter ein Flittchen und der leibliche Sohn ein Psychopath ist. Nichts ist schlimmer als der gesellschaftliche Abstieg.
5: Ehemänner, die in Europa Verkäufer oder Dienstboten sein würden. Und in Afrika hatten sie dann Pferde, Angestellte, englische Möbel, deutsche Autos, Abendessen beim Gouverneur, machten Ferien in Durban. Die Hochzeitskuchen der Töchter wurden aus Negasche gebracht. Sie besaßen Geschirr aus chinesischem Porzellan, Hähne aus Kristall in Kampfpose.

0: Ich habe Salazar niemals gesehen. Er war unsichtbar. Er hatte keine Frau, keine Kinder, nichts. Er war nicht reich. Er starb verarmt. Niemand sah ihn jemals. Er war ein unsichtbarer Mann. Und alle hatten Angst.
1: Es sind vor allem ehemalige Militärs aus Angola, Mosambik und Guinea-Bissau, die die portugiesische Diktatur am 25. April 1974 stürzen, die den Wahnsinn nicht mehr zulassen, im afrikanischen Busch für einen versteinerten, reaktionären Staat zu sterben. Das ist der Beginn der Nelkenrevolution. Die ehemaligen Herren wissen, dass sie für die Jahrhunderte dauernde Demütigung der Afrikaner werden büßen müssen. Mit dem privilegierten Leben ist es aus. 2 Millionen Weiße verlassen Hals über Kopf die ehemaligen Kolonien.
2: Wegen dieser schwachsinnigen Demokratie hauen sie vor den Niggern ab.
1: Viele der weißen Rückkehrer betreten zum ersten Mal in ihrem Leben portugiesischen Boden. Ohne Unterkunft, ohne Geld oder Angehörige stehen die Retornados vor den Trümmern ihres großbürgerlichen Lebens. Sie sind nicht willkommen. Niemand hat auf sie gewartet. Für die meisten Rückkehrer ist das Tor zur besseren Gesellschaft fest verschlossen.
0: Der Roman »Die Rückkehr der Karavellen« hatte in Deutschland einen erstaunlichen Erfolg. Es ist eine Art Anti-Epos und wurde von der Rechten und der Linken gleichermaßen angegriffen. Die Rechte hat mich angegriffen, weil ich ihrer Meinung nach schlecht über die großen historischen Figuren geredet hätte, die die Heimat erschaffen haben.
3: Es war einmal ein Mann namens Luís, dem das linke Auge fehlte.
1: Luís de Camões, Schöpfer des Heldengedichts Lusiaden.
3: Der mindestens 3 oder 4 Wochen auf dem Kai von Alcantara auf dem Sarg seines Vaters sitzend darauf wartete, dass das nächste Schiff sein Gepäck brachte. Er hatte den Schauerleuten, einem betrunkenen portugiesischen Feldwebel und den Angestellten der Zollbehörde die Eigentumsurkunde für sein Haus und alles Geld gegeben, hatte gesehen, wie sie den Kühlschrank, den Herd und den alten Chevrolet an Bord einer Karavelle hieften, die zum Auslaufen bereit war.
1: Schon der Titel »Rückkehr der Karavellen« ist eine Anspielung auf die Seefahrernation Portugal. Bis heute stehen die Karavellen als Synonym für Entdeckungs- und Eroberungsfahrten. Und Luís de Camões, dichtender Haudegen, besang diese Großtaten. Nicht so bei Antunes.
3: Ehrlich, ich hätte nie gedacht, dass Lisboa so ein Labyrinth aus Fenstern mit schmalen, von den Säuren des Tejo angefressenen Balkons ist. Die heiligen Kühe dieser Trambahnherden. Diese Kolonialwarenläden mit ihren Mandeltütchen und Likörflaschen. Ehrlich, ich hatte mir Obelisken, Säulen und Märtyrer aus Stein von der ziellosen Brise des Abenteuers durchwehte Plätze vorgestellt. Stattdessen fand ich gichtige Gassen, Gässchen mit Rentnern und widerliche Läden. Ehrlich, ich hatte mir eine Bucht voller nach Zimt und Muskat duftender Karavellen mit gesetzten Segeln vorgestellt. Und am Ende traf ich nur auf eine Nacht von vergessenen Häusern.
1: In seinem 1988 erschienenen Roman lässt Antunes die Helden der Vergangenheit auf Schiffen und mit Flugzeugen nach Lissabon zurückkehren, mitten hinein in die Nelkenrevolution. Sie sind Teil der Flüchtlingswelle aus den ehemaligen afrikanischen Kolonien. Namen und Charaktere erinnern an die historischen Vorbilder. Ihre Mentalität entspricht jener der weißen Siedler.
2: Ich habe nichts zu Abend gegessen. Zum Teufel mit der Freiheit. Wenn das die Freiheit ist, will ich meine Kabarets in Luanda wieder haben.
1: Pedro Álvares Cabral, Seefahrer, entdeckte im Jahre 1500 Brasilien.
2: Meine Kabarets in Luanda und meine räudige Morgenröte in der kühlen Jahreszeit. Will ich meine Negerslums, will ich meinen Afrika-Misthaufen von damals wieder haben, als ich weder Hunger hatte, noch mich schämen musste.
1: Vasco da Gama ist ein Spieler, der mit König Dom Manuel auf einer vergammelten Baustelle Karten drischt.
3: Er traf auf einen gealterten Fürsten, der mit dem Zepter die Fliegen vertrieb, eine Blechkrone mit Glasrubinen auf dem Kopf trug, den Apfelmusatem eines Diabetikers hatte und auf der Bank eines gotischen Fensters hockte.
1: Manuel de Sousa de Sepúlveda, Kriegsheld in Indien, will seinen Alterssitz am Meer beziehen. Pech gehabt. Da sind schon andere.
4: Sieh mal einer an, Einer, der nicht weiß, was Sozialismus ist, dieser Analphabet. Er ist gerade aus Afrika gekommen, der Arme. Er ist seit Ewigkeiten nicht hier gewesen, hat unsere schwarzen Kameraden ausgebeutet. Glaubt, das hier ist seine Wohnung. Das hier gehört dem Volk, mein Freund. Das gehört der ruhmreichen Avantgarde des Proletariats. Das hier wurde revolutionär besetzt, verstanden?
2: Meine Masken aus Luanda waren verschwunden. Mein Mahagonischrank hatte sich in Luft aufgelöst. Wo ist mein Leopardenschild? Ich sehe es nicht. Wo sind meine Elfenbeinelefanten? Sie haben sie mir gestohlen. Wo sind meine Regale mit den Fossilien, meine äquatorialen Käfer, meine Bilder mit den Brandrodungen? Denn was ich jetzt hier vorfinde, sind nur Wäscheleien, an denen Zigeunerblusen trocknen. Löcher im Putz, Teller mit Resten vom Mittagessen, ein Geruch nach saurer Milch und dritte Klasse Abteilen.
1: Der Indienmissionar Francisco Xavier hat in Lissabon eine Pension für mittellose Rückkehrer aufgemacht. Die weiblichen Gäste schickt er auf den Strich. Louis de Camoens wird zusammen mit schwindsüchtigen Rückkehrern per Reisebus an die Küste verfrachtet. Dort sitzen sie und warten auf die Ankunft des jungen Königs Sebastião. Der gilt freilich schon seit 500 Jahren als verschollen.
0: Das alles fiel in einer Nacht. Ich war wie alle überrascht, obwohl ich etwas davon wusste, weil mein Hauptmann einer der ideologischen Köpfe dieser Bewegung war.
1: Mit der Nelkenrevolution verliert Portugal nicht nur seine letzten Kolonien. Vor allem endet der Albtraum einer fast 40 Jahre dauernden Diktatur.
0: Und dann begriffen es die Leute. Die Menschen hatten Angst, weil sie jetzt frei waren. Sie waren nicht glücklich, sondern ängstlich. Denn sie wussten nicht, was man nun durfte oder lieber bleiben ließ.

0: Antunesch ist kein Mann schneller Parteilichkeit, der an den gerechten, besseren Menschen glaubt. Seine Literatur ist von Skepsis, wenn nicht Pessimismus, durchzogen. Trotz harscher Distanz zur eigenen bourgeoisen Herkunft fraternisiert der Schriftsteller weder mit der politischen Linken noch mit den sogenannten einfachen Leuten. Sie erscheinen eher als sporadisch auftauchende Nebenfiguren, entsprechend den realen Machtverhältnissen. Der zentrale Schauplatz menschlicher Gemeinheiten ist die Trinität von Großbürgertum, Militär und Kirche. Ein Dreigespann, das die Zügel der Macht 500 Jahre lang in den Händen hielt.
1: Die Armen stehen früher auf, weil sie nicht die Glücklichen ins Casino oder zu den Auktionen oder ins Kino oder in todlangweilige Samstagabendkonzerte gehen müssen. Meine Mutter hatte recht, wenn sie behauptete, dass man die Armen beneiden müsse. Mag sein, dass es eine Sünde ist, so etwas zu sagen, aber es ist keine. Weil sie das Glück haben, dass sie nicht Unmengen von Freiluftfestlichkeiten für São Vicente de Paula und sündhaft teure Rote Kreuztees absolvieren müssen. Man kann fast neidisch auf sie sein. Denn ihre einzige Verpflichtung besteht nur darin, darauf zu warten, dass wir sie besuchen. Oder darin, zur Tuberkulose-Sprechstunde zu gehen. Sodass ihnen ganze Tage zur Verfügung stehen, das zu tun, worauf sie Lust haben. Betteln, husten, Kinder haben, in den Mülleimern rumwühlen, mit dem Schorf auf ihren Wunden spielen, sich die Zähne ausfallen lassen, was weiß ich. Der Herr Prior, die Gabel in der Luft, tadelnd zu meiner Mutter, während er sich noch einmal vom Soufflé nahm. Hören Sie, es ist nicht schön, neidisch zu sein, sehr verehrte Donna Filomena. Drei Ave Maria und ein Vaterunser als Buße, und zwar gleich.
2: Die Aristokratie ist von einer offensichtlichen Dummheit und Kulturlosigkeit, von einer Unfähigkeit zu denken charakterisiert. Sie hat eine rein pragmatische Intelligenz und viel Geschick, mit Geld umzugehen. Heute tragen sie gute Parfums, ihre Frauen sind sehr schön und sie wissen, wie man im richtigen Tonfall lacht. Und das ist sehr wichtig.
0: Antunesch weiß, wovon er spricht. Seine Eltern und Großeltern verkehrten in genau jenen Kreisen der portugiesischen Oberschicht, die im Handbuch der Inquisitoren Zielscheibe von beißendem Sarkasmus ist. Ein ganzes Arsenal Macht, Geld und sexgieriger Figuren tritt gegeneinander an. Großgrundbesitzer, Bankdirektoren, betrügerische Ehefrauen.
3: Es ist beschämend, dies zu sagen. Aber in Wahrheit gibt es drei Sorten Leute. Uns, die möchte gerne, und die, die die möchte gerne Aufsteiger nennen.
0: Dazwischen interpoliert Antunesch kapitelweise jene Menschen, ängstlich, kleinmütig, die von der Oberschicht nur als nützliche Staffage wahrgenommen werden. Köchin, Magd, Chauffeur, Hausmeister. Kurz, das Dienstpersonal.
3: Was mich betrifft, so ist mir die Unmöglichkeit der Demokratie als kleiner Junge klar geworden, als ich mich bei meiner Mutter über die Dummheit eines Dienstmädchens beklagte. Und meine Mutter, aus den Tiefen des Parimatsch, wo sie sich über die Heirat irgendeiner Prinzessin informierte, sagte, wenn sie nicht dumm wäre, wäre sie nicht Dienstmädchen.
2: Ich weiß nicht, ob meine Übersetzer das mitbekommen, aber in meinen Büchern spiele ich ständig damit. Wer einer Klasse angehört, will sofort der nächsthöheren angehören und ähnelt am Ende allem, nur nicht der Oberklasse. Die Regeln zwischen den Klassen sind sehr kompliziert. Diejenige, die den Status einer Donna erhalten hat, wird wütend, wenn du sie Senora nennst. Aber wenn du Senora Donna zu ihr sagst, wird sie auch wütend.
0: Die Akteure im Handbuch der Inquisitoren entlarven sich ungewollt dem Leser, der der eigentliche Inquisitor ist. Gemeinheit, Verrat, Standesdünkel aller Orten. Der Sohn mit den besten Kontakten zu faschistischen Militärs trickst den eigenen Vater aus.
4: Ich halte 52%. Und wenn Sie nicht sofort einwilligen, mache ich Ihnen das Leben zur Hölle. Der Alte wollte mich Spitzbube nennen und konnte es nicht. Wollte mich Lump nennen und konnte es nicht, da er wusste, dass ich ihn in einer Soße von Skandalen aus mindestens 30 Jahren Schwindel mit dem Familiengeld weichkochen würde.
0: Der Großgrundbesitzer wird von seiner Frau öffentlich gedemütigt und hält sich dafür am Dienstmädchen schadlos.
5: Ich mache alles, was Sie wollen, aber den Hut nehme ich nie ab, damit Sie wissen, wer das Sagen hat.
0: Seine Gattin, Dona Isabel aus besten Kreisen, brennt derweil mit ihrem Liebhaber durch und lässt, ohne einen Blick, den kleinen Sohn Joao zurück. Nur eine einzige Person ist zu Zärtlichkeit und Zuneigung fähig, die Haushälterin. Sie nimmt sich des verlassenen Kindes an.
5: Und so nahm ich ihn auf den Arm und suchte nach einem aufgeschlagenen Knie, denn es passierte ständig, dass er über den würfelförmigen Fuß eines Sonnenschirms stolperte, gegen eine Statue rannte, sich an der steinernen Einfassung der Beete verletzte. Ich teilte ihm den Pony und fürchtete, Blut zu sehen. Bist du hingefallen? Aber da waren keine Wunden, kein Blut, keine Kratzer. Nur ein ausgestreckter Finger, eine Nase an meinem Hals und ein Tränenbeben. Die Mutter, der Vater. Und so erfuhr ich von den Ereignissen, als Joao Senior zu weinen begann.
0: Aus dem Handbuch der Inquisitoren. Jahrzehnte später vegetieren zwei alte Frauen im selben Heim vor sich hin, die ehemalige Haushälterin und ihre Herrin. Beide wissen nichts voneinander. Joao, der verlassene Sohn, besucht seine Mutter. Die erkennt ihn nicht. Stattdessen stürzt sich das alte Hausmädchen auf ihn.
6: Die Joao anstarrte, ihn umarmen, ihn küssen wollte, ihn junger Herr nannte, von ihm verlangte, er solle mit ihr weggehen. Lassen Sie uns gehen, ich habe schon zu lange auf Sie gewartet. Und Joao, der sie nicht kannte, natürlich nicht, er hatte sie in seinem Leben noch nicht gesehen, versuchte, sich loszumachen.
7: Lassen Sie mich los! Ein Geschöpf, von dem ich nicht die geringste Ahnung hatte, wer es sein könnte, das sich kreischend an mich hängte. Bis das Dienstpersonal es ins Zimmer zerrte, es am Bett festband, die Tür schloss und ich hörte sie, Joao Signo.

0: I was ill when I was 4 or 5, tuberculosis, lungs.
1: Als ich 4 oder 5 Jahre alt war, hatte ich Tuberkulose. Deshalb war ich allein. Ich blieb im Bett. Damals merkte ich, was für eine seltsame Welt das ist. Die Welt, in der die Leute aufstehen, rumlaufen und aus dem Haus gehen können. Und so habe ich mit dem Schreiben angefangen. Mit 4, 5 Jahren.
2: Zuneigung, Mitgefühl, Liebe ohne Eigennutz sind ein seltenes Gut. Antonischs literarische Konstellationen spiegeln nicht nur die deformierte Gesellschaft, sondern werfen ein Licht auf die Conditio Humana überhaupt. Wie in den Weltraum geschleuderte Meteoriten driften die Menschen auf ihren einsamen Bahnen immer weiter auseinander und sind sich selbst ein Unglück. Liebe wird verzweifelt erhofft und doch ständig verweigert.
3: Ich liebe dich, weil du mir erlaubst, mit dir das Wunder eines Sonnenuntergangs.
4: Das ist der Blödmann, der die Miete zahlt.
5: Du liebst mich doch, nicht wahr, Isabel?
6: Was meinst du mit lieben, Francisco?
7: Haben Sie mich lieb, Mutter?
6: Was für eine Frage.
2: Ich liebe dich. Dieser elementare Satz geht den Figuren nicht über die Lippen. Stattdessen Gleichgültigkeit, Demütigung und die unüberwindbare Angst, im Eingeständnis der eigenen Liebe abgewiesen zu werden.
0: Don't you dare to think that this woman, for example, is she likes you for you. She's with you because of Antonio Lobontins.
1: Bilde dir bloß nicht ein, dass dich die Frau da um deiner selbst willen mag. Sie ist mit dir zusammen, weil und das stimmt. Manchmal.
2: Im Handbuch der Inquisitoren liegt der herrschsüchtige, großmäulige Gutsbesitzer im Sterben. Es sind nur noch gedankliche Assoziationen, die während der letzten Sekunden durch das sich auflösende Bewusstsein fließen. Den letzten Satz kann der Sterbende nicht mehr vollenden. Das eine, wesentliche Wort bleibt ungesagt.
3: Deshalb möchte ich Sie bitten, dem Trottel von meinem Sohn zu sagen, wenn er am Samstag kommt, dem Trottel von meinem Sohn zu sagen, der weder allein zurechtkommt noch auf sich selbst aufpassen kann, ein Versager, ein armer Teufel, ein kleiner Junge, der Angst vor der Dunkelheit, vor den Zigeunern, vor den Wölfen, vor den Dieben hat, dem Trottel von meinem Sohn zu sagen, wie soll ich es ihnen erklären, wie soll ich es ihnen deutlich machen, dem Trottel von meinem Sohn zu sagen, dass ich vielleicht nicht, aber dass ich vielleicht versagt habe, aber dass dem Trottel von meinem Sohn zu sagen, verstehen Sie, dem Trottel von meinem Sohn zu sagen, ich bitte Sie, vergessen Sie nicht, dem Trottel von meinem Sohn zu sagen, dass ich ihn trotz alledem.
0: We as people lived in general in such a lonely way, and they suffer so much.
1: Im Allgemeinen sind die Menschen sehr einsam und haben viel zu erleiden. Natürlich gibt es auch glückliche Momente, aber manchmal geht man in ein Café und schaut die Leute an. Frauen, Männer, Alte, Junge. Manche sind hinter ihren Augen tot. Es ist eigenartig, denn es ist eine große Ehre, am Leben zu sein. Und dieser Ehre muss man treu bleiben.
2: Leben und Überleben. In Angola, in der Psychiatrie, in vereisten Familien. Hinter diesen äußeren Bedingungen des Überlebens steht die Frage, wie der Mensch mit sich selbst überleben kann. Wer diese Person, dieses Ich und Selbst überhaupt ist. Was werde ich tun, wenn alles brennt, nannte Antonisch seinen 2001 erschienenen, bisher umfangreichsten Roman. Er spielt im Lissabonner schwulen und transsexuellen Milieu. Die vermeintlich exotisch schillernde Halbwelt der Stricher, Drogenabhängigen und Transvestiten ist allerdings nur eine Folie, auf der sich die Fragen nach Identität und Liebesbetrug ausbreiten. Atomisierte Individuen, die den Blick nur auf sich selbst wenden können, irren durch ihre eigenen Verstrickungen. Eine alternde Drag Queen, verblichener Star der Transvestitenszene, ihr Sohn, der um die Zuneigung des transsexuellen Vaters kämpft, ihr junger Lover, heroinabhängig, der den Sohn anfixt. Wie in keinem Roman zuvor zerbricht Antunes sprachliche Regeln, lässt die Anti-Helden in Dialogfetzen rennen, Sätze brechen ab, Stimmen fallen einander ins Wort. Der Heroinrausch des Sohnes, die Fantasiewelt der Transsexuellen, Sehnsuchtskaskaden der verlassenen Ehefrau, alle sind eingeschlossen in ihrer eigenen Welt.
0: Like that book with travesty and so on, it was a problem for me because I know nothing about drugs, homosexuality, travesties.
1: Das Buch, was werde ich tun, wenn alles brennt, war schwierig für mich, weil ich nichts über Drogen, Homosexualität, Transvestiten weiß. Das Einzige, was ich am Anfang des Romans hatte, war die Frage nach der Identität. Wer bin ich? Wer ist mein Vater? Ist mein Vater ein Mann oder eine Frau? Habe ich zwei Mütter? Es handelt also zum Glück nicht von Homosexualität, weil ich darüber nichts weiß. Ich weiß nicht, ob das, was ich geschrieben habe, irgendwie damit zu tun hat. Sogar der Vater des Jungen im Roman weiß es nicht, wer er ist. Es ist eine Metapher der Conditio Humana.
8: Und ich weiß nicht, ob erleichtert oder voll Mitleid, weil unter dem geschminkten Gesicht in dem Maße, wie er die Wangenknochen, den Mund reinigte, unter den Wangenknochen, den Wangen und dem Mund andere Wangenknochen, andere Wangen, ein anderer Mund hervorkamen. Unter den anderen vielleicht noch andere. Und welche davon sind Sie? Der Vater, den ich gekannt habe? Oder tritt ein Mann, den ich kenne, aus der Frau hervor, die ihn verbarg? Ich kann das nicht gut erklären. Eine Frau. Letztlich eine Frau. Erklären Sie mir das bloß mal. Während in Wahrheit ich es war, der froh war, dies alles los zu sein. Die Leute auf der Straße, die sich umdrehten. Vater! Und mein Vater, während er den Rock glatt zog, beleidigt, nenn mich nicht Vater! Und fuhr mit der Hand durch die Luft, als würde er einen unsichtbaren Pudel oder eine unsichtbare Perserkatze liebkosen.
1: Gestern ging ich in ein homosexuelles Lokal mit Musik und vielen Leuten. Es war zugleich traurig. Sogar ihre Fröhlichkeit war traurig. Ihre Freude war traurig. In ihren Augen lag Traurigkeit. Sehr eigenartig.
0: Das ist sehr strange.

0: Soraya, der transsexuelle Vater, nimmt sich das Leben, weil er für die Bühne des schönen Scheins zu alt geworden ist. Und wie ein Phönix aus der Asche, gegen jede lineare Logik, erscheint er am Ende des Romans seinem inzwischen selber gealterten Sohn als jugendliche Doppelgestalt wieder. Er bewirbt sich als junger Travestiekünstler, trägt denselben Namen wie sein Sohn, verwandelt sich vor dessen Augen wieder in Soraya. Und der Sohn schaut seinem jungen Vater ins Gesicht.
1: Warum hatte ich es nicht gleich gesehen? Warum hatte ich es nicht bemerkt? Die Ringe, die ich kannte, die Ohrringe, die ich kannte, die fröhliche Pirouette, nach der ich mich sehnte, die Armbänder, die sich mit einem zärtlichen Zwicken zu Alcides Kinn reckten, der rote Lippenstift, der das Gefühl verstärkte. Und da, wieso habe ich es nicht herausgefunden? Ich bin ein Esel. Du hattest recht, Mutter. Und da, was hattest du erwartet? Sagte sie,
2: ich heiße Soraya.
3: You know, Oli, you want to change the art of the novel, but there are a thousand ways of doing it, if you will.
4: Man möchte die Kunst des Romans ändern, aber dafür gibt es tausend Möglichkeiten. Wenn man sich treu bleibt, aufrichtig, das habe ich von Büchern gelernt, ehrlich und aufrichtig zu sein. Bis in den Tod aufrichtig bleiben, wie Dylan Thomas sagte. Lassen Sie uns nicht über Literaturtechnik sprechen, das ist sehr langweilig. Es liegt nicht an den Büchern, die dunkel wären, sondern an den Leuten, die mit wenig Licht lesen. Wir geraten leicht in Versuchung, die Bücher mit unseren eigenen Schlüsseln öffnen zu wollen.
0: Wie dieser Schlüssel zu seinen Romanen beschaffen sein müsste, darüber verweigert der Autor konsequent jede Auskunft. Satz für Satz muss sich der Leser einen Weg durch das Textdickicht bahnen, sich einlassen auf paradoxe Zeitebenen, den oszillierenden Bewusstseinsstrom der Romanfiguren, auf lange Ketten von Metaphern. Eine Literatur, die höchste Konzentration verlangt. Und dennoch ist das Interesse an den umfangreichen, komplizierten Werken so groß, dass seine Bücher in 2 Dutzend Sprachen übersetzt werden. Dem Autor scheint diese Anerkennung wie eine unbegreifliche Wendung, weil er jahrelang keinen Verleger fand.
3: Because to write is very difficult. I mean, for me it's very, very difficult. Because in the beginning we're very inconscient, you know. But it's very difficult to write. I never know if I'm going to be able to.
4: Schreiben ist etwas sehr Schwieriges. Für mich zumindest ist es sehr, sehr schwer. Denn am Anfang war ich so gewissenhaft. Es ist so schwer zu schreiben. Man weiß nie, ob man jemals in der Lage sein wird, ein weiteres Buch zu schreiben. Ich lerne ja erst zu schreiben. Ich bin nicht bescheiden, sondern demütig. Man muss demütig sein, um diese Sache hier zu machen. Man kann nie wissen.
3: Because you must be humble if you want.
4: Ich habe solche Angst, Leute, die an mich glauben, zu enttäuschen.
3: I'm very much afraid of deceiving people who had in me a faith I never shared, you know?
5: Ich verstehe nicht, was auf dem Bildschirm passiert, sehe aber weiter zu. Ein Mädchen lächelt mich aus dem Apparat an. Leider dauert das Lächeln nur kurz. Wahrscheinlich war es nicht einmal ein Lächeln. Wahrscheinlich bin ich es nur, die ein Lächeln braucht. Es gibt Augenblicke im Leben, da brauchen wir so dringend ein Lächeln. Und so berühre ich mich selbst mit dem Finger auf dem Glas.

Sie hörten »Mit Worten die Gespenster bannen«, das literarische Labyrinth des Antonio Lobu Antonisch von Kerstin Klernowski. Eine Produktion des NDR aus dem Jahr 2005.

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0: Es ist 16 Uhr. 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
2: Die Nachrichten mit Detlef Dickmann. Guten Tag. Bundesfamilienministerin Prien will den Unterhaltsvorschuss für Alleinerziehende nur noch für Kinder bis zum 16. Geburtstag gewähren. Die CDU-Politikerin kündigte dazu einen Gesetzentwurf an. Seit einer Reform im Jahr 2017 kann der Unterhaltsvorschuss für alle Kinder bis zum 18. Geburtstag beantragt werden. Jana Schwarzer für WDR aktuell.
3: Der Vorschuss wird gezahlt, wenn nach einer Trennung der andere Elternteil keinen Unterhalt zahlt. Die Leistung hat sich laut Prien zu einem der größten Kostenfaktoren für die Kommunen entwickelt. Deshalb sollen auch säumige Zahler strenger verfolgt und bestraft werden. Meistens handelt es sich dabei um die Väter. Es soll möglich werden, dass ihnen der Führerschein entzogen werden kann.
2: Der ukrainische Präsident Selenskyj hat die Umbildung seines Kabinetts angekündigt. Selenskyj schrieb auf X, dass er Ministerpräsidentin Sviridenko und die Chefs einiger Strafverfolgungsbehörden austauschen will. Sviridenko soll eine neue Aufgabe bekommen. Rebecca Barth, WDR Kiew.
4: Die Ukraine ändert ihre politische Strategie, schreibt der ukrainische Präsident in den sozialen Medien. Demnach solle in Zukunft eine konkrete Person für priorisierte Bereiche der Außen- und Innenpolitik verantwortlich sein, betont Selenskyj. Außenpolitisch gehöre unter anderem die Arbeit mit den Vereinigten Staaten und Verhandlungen über die Herstellung von Patriot-Flugabwehrraketen in der Ukraine zu den drängendsten Themen. Demnach solle Ministerpräsidentin Julia Sviridenko in Zukunft die Zusammenarbeit leiten, betont Selenskyj.
2: Weitere Meldungen im Überblick. Der Iran hat mehrere Staaten in der Nahostregion angegriffen, darunter Jordanien, Katar und Kuwait. Außerdem erklärte der Iran die Straße von Hormus erneut für gesperrt. Das US-Militär hatte zuvor nach eigenen Angaben 140 militärische Ziele im Iran bombardiert. Auslöser dafür war ein iranischer Angriff auf ein Containerschiff in der Straße von Hormus. Die Feuerwehren in Deutschland fordern mehr Geld für Fahrzeuge und Technik, um besser gegen Waldbrände gerüstet zu sein. Laut dem Präsidenten des Feuerwehrverbands ist zwar in den vergangenen Jahren schon viel beschafft worden, wegen der steigenden Waldbrandgefahr verlangt er aber, dass weiter vorgesorgt wird, zum Beispiel mit mehr Spezialfahrzeugen oder Löschrobotern. In den Alpen hat es in den letzten Tagen mehrere schwere Unfälle mit Gleitschirmen gegeben. Eine 28-Jährige aus Hessen stürzte in einen Baum und wurde in etwa 40 Metern Höhe tot entdeckt. Ein 24-Jähriger aus NRW fiel aus etwa 25 Metern in einen See in Tirol. Der Mann aus dem Rhein-Sieg-Kreis wurde lebend geborgen und in eine Klinik gebracht. Bei der Fußball-WM wird diskutiert, das Turnier ein weiteres Mal zu vergrößern. FIFA-Präsident Infantino spricht von 64 Teams statt wie bisher 48. Die Idee ist umstritten. Einige Kontinentalverbände wie etwa der Europäische Fußballverband sind dagegen.
0: WDR aktuell aus der Region.
2: In der Nähe von Düsseldorf haben sich drei Jugendliche eine Verfolgungsjagd mit der Polizei geliefert. Die begann gestern Nachmittag auf der A46 bei Agrath. Anschließend kam es zu mehreren Unfällen. Laura Lang, WDR Düsseldorf.
5: Die Jugendlichen im Alter zwischen 16 und 17 Jahren waren in einem als gestohlen gemeldeten Auto auf der A46 unterwegs, als die Polizei die Verfolgung aufnahm. Die Fahrt führte nach Hahn, wo die Jugendlichen durch eine Kollision mit einem geparkten Auto gestoppt wurden. Sie setzten ihre Flucht zu Fuß fort, die Polizei konnte sie aber wenig später stellen. Zwei der drei Jugendlichen mussten mit Verletzungen ins Krankenhaus gebracht werden. Alle drei waren bereits polizeibekannt. Diese ermittelt nun.
2: Das war WDR aktuell. Das Wetter in Nordrhein-Westfalen: bis zum Abend viel Sonnenschein, vereinzelt Bewölkung, 21 bis 30 Grad. In der Nacht meist sternklar, gegen Morgen im Münsterland und am Niederrhein Hochnebelwolken, 19 bis 11 Grad. Auch morgen gibt es viel Sonne, kaum Wolken, vereinzelt sind Hitzegewitter im Bergland möglich. In Bielefeld 30, in Bochum 31 und in Aachen 32 Grad. Die Zeit 16.04 Uhr.
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Im nächsten Klassik-Club ist dann Maria Nuyanu an der Reihe. 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
1: Zen. Entspannung, Ruhe, Meditation, Achtsamkeit. Woher kommt eigentlich unser Bild von Zen? Die Spur führt zu einem japanischen Gelehrten, der den Zen-Buddhismus in den Westen exportierte, ihn radikal neu interpretierte und Hippies, Philosophen und Schriftsteller faszinierte. Dabei wurden seine Lehren aber auch missverstanden. Ich bin Sabina Zollner und ich erzähle heute die Geschichte von Daisetsu Taitaro Suzuki.
2: 12. Juli 1966, Todestag des japanischen Gelehrten Daisetsu Suzuki.
1: Ein Spätsommertag in New York 1957. Der Schriftsteller Jack Kerouac besucht mit zwei Freunden den japanischen Gelehrten D.T. Suzuki in Manhattan. Wenige Stunden später wird er auf seiner Premierenfeier für On the Road erwartet. Es ist die Zeit der Beat Generation, eine Gruppe junger Intellektueller, die auf der Suche nach einem freien, wilden, unkonventionellen Amerika war. In Suzukis Wohnung stapeln sich Bücher an den Wänden. Er serviert grünen Tee in alten, rissigen Suppenschüsseln. Die drei setzen sich zu ihm ins Wohnzimmer. Er fordert sie auf, japanische Gedichte zu schreiben. Kerouac stellt Fragen zu Buddhismus. Suzuki antwortet ihm kaum oder kryptisch. Beim Abschied nennt der Schriftsteller Suzuki seinen uralten Vater aus China, mit dem er den Rest seines Lebens verbringen will. Und Suzuki? Er gibt den drei Amerikanern einen Rat auf den Weg. Denkt an den grünen Tee. Eine indirekte Aufforderung, weniger Alkohol zu trinken. Später wird Suzuki über Kerouac sagen, er habe die Idee von Freiheit falsch verstanden. Wer war dieser Mann, von dem der Beat-Autor Jack Kerouac so begeistert war? Und warum haben sie so aneinander vorbeigeredet? Und was bedeutet das für das Bild, das wir heute vom Zen-Buddhismus haben? Japan Ende des 19. Jahrhunderts. Mit 17 Jahren sucht D.T. Suzuki einen Tempel in seiner Heimatstadt Kanazawa auf. Er hat eine schwierige Kindheit hinter sich. Mit 6 Jahren hat er seinen Vater verloren. Seine Familie, die den Samurai angehörte, ist im Zuge der Modernisierung Japans verarmt. Suzuki musste die Schule abbrechen, um als Englischlehrer Geld für die Familie zu verdienen. Eine Tätigkeit, die ihm später noch zugutekommen wird. Im Tempel seiner Heimatstadt will er Antworten auf sein Leid finden. Er fragt den dortigen Priester nach dem Zen-Buddhismus.
3: Der hat ihn weggeschickt und hat gesagt, man interessiert sich nicht für Zen-Buddhismus. Wir sind dafür da, hier die Begräbnisse durchzuführen und die Gemeinde zu unterhalten.
1: Das ist Inken Prohl. Sie ist Religionswissenschaftlerin an der Ruprecht-Karls-Universität Heidelberg und hat sich intensiv mit dem Leben und Werk von D.T. Suzuki beschäftigt.
3: Diese erste Begegnung, die illustriert so schön, dass die buddhistischen Schulen in Japan bis zum Ende des 19. Jahrhunderts eng mit dem Staat verknüpft waren und die vor allen Dingen für den Umgang mit Tod und Trauer verantwortlich waren.
1: Die Tempel waren den Priestern und Mönchen vorbehalten. Nach einem weiteren erfolglosen Versuch, als Laie Anschluss in einem Tempel zu finden, zieht D.T. Suzuki nach Tokio, um Philosophie zu studieren. Dort hat er mehr Glück. Er begegnet dem bekanntesten Zen-Meister seiner Zeit, Kōzen Imakita. Der ermutigt ihn, weiter Zen zu studieren. Als ihm das Geld für sein Philosophiestudium ausgeht, verbringt er immer mehr Zeit im Tempel mit seinem Meister. Meister Imakita gibt ihm einen Koan auf. Das ist eine Art Rätsel, das der Schüler lösen muss, um zur Erleuchtung zu gelangen. Die Frage lautet, wie klingt das Klatschen einer Hand? Jahrelang wird er sich über dieses Rätsel den Kopf zerbrechen. Immer wieder falsche Antworten vorlegen. Er wird es nicht lösen, bevor sein Meister stirbt. Jahre später wird er von diesem Rätsel im Westen erzählen. Die Antwort lässt sich nicht in Worte fassen. Jeder muss sie für sich selbst erdenken. Das klingt erstmal unlogisch, vielleicht auch unbefriedigend. Aber gerade deshalb werden solche Rätsel den Westen faszinieren. Nach dem Tod von Meister Imakita wird Suzuki Schüler von Soen Shaku, ein buddhistischer Priester, der westliche Kultur studierte. Shaku will dem Westen vom Buddhismus erzählen, nimmt deshalb 1893 am Weltparlament der Religionen in Chicago teil. Shaku muss seine Rede dort auf Englisch halten. Er braucht einen Übersetzer. Und dies wird zu dem Moment, der Suzukis Leben für immer verändert. Weil er als Jugendlicher als Englischlehrer jobben musste, ist er der perfekte Kandidat. Er darf zwar nicht mitreisen, aber als Shaku erneut in die USA eingeladen wird, schickt er den sprachbegabten Suzuki. Dieser Zufall wird maßgeblich dazu beitragen, dass sich der Zen-Buddhismus im Westen verbreitet.
3: Er hat dann bei Paul Karus gearbeitet, ein deutscher Philosoph, der sich interessiert hat auch für Buddhismus und der von der These ausgegangen ist, dass Buddhismus und Wissenschaft miteinander zu vereinbaren sind.
1: Die Arbeit mit Paul Karus weckt Suzukis Interesse für die westliche Geistesgeschichte. Er übersetzt buddhistische Texte ins Englische, liest Werke von westlichen Philosophen. Vor allem die Mystik hat es ihm angetan.
3: Da hat man sich vorgestellt, dass alle möglichen Religionen nur verschiedene Wege sind, sich einem allen Religionen ähnlichen spirituellen Kern zu nähern. Das hat Suzuki dann sehr stark beeinflusst.
1: Suzukis Ideen von Zen werden zunehmend von westlichen Denkweisen geprägt. Es ist der Beginn seiner Vermittlerrolle zwischen zwei Denkschulen, die zu dieser Zeit noch kaum Berührungspunkte haben. Nach mehr als 10 Jahren in den USA kehrt Suzuki nach Japan zurück. Ein Land, das sich radikal verändert hat. Wie viele seiner Zeitgenossen fragt sich Suzuki, wie der Mensch in dieser modernen Welt Sinn finden soll. Er fängt an, Artikel über Zen auf Englisch zu schreiben und interpretiert diesen auf seine ganz eigene Art.
3: Für Suzuki bietet der Zen-Buddhismus eine Möglichkeit der unmittelbaren religiösen Erfahrung im Satori.
1: Satori bezeichnet den Moment der Erleuchtung. Es ist ein plötzliches Erwachen, in dem sich das Ich und die Welt komplett auflösen.
3: Das soll eine Einsicht in die Wahrheit der Welt ermöglichen und mit Gefühlen verbunden sein.
1: In Japan kann man diesen Zustand der Erleuchtung damals nur durch die strenge Meditationspraxis im Kloster und das Lösen von Rätseln, den Koans, erfahren. Suzuki stellt dieses Verständnis in Frage. Er sagt, Disziplin, Regeln, Rituale, all das ist weniger wichtig als die unmittelbare persönliche Erfahrung. Dabei zieht er Parallelen zur westlichen Mystik. Dort rückt im 20. Jahrhundert das Individuum immer stärker ins Zentrum von Religion, auch um das Christentum vor dem Bedeutungsverlust zu bewahren. Die Betonung der eigenen Erfahrung, der Gefühle, die Befreiung von religiösen Strukturen, genau das macht Suzukis Interpretation von Zen für ein westliches Publikum so attraktiv.
3: Das, was er gelehrt hat, war eine westliche Lehre in ostasiatischem Gewand.
1: Trotzdem wird es noch Jahrzehnte dauern, bis Suzuki ein breites Publikum findet. Zwar ist er immer mal wieder nach Europa und in die USA gereist, richtig populär wird er aber erst in den 50er Jahren. Viele Menschen sehnen sich damals nach einer neuen spirituellen Orientierung. Suzukis Zen-Lehren treffen genau diesen Zeitgeist. Damals begannen seine Vortragsreisen durch die USA. Innerhalb weniger Jahre füllen seine Vorträge die Hörsäle amerikanischer Universitäten. Damit wird die Idee von Zen erstmals weit verbreitet. Ein Freitagnachmittag in New York, 1957. Deti Suzuki sitzt in einem Hörsaal an der Columbia-Universität. Dort hat er seit 5 Jahren eine Gastprofessur. Neben dem 87-Jährigen stapeln sich Bücher. Er hat eine leise, kaum hörbare Stimme. Es ist eine Vorlesung über die buddhistische Idee der Lehre.
4: Wie Sie sehen, an diesem Punkt ist Null gleich unendlich und unendlich gleich Null. Das Ergebnis ist Leere.
1: Solche paradoxen Weisheiten waren typisch für Deti Suzuki. Sie markierten die Grenzen der Sprache und verwiesen genau auf die Erfahrung von Satori.
5: Diese Vorlesungen waren wohl so gut besucht, dass man keinen Stehplatz mehr gekriegt hat. Und dann waren nicht nur Studenten da, sondern auch Philosophieprofessoren, Künstler aus New York, Schriftsteller, Musiker, Psychiater.
1: Das ist Robert Goldmann. Er ist praktizierender Zen-Lehrer in Berlin und war Schüler von Philipp Kaplow, der Suzukis Vorlesungen in den 50er Jahren in New York besuchte. Nach den Vorlesungen tauschten sich die Intellektuellen angeblich auf New Yorker Cocktailpartys über Suzuki aus.
5: Kaplow sagte, dass manchmal anschließend an diese Vorlesungen auf New Yorker Cocktailpartys Leute sich Koans hin und her gespielt haben. Und das war ja nicht im Sinne des Erfinders, aber das hat damals die Worte so wie Koan, Zen oder Satori salonfähig gemacht.
1: Einer von Suzukis Zuhörern war Jack Kerouac, jener Schriftsteller, der von Suzuki zu weniger Alkoholkonsum ermahnt wurde. In seinen Büchern tauchen später Romanfiguren auf, die von den buddhistischen Rätseln erzählen. All das trägt zur Verbreitung des Zen bei. Die Beat Generation war besonders offen für Suzukis Ideen.
5: Die 50er und 60er Jahre waren ja kulturell von einer enormen Aufbruchsstimmung geprägt. Dann gab es eben die Psychedelika, den Drang nach Bewusstseinserweiterung, ein Freiheitsstreben.
1: Die Beat Generation wollte sich damals von den starren gesellschaftlichen Normen der Nachkriegswelt befreien. Sie war von Deti Suzukis Idee des Satori angetan. Sie hofften, Zen-Meditation könne sie zu einem höheren Bewusstseinszustand führen. Dabei suchten viele diesen aber eher durch Reisen, Alkohol oder Psychedelika, anstatt durch stilles Sitzen und den Blick nach innen, den Suzuki eigentlich verkörperte.
5: Er hat sich immer wieder mal zurückgezogen. Dann hat man ihn irgendwo gefunden unter einem Baum oder auf einer Wiese, wo er dann still gesessen hat.
1: Während Suzuki beim Zen die Überwindung des Ichs anstrebte, nutzten die Beats es als Inspiration für ihren individualisierten, nach Freiheit strebenden Lebensstil.
5: Suzukis Freiheit war eine andere. Eine Freiheit von den Beschränkungen des Ego-Ichs, der Selbstbezogenheit, nicht den eigenen Impulsen aufzusitzen und unglücklich zu sein, wenn eigene Wünsche nicht erfüllt werden.
1: Es gab also eine Art Missverständnis von Suzukis Lehren im Westen. Eine Dynamik, die sich bis heute hält und von der Suzuki selbst überzeugt war. Er soll mal gesagt haben, er hat noch nie eine Person im Westen getroffen, die erleuchtet war. Der japanische Gelehrte hat dazu aber laut Goldman auch selbst einen Teil beigetragen.
5: Suzuki hat ein bisschen den Eindruck verbreitet, dass diese Zen-Praxis ist nicht unbedingt erforderlich. Dass man durch Zuhören oder Lesen oder philosophische Beschäftigung zu einer Einsicht kommen kann.
1: Suzuki und andere östliche Denker inspirieren unzählige Menschen im Westen. Ab den 1960er Jahren strömen Künstler, Schriftsteller und Hippies in die japanischen Tempel. Sie kehren zurück und eröffnen eigene Zen-Zentren in Europa und in den USA. Es ist der Beginn eines Achtsamkeitsbooms, der bis in unsere Gegenwart reicht. Heute ist Zen im Wellness-Mainstream angekommen. Meditations-Apps wie Headspace haben über 100 Millionen Nutzerinnen und Nutzer. Aber was hat das alles noch mit Suzuki zu tun?
5: Meditations-Apps haben ihren Platz und auch ihre Wirkung, wenn man Entspannung sucht, Stressreduktion und gesundheitliche Verbesserung. Es ist okay, aber es geht nicht in die Richtung, die Suzuki vorgelebt hat.
1: Der Weg zur Erleuchtung lässt sich eben nicht per App erreichen. In Robert Goldmanns Berliner Zen-Zentrum wird Suzukis Erbe anders weitergelebt.
5: In gut geführten Zen-Zentren ist die Basis der Praxis im besten Fall Sazen, also stille Meditation, im Sitzen und Gehmeditation, Rezitation, körperliche Arbeit und enger Kontakt mit Gleichgesinnten, so wie es Suzuki selbst in jungen Jahren erlebt hat.
1: Dass westliche Menschen im hektischen Berlin überhaupt in Stille auf Kissen sitzen, dazu hat Suzuki wohl seinen Teil beigetragen. Religionswissenschaftlerin Inken Prohl sieht in seiner Arbeit jedoch noch etwas viel Größeres. Suzuki habe die Basis für unsere moderne Spiritualität geschaffen.
3: Dass die Religion für den modernen Menschen eine wichtige Rolle spielen können, weil man sich alle möglichen Praktiken raussuchen kann und auf die Art und Weise seine Psyche heilen kann, zu seinem vermeintlich authentischen Selbst vordringen kann.
1: Diese moderne Vorstellung von Religion, die das östliche und westliche Denken verknüpft. Das ist vielleicht sein größtes Vermächtnis. Daisetsu Taitaro Suzuki stirbt am 12. Juli 1966 in Tokio. Er wird 95 Jahre alt.
5: Suzuki war wahrscheinlich der einflussreichste Japaner auf internationaler Ebene im vergangenen Jahrhundert.
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0: Es ist 18 Uhr. 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
6: Die Nachrichten mit Nina Lendföhr. Guten Abend. Auf der frisch sanierten Bahnstrecke Köln-Wuppertal-Hagen kommt es erneut zu Einschränkungen im Zugverkehr. Das hat mehrere Gründe. Zum einen wurde ein Schaden an einer Eisenbahnbrücke in Opladen festgestellt. Zum anderen dürfen Züge auf einer Teilstrecke nur langsam fahren. Niklas Roth, WDR aktuell.
7: Zwar ist es mittlerweile nur noch der Abschnitt Wuppertal-Hagen, der nur langsam befahren werden kann, aber auch das sind ganze 25 Kilometer mit 70 statt bis zu 160 km/h. Die Strecke muss da ja quasi noch eingefahren werden, der Schotter verdichtet werden. Wie ich höre, könnte der Verkehr da wieder ab Dienstagmorgen mit normaler Geschwindigkeit laufen. Bei der kaputten Brücke bei Opladen weiß die Bahn noch nicht, wie kaputt sie ist und wie lange sie gesperrt bleibt. Aber solange da Züge nur eingleisig fahren können, ist das bei einer solch dicht befahrenen Strecke natürlich auch ein großes Problem und sorgt für ordentlich Verspätungen.
6: Der Iran hat die Straße von Hormus am Persischen Golf wieder für geschlossen erklärt. Vorher hatten die iranischen Revolutionsgarden in der Meerenge ein Containerschiff beschossen. Daraufhin griffen die USA Ziele im Iran an. Der Iran reagierte mit Angriffen auf die Golfstaaten. Uwe Lüb für WDR aktuell.
8: Nach einer dritten Angriffswelle der USA auf iranische Militärstellungen hat Iran etliche Ziele in mehreren Golfstaaten angegriffen. Zuvor war ein Handelsschiff durch iranischen Beschuss an der Durchfahrt der Straße von Hormus gehindert worden. Ein Besatzungsmitglied wird noch vermisst. Am Morgen ist nach iranischen Angaben ein weiteres Schiff vor Oman angegriffen worden. Auch sei ein US-Logistikzentrum in Oman beschossen worden. Die USA verlangen von Iran, die Straße von Hormus freizugeben. Die Führung in Teheran beansprucht jedoch weiter die Kontrolle über die Meerenge.
6: Weitere Meldungen im Überblick. Der ukrainische Präsident Selenskyj hat eine Regierungsumbildung angekündigt. Selenskyj schrieb auf X, dass er Ministerpräsidentin Sviridenko und die Chefs einiger Strafverfolgungsbehörden austauschen will. Er begründete das mit einer neuen politischen Strategie. Sviridenko hatte das Amt der Regierungschefin in der Ukraine erst vor einem Jahr übernommen. Bundespräsident Steinmeier hat das Reformpaket der schwarz-roten Koalition gelobt. Steinmeier sagte im ZDF-Sommer-Interview, es sei völlig unbestritten, dass etwas geschehen müsse. In dieser Woche hatten Bundestag und Bundesrat die Krankenkassenreform beschlossen. Reformen bei Rente und Arbeitsrecht sollen folgen. Die Zahl der Badetoten in NRW ist im Juni stark gestiegen. Nach Angaben der DLRG kamen 22 Menschen ums Leben, 10 mehr als im gleichen Monat des Vorjahres. Die meisten Unfälle geschahen an Seen und in über 90% der Fälle waren es Männer, die ertranken.
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6: Beim Tennisturnier in Wimbledon läuft das Finale der Männer und mit dabei ist zum ersten Mal der Deutsche Alexander Zverev. Er spielt gegen den Weltranglisten-Ersten und Titelverteidiger Jannik Sinner aus Italien. Live aus Wimbledon, Ina Karst, WDR Sport.
9: Bei Sonnenschein in Wimbledon hat Alexander Zverev jetzt gerade sein Aufschlagspiel durchgebracht und das war sehr wichtig, denn da hatte der 29-jährige Deutsche sehr viel Druck. Es stand nämlich 6:5 für Jannik Sinner in diesem ersten Satz nach etwas mehr als 50 gespielten Minuten und Alexander Zverev hat es aber geschafft, jetzt auf 6:6 zu stellen, hat also ausgeglichen. Das heißt, wir sehen eine Entscheidung im Tiebreak in diesem ersten Satz in einem bislang wirklich sehr ausgeglichenen Wimbledon-Finale der Herren 2026.
6: Das war WDR aktuell. Und so wird das Wetter in Nordrhein-Westfalen. Heute Abend noch viel Sonnenschein, etwas Wind auch und zwischen 21 und 30 Grad. In der Nacht meist sternenklar. Die Temperaturen sinken dann auf 19 bis 11 Grad. Morgen wieder viel Sonnenschein bei nur wenigen Wolken. Im Bergland vereinzelte Hitzegewitter, dabei trocken. In Arnsberg bis 30, in Münster bis 31 und in Heinsberg bis 32 Grad. Die Zeit 18.04 Uhr. WDR 5, die Verkehrslage. Folgende Autobahnen sind wegen Bauarbeiten am Wochenende gesperrt.
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10: Heute mit Niklas Wandt. Schönen guten Abend. Seit seiner Emigration in die USA gilt der gebürtige Kubaner Paquito de Rivera als einer der führenden und einflussreichsten Vertreter des Latin Jazz und auch als engagierter Botschafter der Kulturen der Three Americas von Nord-, Mittel- und Südamerika. Paquito de Riveras Spielfreude und sein Humor durchdringen seine vielen Projekte. Das macht ihn zu einem der beliebtesten Musiker des Latin Jazz. Paquito de Rivera hat im Laufe seiner langen Karriere auch immer wieder in Nordrhein-Westfalen gespielt. In der zweiten Stunde werden Ausschnitte aus zwei Konzerten von Paquito de Rivera in Viersen und in Köln zu hören sein. Mit einer kleinen Combo und gemeinsam mit der WDR Big Band. Jetzt aber erst einmal ein ausführliches Porträt von und mit Carsten Mützelfeld, El Cubano Americano, der Altsaxophonist und Klarinettist Paquito de Rivera. Los geht's mit dem Stück El Majar de Vento, eingespielt mit seinem alten Weggefährten, dem kubanischen Pianisten Chucho Valdés.

0: El Maja de Vento, Paquito de Rivera al Saxophon, Diego Ocola Trompete, Chucho Valdés Piano, José Gola Bass, Daphnis Pietro Schlagzeug und Roberto Junior Vizcaíno Perkussion. 40 Jahre nachdem die einstigen Studienfreunde und Kollegen in der legendären Band Irakere getrennte Wege gingen, haben sich de Riveras und Valdés Wege 2022 wieder gekreuzt für ein gemeinsames Album mit ihrem sogenannten Reunion Sextet. Schöner Titel dieser lang ersehnten Wiedervereinigung: I Missed You Too. Der Cellist Yo-Yo Ma, der des Öfteren mit ihm arbeitet, bringt dessen Naturell auf den Punkt. Ein vielseitiger, kreativer und warmherziger Mensch, der andere mit seiner Freude ansteckt.
1: Paquito de Rivera elicits joy wherever he goes. And he's someone who's so warm and generous and such a creative individual in so many areas, whether it's in Cuban music and jazz and classical music.
0: Paquito de Rivera wird am 4. Juni 1948 in Havanna geboren, als Francisco de Jesus Rivera Figueras.
2: I grew up in very close to the Tropicana Cabaret, like 10 blocks from Tropicana Cabaret, surrounded by dancers and journalists and photographers and musicians.
0: Paquito wächst unweit des legendären Tropicana auf, eines Revue-Theaters, in dem Stars wie Carmen Miranda, Josephine Baker und Nat King Cole auftreten. Sein Vater nimmt ihn häufig in den Club mit und führt ihn in die faszinierende Welt der Künstler ein. Selbst ein Musiker und Gründer des ersten klassischen Saxophonquartetts auf Kuba, gibt er seinem Sohn Instrumentalunterricht. Ihm wird Paquito später eine Komposition widmen, in der er alle vier Saxophone selbst spielt.
2: He imported the French school or the saxophone from the Paris Conservatory in 1943. He started his own symphonic, they call it Conjunto Sinfónico de Saxofones. So he never had the ability to improvise, but he loved Ellington and Benny Goodman's orchestra.
0: Als Tito de Rivera dem kleinen Paquito die Aufnahme von Benny Goodmans berühmten Carnegie Hall Konzert vorspielt, ist es um den Junior geschehen. Wild entschlossen, Jazzmusiker zu werden, beginnt er alle Themen und Soli Ton für Ton nachzuspielen. Mit 10 tritt Paquito im Nationaltheater auf und studiert bereits 2 Jahre später am Konservatorium in Havanna. Dort trifft er auf den jungen Pianisten Chucho Valdés. Der nimmt 1964 ein Album auf, das bereits einige der zukünftig wichtigsten Jazzmusiker Kubas vereint. Darunter ein 15-jähriger Saxophonist und Klarinettist, Paquito de Rivera.

0: Drei Jahre später, 1967, ist der Sound aktueller Pop- und Rockmusik bei den jungen Kubanern angekommen.
1: Chucho Valdés.

Paquito ist auch vom ersten Tag an mit dabei, als Chucho Valdés 1973 eine Art Mini-Big Band gründet, mit messerscharfen Bläsersätzen und einem brodelnden Gemisch aus Jazz, Rock und afro-kubanischen Traditionen, Irakere.

0: Irakere was a unique phenomenon. In those days,
1: Irakere war ein einzigartiges Phänomen. Wir hörten damals Blood, Sweat and Tears. Sie klangen wie eine Big Band im Kleinformat. Und da gab es noch Chicago, eine weitere Jazz-Rock-Gruppe. Beide waren ein Teil der Inspiration für Irakere. Genauso wie Dizzy Gillespie, das zweite Miles Davis Quintett oder die Thad Jones, Mel Lewis Big Band. Viele dieser Einflüsse bündelten wir in Irakere. Aber wir haben nie mit dieser Euphorie gerechnet, die die Band auslöste. Die Leute sagten nur, was zur Hölle ist das denn?
0: People say, what the hell is that?

0: steigen zu können. So war es auch bei ihrer Kehre. Wir haben letztlich die Band auf die Beine gestellt, um in ein Flugzeug zu kommen. Deshalb haben wir wie die Verrückten geprobt und diesen Stil entwickelt. Denn wir wollten wirklich aus dem Land rauskommen. Ich wollte schon immer ein Jazzmusiker in New York sein, mein ganzes Leben lang. Dann kam 1959 Castro an die Macht und monopolisierte alles. Für mich war damit die Zeit gekommen, das Land zu verlassen. 21 Jahre Marxismus waren genug für mich.
1: Para ustedes ya, desde el cine 2312 y en saludo al Obsceno Festival Mundial de la Juventud y los Estudiantes, la actuación del grupo Los Iraqueres.
2: Auf einer Spanien-Tournee von Irakere 1980 setzt sich Paquito de Rivera ab und stellt in der amerikanischen Botschaft einen Asylantrag. Nach seiner Ankunft im Big Apple nimmt ihn sofort Columbia Records unter Vertrag und der Exilkubaner nimmt mehrere Alben mit einer Band auf, deren Name die alte und neue Heimat benennt, das Havana New York Ensemble.

0: Paquito de Rivera wird in der US-amerikanischen Szene begeistert empfangen. Und Zufall oder eben auch nicht, beim Einbürgerungsprozedere und bei der Suche nach Auftritten hilft ihm der Mann, der in den 40er Jahren die Fusion von Bebop und afro-kubanischer Musik vorangetrieben hatte und Paquitos Mentor werden wird, Dizzy Gillespie.
1: Dizzy was a mentor for me. Yeah. He was a very important person for me, well, and so for everybody who loved this music, you know.
0: Ende der 80er wird de Rivera Gründungsmitglied von Gillespies United Nation Orchestra und später dessen Leiter.
2: Ladies and gentlemen, it's my great pleasure now to introduce Mr. Paquito de Rivera.

0: Gillespie, ein Anhänger der Bahá'í-Religion, versteht die Weltbevölkerung als eine Nation, eine United Nation. Und die Big Band soll Ausdruck dessen sein, das United Nation Orchestra.
1: Lizzy was a Bahá'í. And in that religion, they think that the world is just one country and the different countries are like neighborhoods. That's a great concept, a great philosophy.
0: Die Welt als eine Nation, ein schöner Gedanke. Die Realität sieht freilich anders aus. Unzählige Nationen, zwar unabhängig, aber hungerleidend.
2: Now we have many independent countries that we independently die of hunger all around the world, you see. We have very sovereignty and independence to die of hunger, to starving to death. Very intelligent, very smart.

0: Das United Nation Orchestra unter der Leitung von Paquito de Rivera, 4 Jahre nach dem Tod Gillespies mit Groove for Dizz. 1988 war Dizzy noch auf Kuba aufgetreten und hatte unter anderem Fidel Castro getroffen, dokumentiert im Film A Night in Havana.
1: When I met Fidel Castro, he was extra nice. Asked all kind of questions about where I had come from and my education and what I did in sports.
2: Dizzy ist ein guter Freund. Aber ich mag diese Filmszene nicht, in der er Castro umarmt. Er weiß überhaupt nicht, wen er da umarmt. Jemanden wie Hitler. Wenn Dizzy jetzt nochmal dort spielen will, ohne mich.
3: Manteca.
2: Ich bin manchmal ein wenig polemisch. Wenn du in den USA polemisch bist, kannst du Probleme mit den Leuten bekommen, die deine Beschimpfungen nicht mögen oder eine andere Meinung haben. Aber das war's dann auch. Aber polemisch in einem totalitären System zu sein, kann fatale Auswirkungen haben. Wenn ich etwas sehe, das mir missfällt, muss ich darüber sprechen. Ich habe das auch auf Kuba getan und bekam nur deshalb keine Probleme, weil ich ein populärer Musiker von Irakere war. Aber damit konnte es jede Minute zu Ende sein. Chucho sagte einmal zu mir, Mann, du musst mit diesem Bullshit aufhören.

0: Carlos Santana mit Paquito de Rivera als Gast. Der adressiert 2005 einen offenen Brief an den Star des Latin Rock.
1: Hola Santana, ich habe gehört, dass du bald in Miami auftreten wirst. Da bist du schlecht beraten. Denn vor nicht allzu langer Zeit hast du bei der Verleihung der Oscars einen Fauxpas begangen, als du stolz ein Kruzifix über einem T-Shirt trugst. Ein T-Shirt mit dem altbekannten Konterfei jenes beklagenswerten Charakters, bekannt geworden als Che Guevara. Eines Mannes, dem die Kubaner, die seine Folterungen und Demütigungen in diesem schändlichen Gefängnis erleiden mussten, den Spitznamen »Der Schlechter von La Cabaña« gaben. Ich kann nicht genug Worte finden, um meine Empörung über dein unverantwortliches Verhalten auszudrücken. Aber glaube mir, dass ich dir als Künstler trotz allem immer viel Glück wünsche. Und das wirst du auch brauchen, Carlos, vor allem in Miami.

0: Chucho, eine kompositorische Hommage Paquito de Riveras an seinen Freund Chucho Valdés. Ein Stück, das er bis heute bei Konzerten zu spielen pflegt, hier in einer Version aus dem Album Tropicana Nights von 1999. Auch und gerade in den USA pflegt de Rivera seine kubanischen Wurzeln. Doch er ist offen für die unterschiedlichsten Klangsprachen, schreibt kammermusikalische Werke, vereint Klassik und Jazz, schreibt asiatisch und afrikanisch inspirierte Kompositionen. Und ihn interessiert ganz Lateinamerika. Mit dem Caribbean Jazz Project greift er Ausdrucksformen der Karibik auf, spielt argentinische Tangos, Candombes aus Uruguay, Cumbias aus Kolumbien, Walzer aus Venezuela und mit seiner Havana-Rio-Connexion brasilianisch inspirierte Musik, immer bemüht, exotische Klischees zu demontieren, wie sie einst eine Carmen Miranda verkörperte mit ihrem früchtebeladenen Tutti-Frutti-Hut.
1: The Carmen Miranda Syndrome, yeah. The first time I went to Brazil, because I love Brazilian music, I was expecting every woman to have a pineapple and bananas in their heads, you know?

0: I remember going with my father when I was a kid to a Chinese restaurant.
1: Ich kann mich daran erinnern, wie ich als Kind mit meinem Vater in ein chinesisches Restaurant gegangen bin. Ein Gebäude mit mehreren Stockwerken. Aus einem drang der Klang einer Erhu, einer chinesischen Laute, nach draußen, der mich tief berührte und den ich nie vergessen werde. So anders, so nostalgisch. Ich habe immer davon geträumt, einmal ein Stück für eine Erhu zu schreiben. Yo-Yo Ma gab mir die Möglichkeit dazu. Er sagte, ich bin ein chinesischer Cellist, dann sollten wir auch einen chinesischen Erhu-Spieler haben.

0: always I say that you don't have to be Austrian to play Mozart. You know, it helps, you know, if you have your La Peluquita and all that shit. You don't have to be Austrian to play Mozart.
1: Yo-Yo Ma?
2: I love what he says about music, says, you know, you don't have to be Austrian to play Mozart. And I think that's his attitude towards all kinds of other music.
3: Beim Hören von Mozarts Klarinettenkonzert fiel mir irgendwann auf, dass es im zweiten Satz so etwas wie eine Blues-Kadenz gibt. Und so begann ich, das Stück für Irakere zu arrangieren. Schon als kleines Kind habe ich dank meines Vaters alle mögliche Musik gehört. Von Kertschau bis Mozart, von Count Basie bis Beethoven. Ganz egal, was für ein Stil es ist einfach Musik. Mir fällt es sehr leicht, von einer musikalischen Nachbarschaft zur nächsten zu gelangen. Ich nehme einfach die U-Bahn und fertig.

0: 2022 entsteht das Album I Missed You Too mit Paquito de Rivera und Chucho Valdés. Eine Reunion nach einer gefühlten Ewigkeit.
1: For me was absolutely impossible.
2: Ich wollte auf keinen Fall mit jemandem in Verbindung gebracht werden, der ein Repräsentant des kubanischen Regimes ist. Und das war Chucho, wenn auch gegen seinen Willen. Denn er hasste die Regierung, das weiß ich seit langem. Chucho sagte, er könne nicht mit mir kooperieren, da er noch Familie auf Kuba habe. Aber eines Tages rief er mich plötzlich an und beendete das Gespräch mit den Worten, ich kann nicht mehr zurück nach Kuba, und zwar aufgrund einer Aussage von mir. Und so entschieden wir uns zu dieser Reunion und hatten viel Spaß.
0: Mit Paquito zu reden würde Barrieren und Mauern zum Einsturz bringen, so der Bassist Carlos Enriquez. Ohne ihn wären Musiker aus ganz Lateinamerika nicht dort, wo sie heute sind.
3: It basically breaks the barriers and the walls. You know, talking to Paquito, if it wasn't for him, many musicians, Puerto Rican, Dominicano, South Americans, you name them, wouldn't be where they're at if Paquito did not deal with the turmoils that he dealt with.
1: Is my philosophy in this group?
2: Meine Philosophie für meine Gruppe ist, du musst das Verlangen haben, ständig zu lernen und etwas von anderen Kulturen zu absorbieren. Wenn die Musiker diese Energie und diesen Enthusiasmus haben, können sie für immer in meinen Bands bleiben, wenn sie denn wollen.
1: So they will stay with me forever. If they want, no?
0: Eines der Alben, auf denen Paquito de Rivera sich einmal mehr den diversen Klangsprachen und Musiktraditionen ganz Lateinamerikas widmete, war 100 Years of Latin Love Songs mit Liebesliedern aus der Dominikanischen Republik, aus Kuba, Mexiko, aus Argentinien, Chile und wie im Falle von Tu Mariposa aus Kolumbien. Und hier ist Paquito einmal auf dem Sopransaxophon zu hören.

0: 2022 erhält der vielfache Grammy-Gewinner eine besondere Auszeichnung, den Global Artist Leadership Award. Nicht nur als unermüdlicher Unterstützer lateinamerikanischer Musik, sondern als Botschafter multikultureller Verständigung. Dafür bringt allein schon Paquito de Riveras Naturell die beste Voraussetzung mit sich. Ein die Welt umarmender Kommunikator ersten Ranges, als gäbe es tatsächlich nur One Nation, eine Nation. Noch einmal Yo-Yo Ma.
1: With Paquito, this is what happens before we go on stage. Hey, how are you? We're coming. It's like, this man has a personality that is so much bigger than his body.
2: We love each other. We like the company of the others. So it's the only way to make good music.

Carsten Mützelfeld mit einem Porträt des kubanisch-amerikanischen Holzbläsers und Komponisten Paquito de Rivera. Hier ist noch eine Einspielung aus dem Jahr 1989 aus seinem Album Return to Ipanema, eine Version von George Gershwins Klassiker Summertime, hier in einem straffen Latin Shuffle. Wir hören uns nach den Nachrichten wieder zur zweiten Stunde dieses Paquito de Rivera Specials mit Mitschnitten zweier Konzerte, die der Maestro in Nordrhein-Westfalen gespielt hat. Das war WDR 3 Jazz. Mein Name ist Niklas Manz. Tschüss und auf Wiederhören.

0: 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Es ist 19 Uhr. 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
1: Die Nachrichten mit Nina Lend für guten Abend. In NRW hat es wieder einen tödlichen Badeunfall gegeben. In Monheim am Rhein konnte ein Mann nur noch tot geborgen werden, nachdem er sich gestern Abend im Rhein abkühlen wollte und nicht mehr auftauchte. Und an der Wuppertalsperre bei Hökeswagen läuft gerade eine große Suchaktion. Dort wird ein Mann vermisst. Die Zahl der Badetoten ist in diesem Sommer stark gestiegen. Allein im Juni hat die DLRG in Nordrhein-Westfalen 22 Badetote gezählt. Matthias Wurms, WDR aktuell. Wie kann man das denn ändern?
2: Es gab dazu heute einige Forderungen aus der Politik, die sind auch alle nicht neu. Alle Parteien sagen, wir bräuchten mehr Schwimmkurse für Kinder, also auch mehr Schwimmbäder, in denen die schwimmen lernen können. Außerdem mehr Warnhinweise, mehr überwachte Badestellen, wo jemand aufpasst und mehr Aufklärung. Denn die DLRG sagt, dass viele Badeunfälle passieren, weil Menschen sich überschätzen oder Gefahren ignorieren. Dazu passt, dass rund 90% aller Badetoten männlich sind. Außerdem sind oft auch Alkohol oder andere Drogen im Spiel. Die DLRG sagt, nur an bewachten Badestellen ins Wasser gehen und nicht da, wo es Strömungen gibt, und vorher unbedingt abkühlen.
1: Der ukrainische Präsident Zelensky hat die Umbildung seines Kabinetts angekündigt. Zelensky schrieb auf X, dass er Ministerpräsidentin Sviridenko und die Chefs einiger Strafverfolgungsbehörden austauschen will. Sviridenko soll eine neue Aufgabe bekommen. Rebecca Barth, WDR Kiew.
3: Die Ukraine ändert ihre politische Strategie, schreibt der ukrainische Präsident in den sozialen Medien. Demnach solle in Zukunft eine konkrete Person für priorisierte Bereiche der Außen- und Innenpolitik verantwortlich sein, betont Zelensky. Außenpolitisch gehöre unter anderem die Arbeit mit den Vereinigten Staaten und Verhandlungen über die Herstellung von Patriot-Flugabwehrraketen in der Ukraine zu den drängendsten Themen. Demnach solle Ministerpräsidentin Julia Sviridenko in Zukunft die Zusammenarbeit leiten, betont Zelensky.
1: Weitere Meldungen im Überblick. Auf der frisch sanierten Bahnstrecke Köln-Wuppertal-Hagen kommt es erneut zu Einschränkungen im Zugverkehr. Das hat mehrere Gründe. Zum einen wurde ein Schaden an einer Eisenbahnbrücke in Opladen festgestellt. Zum anderen dürfen Züge auf der frisch sanierten Strecke zwischen Wuppertal und Hagen aktuell nur Tempo 70 fahren. Bundesfamilienministerin Prien will den Unterhaltsvorschuss für Alleinerziehende nur noch für Kinder bis zum 16. statt bis zum 18. Geburtstag gewähren. Die CDU-Politikerin kündigte dazu einen Gesetzentwurf an. Prien will auch härter dagegen vorgehen, wenn nach einer Trennung der andere Elternteil keinen Unterhalt zahlt und der Staat mit dem Vorschuss einspringt.
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1: Beim Tennisturnier in Wimbledon läuft das Finale der Männer. Der Deutsche Alexander Zverev spielt gegen den Titelverteidiger Jannik Sinner aus Italien. Den ersten Satz hat Zverev gewonnen. Live aus Wimbledon jetzt Ina Karst, WDR Sport.
4: Was ist das für ein starkes Finale von Alexander Zverev? Der glaubt an sich, das ist der neue Zverev. Das ist der, der sich Grand-Slam-Sieger nennen darf, weil er die French Open im vergangenen Monat gewonnen hat. Und der macht es Jannik Sinner hier richtig schwer. Zverev führt mit 7:6 und 5:4. Sinner kann jetzt allerdings gleich zum 5:5 im zweiten Satz ausgleichen. Er hat nämlich Spielball. Aber wie druckvoll Alexander Zverev auch hier in diesem Endspiel gegen den Titelverteidiger spielt, ist wirklich richtig stark. Teils spektakuläre Ballwechsel für die Zuschauer hier am Center Court.
1: Das war WDR aktuell. Und so wird das Wetter in Nordrhein-Westfalen. Heute Abend noch viel Sonnenschein, etwas windig, dabei noch zwischen 21 und 30 Grad. In der Nacht dann meist sternenklar, die Temperaturen sinken auf 19 bis 11 Grad. Morgen auch wieder viel Sonnenschein, nur wenige Wolken, im Bergland auch vereinzelte Hitzegewitter, es bleibt trocken. In Schleiden bis 30, in Soest bis 31, in Aachen bis 32 Grad. 19.04 Uhr.
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5: Heute Abend mit Niklas Wandt. Schönen guten Abend und herzlich willkommen zu dieser Spezialsendung über den kubanisch-amerikanischen Holzbläser Paquito de Rivera. In diesem Format spielen wir besondere, seltene und exklusive Konzertmitschnitte aus den Archiven der ARD und insbesondere des WDR. Im Laufe seiner langen und illustren Karriere hat auch Paquito de Rivera immer wieder im Sendegebiet Station gemacht. 2015 entstand etwa My Latin Heart, ein abendfüllendes Programm mit der WDR Big Band, mit opulenten Arrangements von Stücken aus ganz Lateinamerika. Los geht's aber erstmal mit einer etwas kleineren Besetzung. 1993 spielte die Paquito de Rivera Group beim Jazz Festival Viersen. Straffer und mitreißend energetischer Latin Jazz mit einem hohen rhythmischen Drive und ansteckender Freude am Zusammenspiel. Es kommt zwischendurch immer wieder zu begeistertem, spontanem Applaus. Im Begriff Latin Jazz steckt quasi schon die Essenz der Musik, die Paquito de Rivera hier in klassischer Quintettbesetzung spielt. Eine Verbindung von Bebop und Modern Jazz und afrokubanischen Rhythmen und Melodien. Ganz flüssig hin und her wechselnd zwischen Swing-Feeling und synkopierten Klavierrhythmen. Eine Musik ganz im Geiste von Paquito de Riveras großem Förderer und Mentor Dizzy Gillespie, der schon Ende der 1940er Jahre begonnen hatte, Jazz und afrokaribische Musik zu verbinden. Und Dizzy Gillespie ist Anfang 1993 verstorben, im Jahr dieses Konzertes von Paquito de Rivera beim Jazz Festival Viersen. So eröffnet die Band das Konzert auch mit einem Klassiker aus der Feder von Dizzy Gillespie. Tanga heißt das erste Stück, gefolgt von Alma Llanera. Es spielen Diego Urcula Trompete, Paquito de Rivera Altsaxophon, Mike Arthur Klavier, David Fink Bass und Adam Cruz Schlagzeug.

Alma Janera von der Paquito de Rivera Group, live aufgezeichnet beim Jazz Festival Viersen im September 1993. Der Bandleader am Altsaxophon, begleitet von Diego Urcula, Trompete, Mike Orta, Klavier, David Fink, Bass und Alan Cruz, Schlagzeug. Der kubanisch-amerikanische Paquito de Rivera hat im Laufe seiner Karriere gerne und häufig in Nordrhein-Westfalen gespielt. 2015 hat er ein besonders schönes und opulentes Projekt mit der WDR Big Band realisiert. My Latin Heart, mit Stücken von Paquito de Rivera, dem legendären argentinischen Tango-Komponisten Astor Piazzolla, Frédéric Chopin und von Hilario Duran, der die Stücke für die WDR Big Band arrangiert hat, sie leitet und auch am Klavier zu hören ist. Eine große musikalische Bandbreite, die maßgeschneidert auf die vielen Interessen und Einflüsse von Paquito de Rivera scheint. Der argentinische Bandoneonspieler Marcelo Nisinmann ist als Gastsolist mit von der Partie. Das straffe Rhythmusfundament stammt vom kubanischen Schlagzeuger Horacio El Negro Hernandez. Er ist einer der vollendetsten Latin Jazz Drummer und ein langjähriger Begleiter von Paquito de Rivera. Los geht das Konzertprogramm mit einem locker swingenden Tribut von Hilario Duran an Paquito de Rivera. Pac-Man. Paquito ist hier an der Klarinette zu hören.

Farewell, Sweet Latino Americano und Preludio 3 von der WDR Big Band unter Leitung von Hilario Duran und Paquito de Rivera an Altsaxophon und Klarinette. Eingespielt 2015 in Köln als Teil des Programms mit dem trefflichen Titel My Latin Heart. Swing, Bebop, afrokubanische Rhythmen und ein Tango vom argentinischen Komponisten Astor Piazzolla. Ein außerordentlich vielseitiges Programm, in dem die Leidenschaften von Hilario Duran und Paquito de Rivera reich zum Ausdruck kommen. Zum Abschluss dieser Sendung noch ein Stück aus diesem Konzert. Es heißt Gitanerías und trägt die Inspiration schon im Titel. Die Musik der französischen und spanischen Roma. Paquito de Rivera steuert hier ein virtuoses Klarinettensolo bei. Das war WDR 3 Konzert. Diese und viele weitere Sendungen finden Sie wie immer auch unter ardjazz.de und in der ARD Sounds App. Mein Name ist Niklas Banz. Ich wünsche einen schönen Abend und eine gute Nacht.

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3: Es ist 20 Uhr. 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
4: Die Nachrichten mit Nina Lenfür. Guten Abend. NRW-Verkehrsminister Krischer hat die Bahn dafür kritisiert, dass es auf der Strecke Köln-Wuppertal-Hagen immer noch Probleme gibt, auch nach der 5-monatigen Generalsanierung. Erst vorgestern war Krischer bei der offiziellen Wiedereröffnung der Strecke dabei. Eben sprach er im WDR-Fernsehen von einem Fiasko.
5: Ich wäre nicht zu einer Eröffnung gefahren, wenn ich gewusst hätte, dass wir heute vor diesen Problemen stehen. Dann hätte ich gesagt, dann müssen wir das verschieben. Das können wir nicht machen. Und das ist genau das Entscheidende, was bei der Bahn seit langem grundsätzlich schiefläuft. Man macht eine Kommunikation, die nicht dem entspricht, was in Wirklichkeit ist. Und das frustriert die Menschen sehr stark.
4: Probleme gibt es an zwei Stellen. In der Opladen bei Leverkusen ist eine Brücke so marode, dass sie nur auf einer Spur befahren werden darf. Wie lange die Sanierung dauert, ist unklar. Und zwischen Wuppertal und Hagen dürfen die Züge zurzeit maximal 70 Kilometer pro Stunde fahren. Das gilt nach Angaben der Bahn voraussichtlich für einige Tage. Zwischen Köln, Wuppertal und Hagen kommt es weiterhin zu Verspätungen und Teilausfällen. Bundesfamilienministerin Prien will den Unterhaltsvorschuss für Alleinerziehende nur noch für Kinder bis zum 16. statt bis zum 18. Geburtstag gewähren. Die CDU-Politikerin kündigte dazu einen Gesetzentwurf an. Prien will auch härter dagegen vorgehen, wenn nach einer Trennung der andere Elternteil keinen Unterhalt zahlt und der Staat mit dem Vorschuss einspringt. An der Wuppertalsperre bei Hückeswagen läuft gerade eine große Suchaktion. Dort wird ein Mann vermisst. Etwa 100 Einsatzkräfte sind vor Ort. In Monheim am Rhein hat es gestern einen tödlichen Badeunfall gegeben. Dort konnte ein Mann nur noch tot geborgen werden, nachdem er sich gestern Abend im Rhein abkühlen wollte und nicht mehr auftauchte.
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4: Im Kreis Euskirchen können jetzt wieder alle Anwohner ihr Leitungswasser ohne Einschränkungen nutzen. Sie müssen es nicht mehr abkochen, denn eine amtliche Warnung für einige Städte und Gemeinden in der Eifel wurde aufgehoben. Christian Bongers für WDR aktuell.
6: Das Wasser, das aus dem Hahn kommt, ist wieder trinkbar. Seit Mittwoch mussten die Menschen in den Gemeinden Hellental, Kall, Dahlem und der Stadt Schleiden ihr Wasser vor der Nutzung abkochen. Denn in einer Wasserverteilungsstation in Giescheid waren Enterokokken gefunden worden, also Darmbakterien, die krank machen können. Erneute Proben an mehreren Entnahmestellen von Mittwoch bis Freitag waren alle einwandfrei. Das Gesundheitsamt Euskirchen hat deshalb Entwarnung gegeben.
4: Das war WDR aktuell. Und so wird das Wetter in Nordrhein-Westfalen. Heute Nacht meist sternenklar, gegen Morgen auch im Münsterland Hochnebelwolken, dabei Temperaturen zwischen 19 und 11 Grad. Morgen viel Sonnenschein bei nur wenigen Wolken, im Bergland vereinzelte Hitzegewitter, dabei trocken und Temperaturen bis zu 32 Grad. Die Zeit 20:03 Uhr.

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1: Heiß ist es im vollbesetzten Rittersaal des Renaissance-Schlosses im baden-württembergischen Wolfegg in der Nähe von Ravensburg. Am 27. Juni 2026. Noch 32 Grad, als das Konzert am Abend startet, mit offenen Fenstern. Kann sein, dass man die Schwalben hört, meint der Tonmeister der Deutschen Radiophilharmonie, Sébastien Chaugnon. Eine Sternstunde ist angekündigt worden. Und die Festivalmacher und der künstlerische Leiter Manfred Honig, der die Deutsche Radiophilharmonie in Wolfegg zum wiederholten Mal dirigiert, haben nicht zu viel versprochen. Der 35-jährige Spanier Pablo Ferrandez, Stipendiat der Anne-Sophie-Mutter-Stiftung, ist Solist des Abends und hat das Publikum und das Orchester gleichermaßen begeistert. Das ARD-Radio-Festival mit dem Konzert heute Abend präsentiert von SR Kultur. Ich bin Maria Gutierrez und freue mich, dass Sie eingeschaltet haben. Den 200. Todestag von Karl Maria von Weber am 5. Juni hat Manfred Honig zum Anlass genommen, den Abend mit der Ouvertüre zum Freischütz zu eröffnen. Und diese Ouvertüre nimmt uns mit in die Klangwelt der deutschen romantischen Oper schlechthin. Mit der Waldstimmung, der Wolfsschlucht, Agathes Liebesarie und dem strahlenden C-Dur, das glückliche Ende der Oper vorwegnimmt. Hier sind Manfred Honig und die Deutsche Radiophilharmonie.

Die Deutsche Radiophilharmonie unter Manfred Honeck bei den internationalen Wolfegger-Konzerten mit der Ouvertüre zum Freischütz von Karl Maria von Weber.

Pablo Ferrandez stammt aus einer spanischen Musikerfamilie, aus Madrid. Er ist Preisträger des 15. Internationalen Tschaikowski-Wettbewerbs und für sein Debütalbum Reflections ist er mit einem Opus Klassik ausgezeichnet worden. Auf seinem zweiten Album, das er der Musik von Johannes Brahms gewidmet hat, spielt er gemeinsam mit Anne-Sophie Mutter und der Tschechischen Philharmonie unter der Leitung von Manfred Honeck. Man kennt sich also gut und schätzt sich. Und das ist auch an dem Abend im Rittersaal des Wolfegger Schlosses zu erleben. Die Harmonie mit dem Dirigenten Honeck und der Deutschen Radiophilharmonie stimmt. Das Zusammenspiel ist geprägt von großer Spielfreude und kraftvoller Energie, trotz drückender Hitze von über 30 Grad im Rittersaal. Aber auch von tiefer Emotionalität. Und so holen die Musikerinnen und Musiker mit Pablo Ferrandez das spätbarock angehauchte erste Cellokonzert von Joseph Haydn ins 21. Jahrhundert. Und das auf dem Stradivarius-Cello Ach Quinto von 1689, das Pablo Ferrandez spielt. Manfred Honeck dirigiert wieder die Deutsche Radiophilharmonie.

Pablo Ferrandez mit der Deutschen Radiophilharmonie unter der Leitung von Manfred Honeck und dem ersten Cellokonzert von Josef Haydn. Das Publikum im prachtvollen Rittersaal im Schloss Wolfegg ist hin und weg und entlässt den jungen spanischen Cellisten nicht ohne eine Zugabe. Die schwäbische Zeitung schwärmt am anderen Tag, dass er die Musik von Bach zum Fliegen bringe.

Pablo Ferrandez mit der Zugabe in dieser Sternstunde der internationalen Wolfegger Konzerte. Johann Sebastian Bach und das erste Präludium aus der Suite in G-Dur, Bach-Werkeverzeichnis 107.

Der österreichische Bratscher und Dirigent Manfred Honig leitet seit 35 Jahren die internationalen Wolfegger Konzerte. Seit 2008 ist er Musikdirektor des Pittsburgh Symphony Orchestra und kommt jeden Sommer nach Oberschwaben ins württembergische Allgäu, in den Luftkurort Wolfegg zum Schloss der Familie Waldburg-Wolfegg. Und im Rittersaal geht am 27. Juni das Konzert mit Mozarts Jupiter-Sinfonie und der Deutschen Radiophilharmonie zu Ende. Der österreichische Dirigent und Musikwissenschaftler Kurt Pahlen hat über die Sinfonie geschrieben: Hier kann uns Mozart selbst als Gott erscheinen, der nach freiem Willen Sternbilder in der Unendlichkeit des Weltraums schafft, zusammenfügt und lenkt.

Mit der Jupiter-Sinfonie von Wolfgang Amadeus Mozart ging diese Sternstunde der Deutschen Radiophilharmonie bei den internationalen Wolfegger Konzerten unter der Leitung von Manfred Honeck, dem künstlerischen Leiter des Festivals, im Rittersaal des Schlosses am 27. Juni 2026 zu Ende.

Im ARD-Radio-Festival präsentiert von SR Kultur trifft die Mandoline jetzt das Akkordeon. Das Instrument des Jahres 2026 bei den Musikfestspielen Saar. Die Spielstätten des Festivals waren auch in diesem Jahr äußerst vielfältig, zum Beispiel bei einer Weinwanderung in Schengen. Dann gab es das neue Format Entre Nous, Gartenkonzerte in Privatgärten oder ein Konzert fand in einem Flippermuseum in Wiebelskirchen statt. Außerdem gab es ein Konzert in der Tropfsteinhöhle in Niedaltdorf. In der Saarbrücker Synagoge fand am 3. Juni ein Konzert mit dem israelischen Mandolinisten Avi Avital und der lettischen Akkordeonistin Xenia Sidorova statt. Zusammen verbindet das Duo zwei Instrumente, die unterschiedlicher nicht sein könnten. Dabei sind sie zu einem unschlagbaren musikalischen Team geworden, wie hier beim Präludium und Allegro im Stile von Pugnani von Fritz Kreisler.

0: Avi Avital Mandoline und Xenia Sidorova Akkordeon spielten die Violinsonate in E-Moll, Köchelverzeichnis 304 von Wolfgang Amadeus Mozart. Wie das Akkordeon in diesem Jahr Instrument des Jahres ist, war es die Mandoline vor 3 Jahren mit Avi Avital als Schirmherr. Als erster Mandolinist überhaupt ist er für einen Klassik Grammy nominiert gewesen. Außerdem ist der in Berlin lebende Musiker überzeugt, dass die Mandoline glücklich macht. Im Konzert der Musikfestspiele Saar begrüßt Avi Avital das Publikum.
1: Guten Abend, thank you, good evening. So lovely to be here and to share with you all this moment. We prepared for you a recital for mandolin and accordion.
0: Mandoline und Akkordeon hört man nicht jeden Tag und wir haben Stücke ausgesucht, die zum Klang dieser beiden Instrumente besonders gut passen. Ein Aufeinandertreffen von Musik in einem klassischen Konzert mit dem Erbe der Folklore. Das ist der rote Faden, der sich durch diesen Abend zieht, mit Komponisten, die sich durch Folklore inspirieren ließen in ihrer eigenen musikalischen Sprache.
1: Three movements, Introduction, Serenata and Tarantella.
0: So wie hier bei der Suite Italienne von Igor Strawinsky.

0: Das Akkordeon ist Instrument des Jahres 2026 und die lettische Musikerin Ksenija Sidorova hat das Akkordeon auf die ganz große Bühne geholt, zum Beispiel bei den offiziellen Feierlichkeiten zum französischen Nationalfeiertag und bei der Last Night of the Proms.
1: Guten Abend, everyone. I thought it's a good idea to say something, although the next bit in the program doesn't really need introduction. They are quite well-known pieces.
0: Die Stücke unseres Programms sind im Original für Orchester komponiert. Und mein Instrument ist ja eine Ein-Mann-Band, das jetzt die wunderschöne Mandoline begleiten darf. In diesem Marsch aus der Liebe zu den drei Orangen von Sergei Prokofjew.
1: And it's worth saying this is our trial of these pieces, fresh for you. Thank you.

0: Das war der Marsch aus der Liebe zu den drei Orangen von Sergei Prokofjew mit Avi Avital und Xenia Sidorova.
1: The next piece takes us to Spain with Manuel de Falla, who did very much the same thing like Bartok did with his Romanian folk dances that we played before. He took six folk songs from different regions of Spain.
0: Das nächste Stück bringt uns nach Spanien mit der Musik von Manuel de Falla, der sich ähnlich wie Bartok für die Volkstänze seiner Heimat eingesetzt hat. Er hat hier sechs Volkslieder aus sechs verschiedenen Regionen Spaniens genommen und hat sie in Konzertmusik verwandelt. Dann gelangen wir nach Brasilien mit Heitor Villa-Lobos und eines seiner bekanntesten Stücke, das seine beiden größten Leidenschaften in der Musik verbindet. Die Musik seiner Heimat Brasilien und die Musik von Johann Sebastian Bach, also die Rhythmen Brasiliens mit dem Kontrapunkt von Bach.
1: Again, is a very known melody, which is Bachiana Brasileira number 5. So, the fire first with six songs and then Villa Lobos. Thank you.

Aria, Cantilena aus der 5. Bachiana Brasileira von Heiter Villa-Lobos, hier für Mandoline mit Avi Avital und Akkordeon Xenia Sidorova.

0: We are just contemplating. We've come to the end of the concert. Scenes. You've heard this composer before, Manuel de Falla, but this time it's one of his key works in all of his repertoire.
1: Jetzt kommen wir zum letzten Stück des Abends. Noch einmal Manuel de Falla, hier mit einem Ausschnitt aus einem seiner Schlüsselwerke. Der spanische Tanz aus La Vida Breve. Die Bühne mit Avi Avital zu teilen, ist immer ein großes Vergnügen.
0: Every time a pleasure, and we're happy to do it this time with you and the microphone, so thank you everyone.

Avi Avital Mandoline, Xenia Sidorova Akkordeon mit ihrem Konzert bei den Musikfestspielen Saar 2026. Hier mit dem spanischen Tanz aus La Vida Breve von Manuel de Falla. Hier im ARD Radio Festival, präsentiert heute von SR Kultur.

Das Publikum in der Saarbrücker Synagoge entließ Avi Avital und Xenia Sidorova am 3. Juni 2026 nicht ohne Zugaben. Hier zunächst die Hora aus den drei jüdischen Tänzen von Marc Lavry.

Die zweite Zugabe im Konzert von Avi Avital und Xenia Sidorova, Vittorio Monti, ein Czardasch. Bis zur nachfolgenden Sendung bleibt uns noch Zeit, die wir nun mit Mozart verbringen möchten. Katja Bonjatischvili und die Deutsche Radiophilharmonie mit dem Klavierkonzert C-Moll, Köchelverzeichnis 491, und es dirigiert Stanisław Skowaczewski. Ich verabschiede mich und wünsche Ihnen weiterhin einen schönen Abend. Mein Name ist Maria Gutierrez.

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1: Um 23 Uhr mit Wolfgang Berger. Der Iran meldet neue Angriffe der US-Armee auf sein Territorium. Betroffen sei die Insel Keshem in der Nähe der Straße von Hormuz, hieß es aus Teheran. Aus der Nachrichtenredaktion Ulf Hilbert.
2: Mindestens 10 Geschosse seien auf der Insel eingeschlagen, berichtete der dortige Gouverneur. Bei den Zielen habe es sich um militärische Anlagen gehandelt. Über Opfer ist bislang nichts bekannt. Die USA setzen ihre jüngste Angriffswelle damit offenbar fort. Allein in der vergangenen Nacht hatten die amerikanischen Streitkräfte 140 militärische Ziele im Iran attackiert. Die iranischen Revolutionsgarden reagierten daraufhin mit dem Beschuss von Bahrain und Katar, wo die Amerikaner Militärbasen unterhalten.
1: Bundespräsident Steinmeier hat die von der Regierungskoalition angestoßenen Reformen begrüßt. Im Sommerinterview des ZDF sagte Steinmeier, endlich sei etwas passiert. Er äußerte die Hoffnung, dass die Koalition aus Union und SPD eine Phase der Selbstblockade überwunden hat. Als entscheidend nannte Steinmeier, dass wirtschaftliches Wachstum entstehe. Bei der Umsetzung der Beschlüsse seien Geduld und Ausdauer gefragt. In der Nähe von Paris hat die französische Polizei wegen Terrorverdachts den Umkreis einer Synagoge evakuiert. Zuvor waren 2 Kriegswaffen in einem Auto entdeckt worden, das in der Nähe des Gotteshauses abgestellt war. Laut Frankreichs Innenminister Nunez hat die Antiterror-Staatsanwaltschaft Ermittlungen aufgenommen. Etwa 300 Menschen seien von der Evakuierung betroffen. Die Synagoge steht in der Stadt Sarcelles nördlich von Paris. Zu wem das Auto gehöre und ob tatsächlich eine gefährliche Situation vorliege, sei noch unklar, so Nunez. Der Hamburger Alexander Zverev hat das Finale des Tennisturniers von Wimbledon verloren. Er musste sich dem Weltranglisten-Ersten Jannik Sinner aus Italien geschlagen geben. Aus London Matthias Kammann.
3: Schlüsselmoment war das 8. Spiel des 3. Durchgangs, als Zverev zum ersten Mal seinen Aufschlag abgeben musste und kurz darauf den 3. Satz verlor. Nach 3 Stunden und 46 Minuten hatte Sinner schließlich 6:7, 7:6, 6:3 und 6:4 gewonnen und damit seinen Titel aus dem Vorjahr erfolgreich verteidigt. Alexander Zverev hat ein großartiges Turnier gespielt. Zum Triumph reichte es allerdings nicht ganz.
1: Das waren die Nachrichten. Und hier noch das Wetter in Deutschland. In der Nacht im Norden und Osten wolkig, an der Ostsee einzelne Schauer oder Gewitter möglich. Tiefstwerte meist 21 bis 12 Grad. Morgen im Norden und Nordosten teils wolkig mit Schauern oder Gewittern, im Westen und Süden länger heiter. Höchstwerte 23 bis 36 Grad. Am Dienstag heiter, teils wolkig, gebietsweise Schauer oder Gewitter 24 bis 36 Grad. Am Mittwoch ähnlich viel Sonne, gebietsweise Schauer und Gewitter bei 25 bis 36 Grad. Es ist 23.03 Uhr.
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4: Sonntagabend, die letzte Stunde vor Mitternacht und endlich ist es soweit. Die Hörbar serviert Ihnen eine Stunde mit Musik grenzenlos beim ARD Radio Festival, auch in diesem Jahr wieder. Ich freue mich, mit Ihnen auf Klangreise gehen zu dürfen. Aus dem Funkhaus in Frankfurt am Main grüßt Sie Martin Kersten. Und wir legen gleich los mit einem Klassiker von Fats Waller, Honeysuckle Rose. Allerdings ist hier eine junge Frau am Werk, die es mit ihrer wunderbaren Stimme zu einem gewissen Legendenstatus gebracht hat, tragischerweise erst posthum, Eva Cassidy.

Sie hatte einfach Gold in der Stimme, egal welchen Song sie angepackt hat. In ihrer Interpretation schien der immer noch mal ein bisschen mehr zu glänzen und zu leuchten, so wie hier der Jazzklassiker Honeysuckle Rose. Eva Cassidy war tatsächlich ein Phänomen und das Komische war ja, zu ihren Lebzeiten schien kaum jemand Notiz davon zu nehmen. Da tingelte die junge Frau aus Washington mit ihrer Band über die Dörfer, durch Clubs und Bars, ohne jemals den kommerziellen Durchbruch zu schaffen. Der kam dann Jahre nach ihrem tagesfrühen Krebstod 1996 in Gestalt eines britischen Radio-DJs, der zwei ihrer Aufnahmen bei der BBC spielte, was geradezu stürmische Reaktionen bei den Hörern hervorrief. Der Rest ist, wie man so schön sagt, Geschichte. Und Eva Cassidy hat sich mit unvergleichlich schönen Coverversionen von Over the Rainbow bis Fields of Gold quasi unsterblich gemacht. Hier ist die Hörbar mit Musik grenzenlos im ARD Radio Festival. Musikalische Klänge aus ganz unterschiedlichen Richtungen verweben wir in dieser Sendung zu einer neuen Einheit. Ein bisschen wie so ein DJ das macht, nur eben deutlich ruhiger. Denn schließlich geht es bei uns darum, gemeinsam den Tag und das Wochenende mit handverlesener Musik aus aller Welt ausklingen zu lassen. Treiben Sie einfach mal ganz entspannt von einem zum nächsten Musikstück. Sie werden sehen, das lohnt sich. Und das nächste Musikstück, das kommt in diesem Fall von der Gruppe Brua, einem Projekt des tunesischen Sängers Wissem Saidi mit Musikern aus Tunesien, Frankreich und den Niederlanden. Lachbeb, Geliebte heißt der Song, der einen hoffnungsvollen Blick in die Zukunft wirft. Wandere und streife umher über Land und Meer und vergiss die Not, heißt es darin. Nichts währt ewig. Lege deine Sorgen beiseite und vergiss, was geschehen ist und was noch kommen wird. Öffne dein Herz für das Glück.

Ganz ehrlich, ich habe keine Ahnung, wie oft Bob Dylans Mr. Tambourine Man schon so gecovert worden ist. Aber diese Version hier, die hatte doch was ganz Eigenes, oder? Vielleicht liegt es daran, dass sie von der Französin Marion Rampal stammt und auf einem Album von ihr namens Song for Abby zu finden ist. Es geht also weniger um Bob Dylan selbst, sondern um ein Tribute der Französin an Abby Lincoln, der großen Jazzsängerin. Die war ähnlich aktiv wie Dylan in Bürgerrechtsthemen und hat tatsächlich auch mal ganz spät in ihrer Karriere seinen Tambourine Man gesungen. Und auf diese Version bezog sich das, was wir gerade von Marion Rampal gehört haben. Die Musikgeschichte, sie geht also manchmal schon verschlungene Wege, aber das und vor allem ihre unglaubliche Vielfalt ist ja gerade auch das Schöne an ihr. Einen kleinen Ausschnitt dieser Vielfalt versuchen wir hier in der Hörbar abzubilden, mit einem eher assoziativen Gang durch die verschiedenen Musikkulturen. Im ersten Teil mit dabei war zum Beispiel der israelische Mandolinen- und Lautenvirtuose Alon Sariel mit Bachs berühmter Musette in einer Version für die türkische Laute Balama. Außerdem haben wir der empfindsamen Stimme des dänischen Singer-Songwriters mit dem Künstlernamen He Is Tall gelauscht und dem Kammertrio Sfera um Saxophonist Jo Barnikel. Für den zweiten Teil von Musik grenzenlos, unserer akustischen Rundreise an der Hörbar im ARD-Radio-Festival, geht's jetzt zuerst nach Finnland, in die Heimat des Frauenquartetts Tuuletta. Tuuletta, das ist die Göttin des Windes und die kann mal sanft und streichelnd oder eben auch ganz rau und stürmisch sein, ganz wie diese vier Frauen. Marmo, Mutter Erde heißt das aktuelle Album von Tuuletta. Hören wir da mal rein. 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

Blasmusik auf einem ganz neuen Level bietet die Gruppe Federspiel aus der österreichischen Wachau. Kunstvoll, erfindungsreich, lyrisch und voller Klangnuancen. Und das nun schon seit 2 Jahrzehnten. Continuum hieß dieses Stück aus dem aktuellen Jubiläumsalbum Wir und Jetzt. Komm mir nicht mit Liebe, hatte davor Romana Amerling gesungen und damit einen Jazzschlager aus den 1920er Jahren von einem gewissen Henry Love zum Besten gegeben. Der hieß aber eigentlich Hilde Löwe und war eine Frau. Aber als komponierende Frau konnte man in diesen Zeiten leider wenig bis gar nichts ausrichten und so kam Hilde auf den Trick mit ihrem Henry und hatte tatsächlich Erfolg. Das Vision String Quartet, verstärkt durch den schwedischen Pianisten Joel Lysarides, hatten wir auch auf der Playlist, ebenso wie das Ensemble du Vert um Mastermind Sönke Düver. Zum Abschluss gibt's jetzt noch Musik des großen, leider vor 2 Jahren verstorbenen Chora-Virtuosen Toumani Diabaté aus Mali. Und das war sie dann auch schon, die erste Hörbar im ARD-Radio-Festival 2026, produziert von HR2 Kultur. Musikzusammenstellung unter Mikrofon Martin Kersten. Machen Sie's gut.

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1: Um 24 Uhr mit Stefanie Müller. Tennisprofi Alexander Zverev hat den zweiten Grand-Slam-Erfolg seiner Karriere verpasst. Das Finale von Wimbledon verlor der Hamburger gegen den Weltranglisten-Ersten Jannik Sinner aus Italien in 4 Sätzen, von denen Zverev nur den ersten für sich entscheiden konnte. 5 Wochen nach seinem ersten Grand-Slam-Sieg bei den French Open hätte Zverev die Nachfolge von Michael Stich antreten können, der 1991 als letzter Deutscher beim Rasenklassiker in London gewann. Trösten kann sich der 29-Jährige mit einem Aufstieg in der Weltrangliste. Durch den Einzug ins Wimbledon-Finale rückt er nun auf Platz 2 vor. Der Konflikt zwischen den USA und dem Iran um die Straße von Hormus ist erneut eskaliert. Nach Angaben des Pentagon führten die USA zuletzt rund 140 Attacken auf militärische Ziele im Iran. Auch zur Stunde laufen demnach Angriffe. Teheran reagierte mit Attacken auf Ziele in den Golfstaaten Kuwait, Katar und Oman. Auslöser der 3. Gefechte in einer Woche war eine iranische Attacke auf ein Handelsschiff vor der Südküste des Oman. Nach der Geiselnahme in einem Berliner Supermarkt ist gegen den mutmaßlichen Täter Haftbefehl ergangen. Der 29-Jährige soll am Freitagabend eine Mitarbeiterin des Geschäfts in seine Gewalt gebracht haben. Sie wurde die ganze Nacht über festgehalten, ehe es einem Spezialkommando der Polizei gelang, sie am Samstagmorgen zu befreien. Die Frau sei wahrscheinlich durch ein Martyrium gegangen, sagte ein Polizeisprecher. In Deutschland haben bisher etwa 70.000 Schülerinnen und Schüler Kurse für den Katastrophenfall gemacht. Laut Bundesregierung im Zeitraum von Anfang 2025 bis zum ersten Quartal heuer. Wie die Rheinische Post berichtet, werden die Kurse von 5 Hilfsorganisationen durchgeführt, um die Fähigkeit zur Selbsthilfe in der Bevölkerung zu verbessern. Eine neue Hitzewelle hat in weiten Teilen Europas für erhöhte Waldbrandgefahr gesorgt. In Spanien will Regierungschef Sanchez heute das Gebiet besuchen, wo bei einem verheerenden Feuer inzwischen 13 Menschen ums Leben gekommen sind. 7.000 Hektar Land brannten dort nieder. In Frankreich mussten wegen der Hitzewelle 3 Atomreaktoren heruntergefahren werden, damit nicht zu viel erhitztes Kühlwasser in die immer wärmer werdenden Flüsse abgeleitet wird. 7 weitere Reaktoren wurden gedrosselt. Das Wetter in Deutschland. In der Nacht im Süden klar, im Norden und Osten wolkig, örtlich Nebel bei Tiefstwerten zwischen 21 und 9 Grad. An der Ostsee Schauer und Gewitter. Am Tag vor allem im Norden grau und regnerisch. Im Süden und Südwesten freundlich bei Werten bis zu 36 Grad. Am Dienstag viel Sonne, am Mittwoch örtlich Wärmegewitter. Und jetzt ist es 0 Uhr und 3 Minuten.
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3: In dieser Nacht auf Montag ist Tobias Führenbach für Sie da. Schön, dass Sie mit dabei sind. Wir starten mit einer Ouvertüre von Julius Rietz, Mitte des 19. Jahrhunderts städtischer Musikdirektor in Düsseldorf, auch gerne in Leipzig zu Gast gewesen damals. Dort ließ er einige Werke aufführen. Auch die Ouvertüre hier zu Hero und Leander. Wir hören das MDR-Sinfonieorchester unter der Leitung von Bruno Weil.

Hero und Leander lieben sich trotz allen Hasses unter ihren Vätern. Jeden Abend schwimmt Leander zu seiner Geliebten, die in einem Turm lebt und ihm Lichtsignale schickt. Und eines Tages wird Leander von der stürmischen See verschlungen. Hero stürzt sich daraufhin voller Verzweiflung von ihrem Turm. Ja, das ist die vertonte Liebesgeschichte hier von Julius Rietz. Das war die Ouvertüre zu dieser Story mit dem MDR-Sinfonieorchester unter der Leitung von Bruno Weil. Hier im ARD-Nachtkonzert geht es weiter mit dem A-Moll-Klavierkonzert von Robert Schumann. Der Solist ist der amerikanische Pianist Malcolm Frager. Er konzertiert zusammen mit der Staatskapelle Dresden unter der Leitung von Rudolf Kempe.

1974 im Kulturpalast in Dresden mitgeschnitten. Das Ganze Malcolm Frager und die Staatskapelle Dresden, dirigiert von Rudolf Kempe, mit dem Klavierkonzert A-Moll von Robert Schumann hier im ARD-Nachtkonzert, präsentiert von BR Klassik. Und da geht es jetzt mit Kammermusik von Edward Elgar in diese Nacht auf Montag. Sein Streichquartett E-Moll wollen wir hören mit dem Reinhold-Quartett. Das sind Dietrich Reinhold Violine, Tobias Haupt Violine, Norbert Tunze Viola und Christoph Fietz Violoncello.

Dietrich Reinhold, Tobias Haupt, Norbert Tunze und Christoph Fietz bilden das Reinhold-Quartett und präsentierten hier eben das Streichquartett E-Moll von Edward Elgar. Geistliche Musik jetzt bei uns im ARD-Nachtkonzert und zwar von Johann Adolf Hasse. Seine Miserere-Vertonung für Soli, Chor und Orchester C-Moll mit Katharina Müller Sopran, Elisabeth Wilke Alt, Gerald Hupach Tenor, Wolf Matthias Friedrich Bass. Der Chor ist Ars Vocalis und das Orchester Virtuosi Saxonie. Die Leitung hat Ludwig Güttler.

Miserere für Soli, Chor und Orchester C-Moll, die sogenannte Dresdner Fassung für gemischte Stimmen von Johann Adolf Hasse. Wir hörten hier eben Katharina Müller Sopran, Elisabeth Wilke Alt, Gerald Tupach Tenor, Wolf Matthias Friedrich Bass, Ars Vocalis und Virtuosi Saxonie unter der Leitung von Ludwig Güttler. Sie hören das ARD-Nachtkonzert und da haben wir jetzt eine Ouvertüre von Johann Friedrich Fasch für Sie ausgewählt. Die schrieb er für drei Oboen, Fagott, vier Hörner, Streicher und Basso Continuo. G-Dur, das Ganze mit Les Amis de Philippe unter der Leitung von Ludger Remy.

Die Ouvertüre G-Dur von Johann Friedrich Fasch, Ludger Remy und Les Amis de Philippe waren zu hören. Kurz vor 2 Uhr ist es, wir gehen aus dieser Stunde raus mit dem Pas de Deux aus Dornröschen von Peter Tschaikowski.

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1: Um 2 Uhr mit Olaf Knapp. Die Uhr